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0: Am Donnerstag wird unsere Sendung im Sendegebiet Bremerhaven wiederholt.
2: Herr Lubas, Hai im Mai.
0: Der Mai ist da.
2: Ja, genau.
0: Der Wonnemonat.
2: Ja, genau.
0: Die Sonne geht auf, das ein oder andere Mal.
2: Gut. Sie geht prinzipiell immer auf, sie ist nicht immer gut zu sehen, aber es wird ja wärmer auch und wir nähern uns dem Sommer.
0: Ja, mit Riesenschritten.
2: Ja.
0: Und da kann man nur sagen, wie schnell ist die Zeit vergangen.
2: Müssen nochmal eben sagen, wer sich mit wir da annähert.
0: Stimmt.
2: Wir, das sind am Mikrofon Caroline Lenz und
0: Christine Renken.
2: Ja, wir haben heute eine Runde Schnack für die Ohren vorbereitet.
0: Ja, wir schnacken doch immer.
2: Ja.
0: Das bereiten wir jede Woche vor.
2: Diesmal ein Mitschnitt unserer Veranstaltung Schnack mit.
0: Ja.
2: Und es war zu Gast die Person, die mit dem Dienstwagen HB 1-1 unterwegs ist.
0: Ach, haha.
2: Ja, Sie überlegen schon.
0: 1-1, ja, wer kann das sein?
2: Ist es Herr Brumschulte? Nein. Es ist Bremens ranghöchste Politikerin im Innenbereich so. Antje Grothe war zu Gast.
0: Ach, die Bürgerschaftspräsidentin.
2: Genau.
0: Ja.
2: Sie hat sich ganz viel Zeit genommen. Wir haben launig geplaudert und sie hat das ganz toll erklärt, weil wenn Sie mit zum Beispiel die beiden ranghöchsten Namen sind schon gefallen, Andreas Bubenschulte und Antje Grothe.
0: Ja.
2: Wenn Sie hier in Bremen bei einer Veranstaltung auftauchen, hat sie toll erklärt, da wird der Herr Bubenschulte zuerst begrüßt und dann, auswärts war es so. Sind Sie auswärts, wird er zuerst begrüßt und dann Sie. Hier in Bremen wird sie zuerst begrüßt und dann er.
0: Ja.
2: So, der eine kann nicht ohne den anderen. Und das fand sie eigentlich auch, sie hat noch mehrere tolle Erklärungen parat gehabt.
0: Ja, aber da macht man sich so nie Gedanken drüber, ne?
2: Und sie war so bodenständig und so nah. Also wir können Ihnen raten, kommen Sie mal ein bisschen näher. Bisschen näher, ne? Noch näher. Bleiben Sie dran.
0: Ja, das verspricht eine unterhaltsame Stunde.
2: Ja.
0: Mit vielen interessanten Infos, was man gar nicht so parat hat.
2: Genau.
0: Oder auch nie drüber nachgedacht
2: hat. Und wir können an dieser Stelle schon mal darauf hinweisen, der nächste Schnack ist Ende Mai. Und da kommt Volker Eisenmenger-Nadler.
0: Und den kenne ich.
2: Ja, ich auch.
0: Ja, aus dem Sport.
2: Sie wahrscheinlich nicht. Ja, genau, im Sport. Wir besuchen ihn. Sie kommen ins Nachbarschaftshaus. Wir besuchen ihn. Und er zeigt uns die Anlage und vielleicht noch ein bisschen was anderes.
0: Ja, aber welcher Verein ist es denn?
2: Das ist TV Bremen 1875, TV Bremen Walle 1875.
0: Genau.
2: So, da ist der GF, Geschäftsführer. Das ist eine Abkürzung, ja, so in GF.
0: Ach, naja, aber.
2: Wir machen jetzt eine super tolle Stunde, haben Sie jetzt vor sich. Und dann würden wir sagen, nach dem nächsten Musik zu hören. Das Bremer Kaffeehausorchester mit dem launigen Titel Irish Coffee.
0: Ja, und das ist die Gelegenheit, dass Sie sich noch eben einen Kaffee holen und sich dann gemütlich niederlassen.

0: Meine sehr verehrten Damen und Herren, es freut mich. Wir haben das auch draußen schön auch aufgehängt, ja. Dass heute Bremsranghöchste, kann man sagen, ne?
1: Stimmt. Das heißt, wir kommen heute nicht mehr.
0: Ja, wenn, dann hätten sich alle gut verborgen. Die können die Schranktüren könnten auffliegen, die können jetzt rauskommen. Ich bin heute ärmellos. Also, ja, in der Tat.
1: Das,
0: ja, genau. Wir klären das mal eben vorweg. Wir haben uns schon mal gesehen, weil nicht, dass Sie denken, oh Mensch, Heurinken, du zauber auch wieder gnadenlos alle. Wir haben uns schon mal gesehen, wir haben das irgendwie auch abgesprochen und wir haben festgestellt, das ist uns beiden lieber, wenn wir beim Du bleiben. Und deswegen sage ich mal ganz einfach, der Herz, Antje, schön, dass du da bist.
2: Oh, ich freue mich total, hier zu sein.
3: Ja. Vielen Dank, dass ich kommen darf.
0: Ja, wir haben uns kennengelernt als das große Gemälde bei der AWO. Geburtstag gefeiert hat, bei Peter K.F. Krüger.
2: Genau.
0: Und da muss man nochmal sagen, haben wir heute Morgen gerade nochmal drüber nachgedacht, was ich total spannend fand, da haben ja viele geredet, alle haben abgelesen, du nicht. Du Stimmt. hast frei geredet Stimmt. und das war super. Also das hatte alles Hand und Fuß, mancher abgelesene Vortrag ist ja, ich sag's mal so ehrlich, wie es ist oft.
2: Ich finde, es kommt sehr drauf an. Es gibt Themen, da mache ich es auch lieber abgelesen. Also am 8. Mai zum Beispiel am Bunker Valentin. Das, finde ich, ist eine Veranstaltung, da darf man nicht zu flapsig sein. Und lese ich dann ab. Aber ich versuche möglichst viel ohne abzulesen. Ich habe in der Regel Stichworte. Und oft schreiben mir meine Leute auch was auf. Das lese ich dann in der Vorbereitung. Aber eine Rede abzulesen, nimmt Menschen oft nicht mit.
0: Genau, das ist das, auf was ich hinaus will. Weil wenn man die Leute so umstehend beobachtet hat, die Leute waren dabei, sie haben dir zugehört und ja. Und ich will dir sagen, als du, ich sag mal, aufgetaucht bist, klar wussten wir vorher auf der politischen Bühne, dein Name war nicht unbekannt, ja. Aber als es dann mit Christian Weber und Frank Imhoff und so weiter, aber da gibt es eine Sache, die mir in Erinnerung geblieben ist, das habe ich im Fernsehen gesehen, das war, glaube ich, die erste Sitzung, die du geleitet hast, Frank hat dir erklärt mit der Glocke und du hast dann da nochmal hingeguckt, hast die Glocke nochmal angeguckt, das war, du hast Geschichte geschrieben, weil du bist die erste weibliche, also die erste Präsidentin der bremischen Bürgerschaft.
2: Mhm. Ja,
0: so.
2: Ja.
0: Da haben wir uns, ja, da haben wir noch gar nicht. War dir das damals klar, dass das so was Bedeutendes ist, auf was du da dich einlässt? Oder war es eher, ich mach's jetzt?
2: Beides.
0: Beides.
2: Beides. Also ich wollte das unbedingt. Ich habe Christian Weber sehr bewundert für das, was er getan hat.
0: Ja, absolut.
2: Und als ich ins Parlament kam, da hat er mich sehr gefördert. Christian hat mich ganz schnell an unsere Städtepartnerschaft mit Haifa herangeführt, weil er gesagt hat, wir brauchen jemanden, der sich darum weiter kümmert und ich traue dir das zu und ich glaube, dass dich das interessiert. Und ich habe ganz früh zu Christian gesagt, du hast den tollsten Job, den ich mir vorstellen kann.
0: Ja.
2: Habe ihm aber auch gleich gesagt, Christian, du brauchst keine Angst zu haben, ich warte, bis du das nicht mehr machen möchtest. Dass dann so geendet hat, dass Christian gestorben ist und ich dann das erste Mal kurz Präsidentin wurde, dass diese Geschichte hat das Leben geschrieben, aber ich finde diese Aufgabe unglaublich wichtig, sehr herausfordernd, aber fantastisch.
0: Ja.
2: Es ist ein solches Glück, diesen Job machen zu dürfen und ich empfinde das wirklich so. Ich stehe jeden Morgen begeistert auf, ich gehe jeden Abend schlauer ins Bett, als ich morgens aufgestanden bin. Das finde ich toll.
0: Ja. Weil wir haben deine Amtsvorgänger natürlich hier gehabt, Christian Weber war hier, da war auch so, gar nicht mehr.
2: Ja. Ich freue mich über alle, die kommen und überzeuge manchmal mehr, manchmal weniger Leute. Das ist okay. Deswegen ist die Veranstaltung nicht besser oder schlechter.
0: Ja.
2: Wenn es 3 sind oder 30, das zähle ich nicht. Das ist in der Bürgerschaft bei unseren Veranstaltungen ja auch so. Da haben wir Veranstaltungen mit 200 Leuten. Die sind dann toll, weil das so, der Saal ist voll. Das gibt einem ein gutes Gefühl. Aber intensiver sind oft die Veranstaltungen mit 20 bis 40 Leuten, wo man wirklich auch ein bisschen miteinander reden kann und so.
0: Haben wir im Theater auch so, ich kann mich erinnern, meine Theatervergangenheit ist ja Niederdeutsches Theater, Waldau Theater, die erste Vorstellung komplett im freien Verkauf. Bei 505 Plätzen, wo sind denn alle, saßen 5 Leute nebeneinander und das war die beste Vorstellung ever. Die haben wir waren in der Besetzung deutlich mehr, aber es war toll. Es war der Mann, der sich nicht traut, war ein schönes Stück von Kurt Flato und es denken wir heute noch alle gerne dran zurück.
2: Ja, das glaube ich sofort.
0: Aber Nimm uns noch mal mit. Du bist also jetzt offiziell Präsidentin der bremischen Bürgerschaft.
2: Ja.
0: Das heißt, Rang höher ist keiner in Bremen.
2: Man kann sagen, es kommt darauf an. Ja? Also der Ministerpräsident ist ja, und damit unser Bürgermeister Andreas Bovenschulte, ist ja der, der Bremen nach außen vertritt. Deswegen sieht das protokollarisch so aus, wenn wir außerhalb Bremens unterwegs sind, dass immer er zuerst begrüßt wird. Mhm. Ja? Weil er derjenige ist, der Bremen nach außen verpflichten kann, das kann ich nicht. Aber Andreas Bovenschulte wäre ohne mich nicht Bürgermeister. Ohne, ja, dass ich ihm nämlich den Amtseid abgenommen hätte.
0: Ja.
2: Und man nennt das Parlament ja nicht umsonst erste Gewalt. Deswegen sagen wir mal, Andreas Bovenschulte und ich betrachten das mit einem Augenzwinkern. Diese Frage, wer von uns wichtiger ist oder ranghöher. Bei Schülerinnen und Schülern sage ich immer, mein Dienstwagen hat das Kennzeichen HB11. Also muss ich doch die Erste sein.
0: Ja, da, gar keine Frage.
2: Da mögen sich Verfassungsjuristinnen und Juristen mit beschäftigen mit dieser Frage. Ich tue es gar nicht. In Bremen werde ich üblicherweise als Erste begrüßt.
0: Ja. Du hast sicherlich am Anfang damit zu tun gehabt, dass dich nicht so viele auf der Straße erkannt haben, oder?
2: Ja.
0: Wenn du vorbeigegangen bist oder so, ist sie das?
2: Nö. Das ist auch heute noch so.
0: Ist noch so, ja.
2: Mhm. Ehrlicherweise ist das auch ganz schön. Weil ich natürlich Freiheit habe, mich in der Stadt zu bewegen, die hat Andreas Bovenschulte gar nicht mehr. Also jetzt als Bundesratspräsident sowieso,
0: ja,
2: nicht.
0: Ja, eh nicht.
2: Aber ich kann noch ganz normal im Restaurant
0: gehen. Und auch
2: wegen der
0: Länge nicht.
2: Der ist körperlich natürlich deutlich auffälliger, ja, als ich mit seinen knapp 2 Metern. Aber ich, also es gibt schon Leute, die mich auf der Straße erkennen. Ich komme aber überall rein und stelle mich vor.
0: Mhm.
2: Und gehe nie selbstverständlich davon aus, dass Menschen wissen, wer ich bin. Also diese Frage, wissen sie halt nicht, wer ich bin, würde ich niemals stellen.
0: Ja,
1: aber
0: ja?
1: Stellen,
0: ja, klar.
2: Total gerne.
0: Klar. Nur zu.
1: Wie lange waren Sie denn vorher in der Bürgerschaft?
2: Ich habe 2011 angefangen als Abgeordnete.
1: Ja, dann hat man ja schon irgendwie einen Namen. Man hat ja Reden gehalten.
2: Ja, aber wenn ich Sie jetzt mal fragen darf, wie viele Abgeordnete der bremischen Bürgerschaft könnten Sie jetzt beim Namen aufzählen von den 87? Zählen Sie nicht alle auf, aber kämen Sie auf 87? Wahrscheinlich nicht.
1: Einige will ich auch gar nicht wissen, weil das für mich störend Friede sind.
2: Ja,
1: verstehe
2: ich.
1: So, und dann denke ich mir, höre ich auch gar nicht hin. So, Sie müssen es ja. Das ist ja schon ein bisschen, wo man sagen muss, das ist ja richtige Arbeit, was Sie dann da auch machen müssen, wenn man solche Dinge anhören muss, die wirklich gegen die
2: Partei. Ja, ja.
1: Tschüss. Ihnen noch einen schönen Tag. Also, und, Sie haben ja, ich weiß ja, es gibt ja Fraktionsarbeiten auch, damit man ja auch irgendwie ins Licht der Öffentlichkeit reinkommen. Sie wohnen auch in Bremen?
2: Ich komme aus Bremen, auch ganz ursprünglich.
1: Aber Sie wohnen auch in Bremen?
2: Ich wohne auch in Bremen. Das geht gar nicht anders. Sonst können Sie, entweder Sie müssen in Bremen oder Bremerhaven wohnen, sonst können Sie gar nicht Abgeordnete der bremischen Bürgerschaft sein. Also, als ich 2011 in der Bürgerschaft angefangen habe, das war im Juni, die Wahl war im Mai, im Juni fing dann die Arbeit des Parlaments an. Dann wurde ich, war im November, wenn Sie sich erinnern, da starben die Frühchen im Krankenhaus,
0: ja,
2: Mitte an diesen Keimen. Und da wurde ich Vorsitzende des Untersuchungsausschusses.
0: Okay.
2: Das hat mich damals sehr schnell in der Stadt,
1: genau, diese Dinge,
2: genau, das hat mich in der Stadt sehr schnell bekannt gemacht, weil das hatte viel Medienöffentlichkeit, ist viel Presse da gewesen und so. Das hat sicher dazu geführt, dass ich bekannter bin als ein paar andere, die mit mir damals angefangen haben. Das stimmt schon. Aber ich sag mal, wir haben ja in Bremen das Glück, dass die meisten Menschen relativ zurückhaltend sind. Also ich werde nicht beim Essen gestört im Restaurant, weil mir jemand gerade erzählen will, was gerade in Bremen falsch oder richtig läuft und so. Das ist schon okay. Und ich erwarte das auch gar nicht, dass mich alle kennen. Ich versuche so viel wie möglich rumzukommen, mit Leuten ins Gespräch zu kommen, das vorzustellen, was wir machen, was die bremische Bürgerschaft ist und warum das wichtig ist. Aber ich kann durchaus verstehen, wenn Menschen sagen, sie haben gerade andere Schwerpunkte in ihrem Leben und nicht jeder ist interessiert an Landespolitik.
0: Ja, du hast es gerade schon angesprochen, von 2011 bis heute 2026, die Zeiten haben sich verändert. Kannst du das auch beurteilen oder sagen, dass der Umgang mit den Politikern ein anderer geworden ist?
2: Komplett. Also in Bremen können Menschen Politikerinnen und Politikern unglaublich nahe kommen. Mhm. Ja, weil es findet ja alles quasi auf oder um den Marktplatz statt. Ja, wenn man Kritik hat an der bildungspolitischen Arbeit, dann steht man quasi vor dem Vorzimmer des Bildungssenators oder so. Das ist Bremen schon sehr klein. Das ist auch okay. Ich finde, das ist unsere Stärke, dass die Wege so kurz sind. Aber auf der anderen Seite gibt es offensichtlich kaum noch Distanz.
3: Ja.
2: Und Menschen sagen Sachen, jedenfalls in langen Sachen,

0: oder so, sondern das ist schon, ich bin keine Influencerin, die ihr ganzes Leben öffentlich macht und schon morgens erzählt, welche Wäschemarke sie trägt. Das ist nicht das, was
1: Nee.
0: ich will, sondern ich will ein bisschen Einblicke in Politik vermitteln. Und das versuche ich damit.
2: Weil, da sagst du was, Einblicke in die Politik. Als das bei uns im Theater zu Ende ging, hatte ich danach erstmal ja wahnsinnig viel Zeit und habe dann aber die Chance genutzt und habe im Mentoring-Programm mal mitgemacht. Damals war Karin Röpke noch, ich war mit Karin Röpke, durfte ich unterwegs sein. Das fand ich eine super tolle Gelegenheit, weil über viele Sachen macht man sich eigentlich gar keine Gedanken. Weil man nimmt das zur Kenntnis, man sieht, oh, Bürgerschaft weiß man, okay, man weiß Sitzungssaal und alles. Aber letztendlich die Vorbereitungen, die Runden, die sich treffen, wie der Tagesablauf ist, wie das dann letztendlich mit den Tischvorlagen, man muss ja auch sehr viel lesen. Und wenn man dann irgendwo hinkommt und reden muss und so, das fand ich eine wahnsinnig tolle Einrichtung. Da hört man gar nicht so viel drüber. Es gibt es aber, glaube ich, noch, ne?
0: Das Mentoring-Programm gibt es immer noch und ich finde das super, dass du das ansprichst, weil es darum geht, tatsächlich zu zeigen, wie wir arbeiten. Ganz viele Menschen haben ja das Gefühl, dass Politikerinnen und Politiker, die gehen da einmal in der Woche in irgendeinen Sitzungssaal und dann schwingen
2: Ja,
0: sie
2: und
0: große
2: dann tschüss.
0: Reden und dafür werden sie unfassbar gut bezahlt. Wenn dann aber wir die Chance haben, mit neuen Leuten ein bisschen durch die Gegend zu laufen, 4 Wochen, um mal zu zeigen, wie wir tatsächlich arbeiten, dann sehen die, was eben
2: Ja,
0: alles auch mit dran hängt und was Öffentlichkeit so gar nicht sieht. Also, dass man Abende verbringt, damit Unterlagen zu lesen, dass man tagsüber natürlich Gespräche führen muss. Alle wollen, dass wir möglichst dicht an Menschen dran sind. Das ist ja auch richtig. Aber wenn du dann zum Beispiel redest über einen Stadtteil wie Gröpeling und du bist hier Abgeordnete oder Abgeordneter, dann erwartet der ganze Stadtteil, dass du bei allen Festen auch dabei bist, dass du
2: Ja.
0: dich triffst mit
2: Ja.
0: Gruppen, die hier unterwegs sind, dass du dich gut auskennst, dass du über die Probleme Bescheid weißt. Und das kannst du sozusagen im Arbeitszeit ja
2: Ist
0: kaum
2: nicht,
0: messen.
2: ja.
0: Ja, also da gehst du über die Straße und dann sagst du, ach, ich guck mal eben hier rein und frag mal eben, wie ist denn die Stimmung gerade bei euch, was ist los? Und das findet ja auch statt und das ist auch richtig so. Abgeordnete, die nur an ihrem Schreibtisch sitzen und sonst das Leben gar nicht wahrnehmen, machen auch was falsch.
2: Ja.
0: Ja, jedenfalls als Landtagsabgeordneter, dass du als Bundestagsabgeordnete nun in der ganzen Republik unterwegs bist, ist vielleicht ein bisschen viel verlangt, aber natürlich erwarten die Menschen in deinem Wahlkreis, also in der Stadt, aus der du kommst, auch, dass du weißt, was da los ist.
2: Ja.
3: Also
2: Aber
3: es geht weit über die 40-Stunden-Woche hinaus.
0: also,
3: Verstehe ich, dass das am Wochenende arbeiten, diese
0: ich
3: Dinge.
0: sage mal, ich sage mal, ich arbeite mindestens 60 Stunden die Woche, eher mehr. Ich arbeite selbstverständlich jedes Wochenende. Ja, wenn ich Glück habe und das gelingt mir, na, ich würde mal sagen, in der Hälfte der Wochen, jetzt fragt bitte nicht meinen Mann, der würde das vielleicht anders beurteilen, habe ich wenigstens einen Tag am Wochenende frei. Aber da mache ich das, was alle anderen auch machen. Wäsche waschen, einkaufen, aufräumen und sowas. Das fällt ja auch unser Haus wird schmutzig im Laufe der Woche und auch
2: Das ist
0: unser
2: wohl so,
0: Kühlschrank wird
2: ja.
0: leer. Und mein Mann und ich machen das dann auch ganz viel davon zusammen oder haben uns aufgeteilt, wer was macht. Aber es muss eben auch gemacht werden. Und niemand denkt, dass ich jetzt am Wochenende zu Hause auf der Couch liege und sage so, und jetzt möchte ich gerne bedient werden. Also da würden mir zu Hause auch alle erzählen, dass das, glaube ich, nicht so eine gute Idee ist.
2: Ja, ich kann mir vorstellen, so völlig entgeisterte Fragen, so im Supermarkt. Mich hat dann meine Kassiererin gefragt, was machen Sie denn hier? Ich sage, einkaufen. Ja, aber Sie sind doch der Esel. Ja, aber man hat ja auch Hunger. Eigentlich so, das ist manchmal das, was du eben so richtig schön gesagt hast. Ja, auch bei dir wird es schmutzig, auch du musst Hausfrauentätigkeiten wahrnehmen.
0: Ja, also
2: Das.
0: da wo wir jetzt wohnen, da wohnen wir seit 1999. Also lange bevor ich sozusagen politisch oder öffentlich bekannter wurde. Und das sind dieselben Geschäfte, es sind zum Teil dieselben Mitarbeiterinnen und Mitarbeiter. Die Nachbarn sind alle noch dieselben. Also wir kennen uns ja im Stadtteil. Unsere Kinder sind da aufgewachsen und zur Schule gegangen. Von daher hat sich nichts geändert. Ja, also unsere Kneipe um die Ecke, da bin ich nach wie vor Antje. Und nur wenn die mich veräppeln wollen, dann sagen die Frau
2: Frau
0: Präsidentin,
2: Claude,
0: Frau
2: also.
0: Präsidentin, und machen mal eine große Verbeugung. Aber das ist dann eher scherzhaft gemeint. Ja, auch da kriege ich nur das sozusagen das Essen, was ich bestellt habe. Und das bezahle ich auch selbstverständlich. Also daran hat sich zum Glück nichts geändert. Und
2: Ja.
0: das ist, glaube ich, auch wichtig. Du brauchst gerade als Politikerin und Politiker brauchst du Menschen um dich rum, die dir nicht nach dem Mund reden.
2: Ja.
0: Ganz viele von unseren Freunden, die sind politisch interessiert, aber nicht engagiert. Ja, und das ist dann eher so, wenn wir uns mal abends treffen, dass wir dann sehr intensiv diskutieren und wir dann sehr stark auch einsteigen, warum Sachen manchmal so lange dauern, warum

0: immer so, so kompliziert zu sein scheint. Und das ist wichtig, weil du natürlich immer wieder lernst, Menschen Sachen zu erklären.
1: Ja.
0: Ja? Und weil die Menschen, mit denen ich ins Gespräch gehe, dann auch manchmal verstehen, warum Sachen lange dauern. Ja, auch genau. Wenn wir es gerne anders wollen. Und wenn du nur von Menschen umgeben bist, die dich immer toll finden, ja, weiß ich, wie, keine Ahnung, wie irgend so ein Hund oder so, ja, dann hilft das niemandem weiter.
1: Ja.
0: Das macht unser Leben auch nicht besser. Unser Leben wird nur dadurch besser, dass wir versuchen, Sachen, die nicht gut laufen, besser zu machen. Aber nicht dadurch, dass alle sagen, boah, du bist die größte, tollste, beste, sondern komm mal hier, aber da läuft's nicht gut und da läuft's nicht gut und an der Stelle müssen wir arbeiten, da seid ihr schon ganz gut unterwegs.
1: Ja.
2: Darf ich mal eine Zwischenfrage zum Thema? Sie haben ja gesagt, wann Sie in der Bürgerschaft waren, Sie haben ja vorher auch schon wahrscheinlich politische Arbeit gemacht.
0: Mhm.
2: Wann ist gekippt? Nach meiner Auffassung ist es schon deutlich vor Corona gekippt.
0: Was ist gekippt?
1: Der Respekt.
2: Ja, der Respekt ja. Und natürlich auch dieses Politiker-Bashing. Das ist nach meiner Auffassung sogar schon vor 2015 passiert.
0: Also so blöd das klingt, ich habe mit 10 Jahren angefangen als Klassensprecherin. Wenn mich jemand fragt, wann haben Sie mit Politik angefangen, sage ich mit 10. Ja. Das war natürlich ein völlig anderes Niveau, aber das war da, wo ich angefangen habe, mich für die Interessen anderer Menschen einzusetzen. Ja, als Klassensprecherin, als Schulsprecherin. Dann habe ich das später auf Bundesebene in der Bundesschülervertretung gemacht und so. Aber ich glaube, es ist schon immer über Politikerinnen und Politiker geschimpft worden. Es hat immer politische Karikaturen gegeben. Aber was es ganz stark verändert hat, ist tatsächlich das Internet.
1: Ja,
0: weil man es nicht mehr den Menschen ins Gesicht sagen muss.
2: Weil es so einfach
0: gemacht
2: wird.
0: Ja.
2: Weil man dann nicht gleich sehr lang scheint.
0: Offenbar glauben Leute, wenn sie zu Hause auf dem Sofa sitzen mit ihrem Smartphone in der Hand, dass sie dann mal Menschen sagen können, was sie jetzt wirklich denken, ohne dass das irgendwelche Konsequenzen hat. Und das ist natürlich total erschreckend.
1: Ja.
0: Es ist auch völlig distanzlos. Es ist unverschämt in einem Ausmaß, von dem man eigentlich glaubt, dass Menschen so nicht miteinander umgehen. Ich bin überzeugt davon, dass ganz viele mir das nicht ins Gesicht sagen würden.
1: Da bin ich auch. Ja?
0: So. Ja. Und ich finde immer, was ich Menschen nicht traue, ins Gesicht zu sagen, das schreibe ich auch nicht in irgendwelchen sozialen Medien. Ich kommentiere andere Leute sowieso nicht. Ich versuche mir das zu verkneifen. Ja, also natürlich finde ich mal Äußerungen gut oder nicht so gut, kommen wir ja vielleicht noch drauf, als ich mich mit dem einen Kollegen ein bisschen unflätig bezeichnet habe. Ja, aber ich sag mal, wenn ich mir nicht traue, jemandem was ins Gesicht zu sagen, dann schreibe ich das auch nicht.
1: Nee.
0: So viel Courage erwarte ich dann auch. Ich sag mal, ich erlebe das oft, wenn ich am Infostand stehe, dass Menschen vorbeikommen und kommen dann mit so Äußerungen, ihr Politiker seid doch sowieso alle faul, ihr seid alle gierig, ihr interessiert euch nicht für uns. Und manchmal bleiben die Menschen stehen, man schafft es, sie in Gespräch zu verwickeln. Weil die nur vorbeigehen und pöbeln wollen, die erreiche ich gar nicht. Aber dann, wenn man nachzufragen, was genau meinen sie denn jetzt? Und wer sind denn ihr Politiker? Über wen regen sie sich denn jetzt gerade auf? Und dann mal versucht, das aufzudröseln. Dann kommen da ganz oft ganz, ganz andere Geschichten mal raus. Und meine Reaktion ist dann, wenn man dann drüber redet, was läuft jetzt gerade in einem bestimmten Fall nicht gut? Warum ärgern sich Menschen über die Ansammlung von Müll und sind der Meinung, dass daran Politik schuld ist? Ich dann sage, dann machen Sie doch mal mit bei Politik, dann können Sie dabei mithelfen, das besser zu machen. Kommt ganz oft, um Gottes Willen, den Job will ich doch nicht machen.
1: Ja. Ja? Das ist so ähnlich wie der Bundestrainer.
0: So, das ist dann also doch schon oft durchaus die Einschätzung, dass das was ist, was nicht jeder machen möchte.
1: Ja.
0: Und was ein bisschen Anstrengung verlangt und was auch ein bisschen Courage verlangt.
1: Mhm.
0: Und das finde ich, wenn wir das mal ein bisschen mehr respektieren könnten. Ja, von dem bremischen Abgeordneten arbeitet der überwiegende Teil noch im eigenen Beruf. Der weitaus überwiegende Teil hat noch einen normalen Job.
1: Mhm.
0: Das ist ja auch gewollt gewesen, wenn man gesagt hat, wir sollen gar nicht den Kontakt sozusagen zum normalen Volk verlieren. Und ich sag mal, es ist auch wichtig, im eigenen Job gut drin zu bleiben, weil Politik immer ein Geschäft auf Zeit ist. Also irgendwann ist man vielleicht nicht mehr Abgeordneter der bremischen Bürgerschaft und dann ist es gut, wenn man dann nicht arbeitslos ist, sondern auch eine Arbeit hat, zu der man zurückkehren kann oder die man dann wieder voll ausüben kann. Und das ist total gut. Es erdet uns alle, ja, weil wir eben immer noch die Kolleginnen und Kollegen haben, die uns auch sagen, was nicht gut ist. Und es hält uns natürlich fit im eigentlichen Job. Ich bin durch das Politikmachen bestimmt nicht dümmer geworden. Mhm. Aber was meine Ursprungstätigkeit anbelangt, da habe ich natürlich jetzt bestimmte Entwicklungen vielleicht gar nicht mitbekommen. Ich habe eine Kollegin gehabt, die war Krankenschwester. Und die hat gesagt, ich habe 20 Jahre nicht als Krankenschwester gearbeitet. Natürlich kann ich die Handgriffe noch, aber Medizin hat sich so stark weiterentwickelt. Mhm. Ich könnte gar nicht morgen ans Krankenbett einfach zurückgehen und sagen, ich mache jetzt hier voll wieder mit. Ja, solche Fragen stellen sich dann ja auch. Und das gilt für ganz, ganz viele Berufe sicher auch.
2: Kommen Sie aus der Verwaltung oder wo kommen Sie her?
0: Ich war tatsächlich Juristin in der Verwaltung, ja. Okay.
1: Weil das wäre jetzt auch meine nächste Frage gewesen. Du bist ja nicht von der Klassensprecherin gleich in die Bürgerschaft.
0: Nee. Also ich kann das mal kurz schildern. Ich habe Abitur gemacht in Bremen und habe dann überlegt, was mache ich nach dem Abitur. Und ich wollte immer Journalistin werden. Ja, ich fand immer so eine tolle Idee, die hatten so eine wahnsinnig sinnvolle Aufgabe, Menschen Sachen zu erklären. Und ich habe unglaublich gerne im Spiegel diese Gerichtsreportagen gelesen, wo immer ein Journalist beschrieben hat, was da an den Prozessen abläuft und warum das so abläuft. Und er hat das immer gut erklärt. Er sagt, sowas will ich machen. Ja, ich will Gerichtsreporterin beim Spiegel werden. Man setzt sich ja immer die ganz kleinen Ziele. Und habe gesagt, dafür studiere ich Jura. Weil dann kann ich das erklären, weil ich dann weiß, worum es geht und warum es so funktioniert. Und warum jetzt an dieser Stelle das Verfahren so eine Wendung nimmt. Und dann war es aber so, dass ich sozusagen in der Zeit schon ganz anders Politik gemacht habe. Ja, ich war damals in der SPD bei den Jusos aktiv und habe dann das erste und dann auch irgendwann das zweite Staatsexamen gemacht und habe dann mich einfach für Juristerei entschieden. War eine Zeit lang Anwältin. Dann habe ich tatsächlich für die SPD selber gearbeitet, für die Partei. Und da hat mich Willy Lemke abgeworben und hat gesagt, komm doch zu mir, da war der Bildungssenator, ich könnte gut eine persönliche Referentin gebrauchen, die mich da in meiner Arbeit unterstützt. Und das fand ich total interessant, weil ich gesagt habe, das ist ja mal ein spannender Job. Ich konnte Willy Lemke gut leiden, also wir haben wunderbar zusammengearbeitet und hab dann in der Bildungsbehörde gearbeitet, bin mit ihm zusammen, als er Innensenator wurde, in die Innenbehörde gegangen. Und dann wurde er ja Sonderbeauftragter der Vereinten Nationen. Das war der Moment, wo ich dann gesagt habe, okay, jetzt mache ich nicht mehr die klassische Zuarbeit, wie man so sagt, Reden schreiben, bei Veranstaltungen begleiten und so weiter, sondern da habe ich in meine juristische Kernausbildung zurückgegangen und habe tatsächlich als Referatsleiterin dann in einer der Abteilungen in der Innenbehörde gearbeitet, bis ich dann in die Politik gegangen bin, noch eine Zeit lang parallel und seit 2015 mache ich ausschließlich bremische Bürgerschaft.
1: Ja, das ist nur mal eben so ganz anders. Wenn deine Kinder jetzt sagen würden, wir gehen auch in die Politik, sagst du jo oder eher
0: Ich würde absolut jo sagen. Die wissen, wovon sie reden. Ja, die haben das erlebt, wie das ist, also Wolfgang, mein Mann, war ja vorher auch Bürgerschaftsabgeordneter, war immer politisch aktiv. Wir haben uns bei der SPD kennengelernt. Ja, die Kinder kennen das von klein auf, wie das ist, was wir für Diskussionen hatten am Frühstückstisch und am Abendbrottisch und auch was das mit uns macht. Also was das an Zeit kostet, was das an Nerven kostet. Und sie haben eben auch erlebt Situationen, wo wir darüber geredet haben, wenn es Kolleginnen oder Kollegen von uns gab, die wirklich bedroht worden sind, was das macht. Die Mädchen wissen, was da los ist, was das bedeutet, wenn man sich auch so ein bisschen in die Öffentlichkeit stellt. Ne? Aber wenn die da Lust zu hätten, würde ich mich sehr freuen. Die sind alle ehrenamtlich engagiert, aber nicht in dem Sinne intensiv parteipolitisch.
1: Müssen Sie sich in der Schule was anhören? Sie wissen was, dass du Ihre Mutter bist? Oder sind Sie da relativ unbehelligt?
0: Die sind Gott sei Dank alle schon aus der Schule raus. Und als die Kinder noch zur Schule gegangen sind, da war ich ja noch nicht so aktiv engagiert. Also die jüngeren beiden haben 2019 Abitur gemacht. Da war ich gerade das erste Mal Präsidentin. Also bis dahin war das alles eher harmlos.
1: Harmlos. Das, was du beschreibst, ist natürlich das, was wir draußen, die mit Politik nicht so zu tun haben, wir arbeiten auch. Und der Tag ist sehr anspruchsvoll. Kannst du das zu Hause, also kannst du das vor der Tür lassen, wenn du nach Hause gehst? Oder bist du jemand, der den Stress, den Ärger mit nach Hause nimmt und nicht gut abschalten kann? Weil das ist ja auch nicht gerade eine unwichtige Fähigkeit.
0: Ich glaube, ich lasse das meiste draußen, aber natürlich gibt es immer wieder Sachen, die ich diskutiere mit meinem Mann. Das ist auch wichtig. Also ich sag mal, wir frühstücken morgens zusammen. Abends habe ich so oft Termine, dass das oft nicht klappt, dass wir zusammen Abend essen. Wir frühstücken morgens zusammen und dann lesen wir auch beide Zeitungen und lesen uns ein Stück aus der Zeitung vor und fangen dann auch schon an zu diskutieren. Ja, das ist also immer, wenn ich ins Büro komme, kann ich sagen, ihr könnt mich gar nicht mehr überraschen. Alle schwierigen Themen haben wir schon durch.
1: Schon erledigt.
0: Zu Hause. Ja, aber also das ist Bestandteil meines Lebens. Ich habe ja nicht Politik hauptamtlich angefangen, sondern ich habe das auch immer ehrenamtlich gemacht und das ist mir einfach wichtig. Aber natürlich musst du bestimmten Ärger einfach mal zu Hause lassen oder draußen lassen. Du musst dich davon abgrenzen.
1: Ja.
0: Wenn du dir alles so unfassbar zu Herzen nimmst, dann wirst du irgendwann herzkrank.
1: Ja.
0: Ja? Das glaube ich bestimmt. Aber wie gesagt, ich habe ein Umfeld, das politisch interessiert ist, aber nicht politisch engagiert. Mit denen reden wir gerne über Fußball oder Urlaubsreisen oder so. Da ist dann, Antje ist Präsidentin, ja, ich bin ITler oder keine Ahnung, ich arbeite bei einer großen Gesellschaft oder so. Das ist ein Job für die von allen.
1: Ja, ja. Gibt es Fragen?
2: Es gibt ja auch manchmal Meinungsbildungsprozesse in den Parteien. Sie sind ja über den Parteien stehend. Nehmen Sie da Einfluss? In der Partei?
0: Ich diskutiere auf jeden Fall mit. Also insofern nehme ich natürlich Einfluss in meine eigene Partei. Ich bin ja nicht mit der Wahl als Präsidentin parteilos geworden.
2: Nein, ja? Aber das ist doch schwierig dann wahrscheinlich, wenn man das verfolgt, was Menschen da, ich sag mal in der Bütt oder an dem Mikrofon, dann den Sozialdemokraten vielleicht in dem Sinne vorwerfen. Dann muss man doch innehalten, weil sie gesagt haben, eigentlich muss ich doch was sagen. Das ist ja schwierig.
0: Also grundsätzlich muss man immer aushalten, wenn andere was sagen, was man nicht gut findet. Ja, und natürlich habe ich als Sozialdemokratin eine eigene Meinung und finde deswegen viele andere Positionen nicht gut. Das stimmt schon. Aber in der Rolle als Präsidentin muss ich versuchen, ein bisschen neutral zu sein. Ich habe dann natürlich innerlich trotzdem eine Meinung, ich sollte es nur eigentlich nicht zeigen. Und das ist das eine Mal, wo es mir nicht gelungen ist, wo es mir dann wirklich rausgerutscht ist. Und da hat es auch mit Recht Ärger gegeben, weil so muss man sich dann schon unter Kontrolle haben. Ja, als ich dem, wissen Sie, worüber ich rede, oder soll ich es einmal kurz erklären?
3: Ja.
0: Also ich erkläre es einmal. Es gab eine Situation in der Bürgerschaft, da haben wir geredet über Drogenhilfe und über Drogenpolitik. Und eine Debatte über die Frage, wie unterstützen wir Drogenhilfeeinrichtungen, wie geht das in Bremen weiter? Und dann gab es den Kollegen einer Oppositionsfraktion, der, ich spitze das jetzt mal sehr zu, ja, der gesagt hat, die Drogenhilfeeinrichtungen haben überhaupt kein Interesse dran, dass Menschen von ihrer Drogensucht loskommen, weil sie davon leben, dass die drogensüchtig sind. Und er nannte das den sozialindustriellen Komplex. Ich fand das unglaublich zynisch und fand das völlig falsch. Und deswegen ist mir leider diese unbedachte Bemerkung, was für eine gequirlte rausgerutscht.
2: Was war es ja auch? Kann ich nur sagen?
0: Ich stehe dazu. Der Kollege weiß das. Wir haben darüber geredet. Ich will das nicht entschuldigen. Ich finde, in der Situation an der Stelle hätte das nicht passieren sollen. Hätte ich im Saal gesessen, wäre es noch anders gewesen. Und wenn ich im Saal gesessen hätte, wäre ich Mitglied einer Fraktion gewesen. Dass das nicht für die Öffentlichkeit bestimmt war und so, das wissen alle, die sich damit intensiv beschäftigt haben. Das führt jetzt zu weit, das zu erklären. Ich habe mir das wirklich in den Bart gemurmelt und dann ist es sozusagen über das Mikrofon, meins war ausgeschaltet, übertragen worden. Ich bin sofort danach zu dem Kollegen gegangen, habe mich entschuldigt, der das wiederum auch völlig entspannt sah. Der sagte, ja, verstehe ich, ja, kann ja sein, weil der das sozusagen, so würden wir auch miteinander tatsächlich reden. Aber dann nahm das natürlich seinen Gang, weil das in der Situation nicht angemessen ist. Und das ist auch so. Natürlich sollte man sich da oben besser unter Kontrolle haben.
1: Aber es
0: daran arbeiten wir alle.
1: Ja,
0: ja, daran arbeiten auch die Menschen, die gerade reden, ob man bestimmte Sachen zu anderen Politikerinnen und Politikern sagen darf oder nicht. Auf der anderen Seite sind wir auch nur Menschen.
1: Genau.
0: Aber heute werden solche Fehler seltener verziehen.
2: Naja, weil es einfach, wenn ich es mal so sagen darf, nach meiner Auffassung, das wurde zu klinisch gesehen. Also es ist halt die Idealsituation, die erwartet, dass man davon distanziert bleibt. Aber was kann man ja nicht, wenn man alleine sowas hört. Das weckt ja Emotionen in einem. Und dann geht es dann auch schon mal mit jemandem durch.
1: Kann alles passieren.
0: Kann ich, ja, ich finde Ihr Verständnis super. Ich hoffe, ich hab das auch. Trotzdem ist mein Anspruch an mich ein anderer. In der Situation muss ich mich besser unter Kontrolle haben. Wie gesagt, es war ganz leise zu der Kollegin neben mir gemurmelt. Das ist dann sozusagen rausgekommen. Und deswegen ist es auch völlig okay zu sagen, da hatte ich mich nicht im Griff. Und eigentlich in der Situation muss man sich im Griff haben. Dafür sind wir Erwachsene. Aber
2: Kreise, die das dann forciert haben.
0: Naja, was heißt interessierte Kreise, die das forciert haben? Die Äußerung ist öffentlich geworden.
2: Richtig, aber und das wurde ja dann auch aufgehalten.
0: Ja, das ist gut. Es gab dann Leute, die haben gesagt, das nutzen wir jetzt auch mal, um die Präsidentin ein bisschen.
2: Und das ist schlimm.
0: Ja, ich finde, es hat zwei Seiten. Das eine ist, man muss darauf nicht so einsteigen. Es war relativ klar, es war nicht für die Öffentlichkeit gedacht. Auf der anderen Seite, finde ich, beinhaltet diese Rolle auch eine gewisse Verantwortung. Und die Verantwortung heißt eben, zu versuchen, neutral zu sein. Deswegen hat das so ein bisschen zwei Seiten. Die Reaktionen in der Bevölkerung waren auch ganz unterschiedlich. Da kamen ganz viele auf mich zu und sagten, das ist ja nur menschlich, ja, und das kann auch mal passieren. Es gab welche, die haben mir inhaltlich recht gegeben und haben gesagt, sehen wir genauso. Und dann gab es die, die gesagt haben, Frau Grote, das geht so nicht. Ja, da müssen Sie echt drauf achten. Und die haben auch recht, weil in der Situation, an der Stelle sitzend, soll sowas nicht passieren. Und das finde ich auch. Da würde ich mich bei anderen auch drüber aufregen, muss ich ehrlich sagen. Und wenn ich sage, ich mich da bei anderen drüber auf, muss ich das gegen mich selber auch in jedem Fall gelten lassen. Ich finde aber, was deutlich wird, ein anderes Problem, dass wir von Menschen immer erwarten, also gerade von Menschen, die ein bisschen in der Öffentlichkeit leben, dass sie absolut fehlerlos sind.
1: Ja.
0: Ja? Dass sie, also, und jeder von uns hat mal einen schlechten Tag. Jeder von uns macht mal eine dumme Bemerkung oder keine Ahnung, sagt irgendwas, was nicht gut ist. Und dann die Menschen so gnadenlos zu verdammen. Ja, und zu
1: ja, sagen, die Wucht.
0: Das finde ich ganz schwierig.
2: Das fängt mir auch sehr lange an,
0: ja.
2: Also da habe ich gedacht, warum macht man das mit solch einem Menschen?
0: Naja, ich glaube, das hat ja zwei Momente. Das eine Moment ist, man regt sich auf über dieses Verhalten. Und das andere Moment ist, und das nehmen wir schon so wahr, ich sag mal, da sind wir als Frauen auch unter einer anderen Beobachtung, um das mal vorsichtig zu sagen.
1: Ja.
0: Also meine Kollegin im Parlament, und das ist immer wieder Thema, weil wir jetzt, bis vor wenigen Monaten waren wir ja drei Präsidentinnen, also ich und zwei weibliche Vizepräsidentinnen, also deswegen diese komische Wortwahl jetzt. Und das war allgemein die Einschätzung, dass das Parlament sehr unduldsam ist mit den Frauen, die da oben präsidieren. Ja, wenn wir irgendwas nicht durchgehen lassen, dann ist es völlig selbstverständlich, dass da kommentiert wird, ja, dass man das auch mal in Frage stellt, ob das jetzt die richtige Entscheidung ist. Und ich weiß, dass mir Frank immer auf meinen Vorgänger mal irgendwann gesagt hat, ihr habt's echt nicht leicht. Ja, also das ist, der Umgang mit ihm war anders. Ich glaube nicht, dass da jeder von denen, die dann so kommentiert, frauenfeindlich ist. Das will ich damit gar nicht sagen. Aber es ist offenbar immer noch leichter, die Arbeit von Frauen gerade in solchen Positionen in Frage zu stellen, spöttische Bemerkungen machen oder so, als man das bei männlichen Personen da macht. Damit müssen wir leben. Ja.
2: Nein, das hat sich verändert. Wir waren schon mal weiter.
0: Ja, davon bin ich auch überzeugt.
2: Absolut. Es hat nichts mit Leuten von außerhalb reingekommen, sondern das hat was mit konservativem Denken zu tun, was sich entwickelt hat. Die alten, den guten Zeiten. Verstehen Sie, was ich meine?
0: Ja, ja. Die waren aber nicht besonders gut. Ne?
2: Die waren ja nicht.
1: Wir haben, wenn ich da nochmal einhaken darf, man kann ja die Sitzungen auch besuchen. Machen da eigentlich viele von, die sind ja öffentlich, die Bürgerschaft?
0: Ja.
1: Machen da viele von Gebrauch oder
0: also ganz
1: könnte
0: regelmäßig,
1: es mehr sein?
0: Es können immer mehr sein. Wir haben über 200 Plätze. Ich würde mich freuen,
2: ach,
0: wenn die...
2: Ist keine Warteschlange.
0: Nein. Wenn Sie als Einzelperson kommen, dann kriegen Sie immer einen Platz. Wenn Sie mit einer großen Gruppe kommen wollen, dann bitten wir immer darum, dass Sie sich anmelden, weil wir in der Regel, wenn wir vormittags tagen, also den einen Mittwoch und den einen Donnerstag ungefähr im Monat, dann sind oft Schulklassen da. Und das finden wir toll, weil wir natürlich auch mit Schulklassen über Demokratie reden und über die Frage, wie funktioniert Politik. Aber wenn Sie so Einzelpersonen sind oder kleine Gruppen, können Sie jederzeit auch unangemeldet kommen. Müssen Sie gar nicht. Da gehen Sie einfach an den Tagen dann hinten in die Bürgerschaft rein, da wo die Besucher... Wenn Sie sozusagen einmal ums Gebäude rumgehen, Dann ist da ein Eingang, der führt zu den Zuschauertribünen. So, früher sind auch die Zuschauerinnen und Zuschauer alle durch den Vordereingang gegangen. Leider müssen wir ein bisschen mehr auf die Sicherheit achten mittlerweile. Und deswegen trennen wir an den Plenartagen, also dann, wenn das Parlament tagt, tatsächlich die Besucherinnen und Besucher von den Abgeordneten und den entsprechenden Mitarbeiterinnen und Mitarbeitern.
2: Aber es muss doch eine Kontrolle durch. Wenn ich da oben in die Bürgerschaft, in den Zuschauerraum rein will.
0: Wir haben da Sicherheitsmenschen sitzen und die müssen die großen Jacken draußen lassen und sie müssen die Taschen draußen lassen. Ja, aber anders als in, keine Ahnung, zum Beispiel Nordrhein-Westfalen, müssen sie bei uns nicht durch so einen Flughafenscanner. So, sondern wir haben gesagt, wir wollen die Schwelle ins Haus möglichst niedrig machen. Das ist natürlich, wenn Sie über Sicherheit reden, das ist ein bisschen, muss man gucken. Deswegen haben wir Sicherheitspersonal im Haus. Wir haben auch Sicherheitsmaßnahmen, die Sie so gar nicht bemerken. Das ist auch Absicht, weil wir eben den großen Flughafenscanner nicht wollen. Mhm. Ja, aber deswegen lassen wir eben in diesen Eingang dann an den Plenartagen auch nur Menschen rein, die uns bekannt sind. Oder wenn dann die Abgeordneten Gäste eingeladen haben zu Gesprächen oder so, dann müssen die sie abholen. Also, dass wir immer wissen, wer trägt die Verantwortung für diese Personen. Und die kriegen ja alle so einen Hausausweis um. Das haben wir auch, wenn wir Menschen die Ausstellungen besuchen, dass die erkennbar sind als hausfremde Personen. Aber wir wollen ja, dass Leute uns sehen. Wir wollen, dass Leute sich dafür interessieren. Und deswegen wollen wir es möglichst einfach machen, sich die Sachen auch anzugucken. Und also, wenn Sie jetzt alle zuhören, wenn in der Zeitung steht, diese Woche tagt das Parlament und im Weserkurier steht es immer, dann können Sie einfach kommen. Und Sie können einfach zuhören.
2: Ich bin wirklich ein aufmerksamer Zeitungsleser, aber wo habe ich das denn übersehen?
0: Also,
2: geht das denn beim lokalen Teil?
0: Oder? Im Weserkurier gibt es oft Berichterstattung darüber, was in der Woche ansteht. Ja?
2: Im lokalen Teil?
0: Oder? Im Lokalteil. Im normalen Lokalteil. Da steht dann oft.
2: Im Internet irgendwie rausfinden, dass ich mir selber.
0: Sie können, das Einfachste ist, wenn Sie auf die Internetseite der Bremischen Bürgerschaft gehen, da stehen nämlich die Termine alle.
2: Okay.
0: Und das Parlament tagt immer öffentlich. Also auch wenn Sie zum Beispiel sich interessieren für Bildungspolitik oder Sie interessieren sich für Europapolitik, dann können Sie, wenn die entsprechenden Ausschüsse oder Deputationen tagen, auch dahin immer gehen als Öffentlichkeit. Natürlich sind da keine 300 Plätze, ja, weil das ist ein normaler Sitzungsraum und dann gibt es, keine Ahnung, 20 Plätze für Besucherinnen oder Besucher in unseren kleinen Räumen.
2: Bildungspolitik, das kann man auch schon.
0: Ja, das können Sie auch schon sehen. Wir tagen öffentlich. Es gibt ganz wenige Sachen, wo wir nicht öffentlich tagen. Und das können Sie sich vorstellen, das sind alle die Sachen, die mit Geheimhaltung zu tun haben. Die Sitzungen finden natürlich nicht öffentlich statt. Ja, aber der Untersuchungsausschuss tagt grundsätzlich auch öffentlich. Nur dieser eine Teil der Sitzung war nicht öffentlich, weil es ja wirklich um die Frage ging, ob die Sachen erzählen, die auch in Ermittlungsverfahren stattfinden und so. Und die müssen wir natürlich schützen, die Ermittlungsverfahren. Ja, aber normalerweise tagt auch der Untersuchungsausschuss öffentlich. Sie können morgens kommen und können sich da hinsetzen. Es gibt Plätze für Zuschauerinnen und Zuschauer und können sich das anhören.
1: Ja. Weil die Möglichkeit ist oftmals, ich mache ja öfter mal solche Veranstaltungen, ist gar nicht bekannt, dass
2: nein,
1: man das, und deswegen,
2: ja. Ich nehme mir nicht zu viel Wort weg.
3: Nein, das ist völlig
2: okay.
1: Weil das, finde ich, ist so, wir hatten durch Zufall, ist schon ein paar Jahre her, Hermann Kleen hat mal gesagt, ja, er war auch mal hier in seiner Funktion und dann hat er gesagt, dann kommen Sie doch mal mit, dann ich lade Sie mal ein. Und dann haben wir eine Führung gemacht durch den Sitzungssaal und dann gab hinterher Kaffeekuchen. Er hatte noch Klaus Möhle weil der bei...
0: Das ist jetzt auch so. Wir haben oft zum Beispiel, also neben Schulklassen, die wir oft haben, haben wir zum Beispiel Seniorengruppen. Mhm. Wir haben manchmal Menschen aus sozialen Einrichtungen. Wir haben Kurse von der Volkshochschule. Wir haben, keine Ahnung, Arbeitnehmerinnengruppen oder sowas da. Manchmal Fortbildungsveranstaltungen. Und wenn die sich angemeldet haben vorher, also als Gruppen, dann versuchen wir immer zu organisieren, dass die gucken ungefähr eine Stunde dann zu, je nachdem, wie das vereinbart wird. Und dann versuchen wir immer zu organisieren, dass nochmal Abgeordnete zum Gespräch bereitstehen. Dass man nochmal konkrete Fragen stellen kann zu dem Thema oder auch zu ganz anderen Fragen, was einen sonst interessiert. Und dass dann, wir versuchen das dann so hinzukriegen, dass immer eine Abgeordnete, ein Abgeordneter aus der Opposition und einer aus der Koalition dabei ist, damit man auch immer zwei unterschiedliche Seiten hört. Und dann erzählen wir, wie wir arbeiten. Wir tragen zu bestimmten Punkten vor oder so, um einfach Leuten zu erklären, wie das bei uns ganz praktisch funktioniert.
1: Weil bei Klaus Möhle war der Bezug, der ist neben Kaisens groß geworden im Dorffeld. Der war da in einem Kinderheim.
0: So, ah, okay.
2: Das ist großartig.
1: Da war der Bezug dann da und das war ein ganz durchaus gelungener Nachmittag. Wenn hier im Haus Interesse besteht, organisieren wir das gerne nochmal, weil das ist jetzt ja schon ein paar Jahre her, weil das war ein unheimlich gehaltvoller Nachmittag.
0: Ich würde mich freuen. Also wir versuchen das immer und das ist ganz spannend, weil natürlich auch die Nachfragen spannend sind. Ja? Also wenn man, nur so eine Stunde, so eine Sitzung sieht, dann sieht man vielleicht nur einen Teil eines Tagesordnungspunktes. Ja, oder man sieht...
2: Ach, der Aufenthalt ist dann limitiert an dem Tag.
0: Nein, wir müssen, das ist üblicherweise, macht man es ungefähr eine Stunde bei den Besuchergruppen. Aber wenn sie können da auch länger sitzen. Okay. Aber wir haben oft, so eine Gruppe von einer Handvoll Leuten, die kommen einfach mal und sitzen den ganzen Nachmittag und hören sich Debatten an. Das ist aber nicht der Regelfall. Also Schulklassen kommen ungefähr für eine Stunde. Und dann gehen wir in einen anderen Sitzungsraum und dann haben sie die Chance, Nachfragen zu stellen, mal erklärt mal was. Also alle, die Kinder, die Jugendlichen sagen in der Regel, ihr hört euch ja nicht zu, ja, weil der Eindruck entsteht, alle anderen machen was anderes. Wieso gehen sie dauernd rein und raus oder sowas. Und dann mal zu erklären, wie das funktioniert und warum eben die Abgeordneten, die da nicht in dieser Debatte reden, warum die alle sich auch nicht einfach zu Wort melden können, anders als in der Schule, wo man ja sich immer einschalten kann. Und warum das vielleicht auch dazu führt, dass man dann die eigene Rede für den nächsten Tagesordnungspunkt vorbereitet oder mit Kollegen Kaffee trinken geht. Das ist einfach spannend und macht es dann von den Abläufen her ganz interessant. Kommen Sie gerne. Wir haben ja auch, Sie können unsere Ausstellungen im Hause besuchen.
2: Also ich werde Ihnen bei der Arbeit zuschauen.
0: Da freue ich mich sehr drauf. Das finde ich toll. Wenn ich das sehe, werde ich auch winken.
2: Wunderbar.
0: Also wir haben das wirklich oft, weil wir alle ja darüber reden.
2: Ja, natürlich.
0: Und wir machen zum Beispiel, wir machen Führungen durchs Haus auch. Wir machen zum Beispiel eine wunderbare Führung mittlerweile auf Platt. Ja, oh. Wir haben einen unglaublich netten Mann gewinnen können, der das Landeszentrum Niederdeutsch leitet, der die Führung auf Platt für uns macht. Wir haben Abgeordnete, wir versuchen das gelegentlich mal, aber es wird ansonsten nicht so nachgefragt, die dann auch in der Lage sind, eine Führung auf Englisch zu machen oder so. Das oder auf Französisch, das kommt nicht so oft vor.
1: Aber es ist da, es kann
0: ja,
1: angeboten werden.
0: Es gibt ja immer den Tag des offenen Denkmals. Und an dem Tag versuchen wir dann immer mal zu gucken, was können denn unsere Abgeordneten für Sprachen und wer von den Abgeordneten macht mit. Mhm. Und dann kann man vielleicht mal sagen, wir würden um 15 Uhr eine Führung auf Englisch anbieten. Und dann haben wir es tatsächlich gehabt, dass dann um 15 Uhr wirklich ein paar mehr Leute da waren, so Touristinnen und Touristen, die gesagt haben, für die Führung verstehen sie nicht genügend Deutsch. Und dann haben wir eben eine Führung auf Englisch gemacht. Und wie gesagt, diese Führung auf Plattdeutsch ist total nett. Wir machen allerdings in der Winterzeit abends Taschenlampenführung.
1: Ja, das habe ich also
0: im Dunkeln und mit Taschenlampen.
1: Ja.
0: Das ist total großartig. Da gehen wir auch in andere Räume, als wir es bei der normalen Führung machen. Sozusagen ein bisschen in die Katakomben. Aber es ist unglaublich, wie sich so ein Haus verändert, wenn das Licht aus ist und man mit der Taschenlampe Sachen anguckt. Also sehr beliebt bei Kindern.
1: Weil da gab es, wo du das gerade sagst, mal einen Film noch mit... über die Bürgerschaft, als das Gebäude eröffnet wurde, den hat uns mal jemand mitgebracht, zur Verfügung gestellt. Da ist es so, dass August Hagedorn, einer deiner Vorgänger, der kommt dann noch, der Geist von August Hagedorn kommt da praktisch, da ist ein Gewitter, da fasst jemand an die Klinke an und plötzlich ist August Hagedorn dann da. Und der guckt sich dann das Ganze nochmal an, weil diese Aktionen, finde ich, was Sie auch sagen, das findet man in der Zeitung gar nicht so. Ich finde, da muss man, wer Normalzeitung liest, oder viele Leute haben ja auch gar keine Zeitung mehr, die kriegen sowas ja einfach auch gar nicht mehr mit, dass es sowas gibt. Und deswegen sind wir immer, oder bin ich immer der Meinung, wir müssen sowas mal anbieten und mal machen und da einfach mal...
0: Ich würde mich freuen. Kommt auf mich zu und wir helfen euch, das zu organisieren. Was wir immer machen, unsere Veranstaltungen, es gibt ja hier die verschiedensten Veranstaltungsverteiler im öffentlichen, sowas Mix oder so, sowas gibt es natürlich auch online. Da bewerben wir unsere Veranstaltungen. Da steht natürlich nicht drin, heute Tag der Ausschuss für Bundes- und Europa-Angelegenheiten oder so. Aber wir hatten zum Beispiel vorletzte Woche eine Veranstaltung mit Claudia Major. Ja, also die über tatsächlich redet über die unsere Verteidigungsfähigkeit und so. Die Veranstaltung war voll.
2: Ja, war so.
0: Ist eine, und das war eine großartige Veranstaltung. Ja. Wir machen demnächst eine Veranstaltung mit Basil Kerski. Basil Kerski ist der frühere Leiter des Solidarność-Zentrums in Danzig.
2: Und da dürfte die Öffentlichkeit auch zukommen?
0: Ja. Ich erkläre das mal ganz kurz, wie das geht. Also, wer schon mal bei uns im Haus war, kann am Tresen einen Zettel ausfüllen, wo man dann seinen Namen und seine Adresse hinterlässt und dann wird man per E-Mail eingeladen. Wir laden nur noch per E-Mail ein. Post wird heute nicht mehr verschickt. Oder man kann auf unsere Homepage gehen und kann sich da in den Veranstaltungsverteiler eintragen.
1: Mit Tresen
0: lassen.
1: Meinst du, entschuldige, wenn ich dich unterbreche, mit
0: den
1: Tresen
0: Empfang
1: meinst du
0: in der Bürgerschaft,
1: den Empfang, ne?
0: Genau, den Empfang in der Bürgerschaft. Wenn man reinkommt, ist so ein Empfangsbereich rechts. Und da kann man so einen Zettel ausfüllen und kann sich da in die Liste aufnehmen lassen, der Menschen, die zu unseren Veranstaltungen eingeladen werden. Also wir eröffnen ja regelmäßig Ausstellungen bei uns im Hause. Die haben immer irgendeinen Zug zu Bremen. Wir sind keine Galerie. Und wir wollen auch keiner Galerie in Bremen Konkurrenz machen, sondern wir zeigen Veranstaltungen in der Regel mit einem Bezug zu Demokratie. Oder und mit einem Bezug zu Bremen. Also wir haben ganz unten im ersten Stock so lange eine Ausbildung gehabt zu Bremen, Fotoausstellung Bremen in den 50er Jahren und wie sich Bremen verändert hat und so. Und wir haben in einem oberen Stockwerk jetzt eine Veranstaltung gehabt, die sich mit Comics über den Holocaust beschäftigt hat, also Graphic Novels. Was wir regelmäßig zeigen, ist der Karikaturenpreis. Die Ausstellung findet immer bei uns statt. Wir werden jetzt demnächst wieder auswählen das Pressefoto des Jahres. Dann werden die Pressefotos, die Einsendungen werden bei uns im Haus ausgestellt. Wir haben eine Veranstaltung eine Ausstellung zu Minderheitensprachen gemacht in der bremischen Bürgerschaft. Wir werden im nächsten Jahr eine Ausstellung machen zu Fake News und Propaganda über Media.
1: Ja.
0: Eine Fake Media heißt die Ausstellung, eine internationale Ausstellung, die wir auch nach Bremen holen konnten. Und solche Sachen finden bei uns immer statt. Und diese Veranstaltungen so ungefähr alle 3 Monate eröffnen wir dann immer. Es gibt oft ein Begleitprogramm, je nachdem, mit wem wir die Veranstaltung machen. Also zu der Ausstellung mit den Minderheitensprachen haben wir verschiedene Sachen mit Platt gemacht und solche Sachen. Und dadurch versuchen wir, viele Menschen ins Haus zu holen, weil die Erfahrung ist, wenn sie es einmal in die bremische Bürgerschaft geschafft haben, dann trauen sie sich auch wieder rein.
1: Mhm.
0: Und das, wir wollen das ja gern. Wir wollen den Austausch und wir wollen zeigen, dass das ein offenes Haus ist und dass uns die Demokratie wichtig ist. Und deswegen machen wir diese Veranstaltungen auch.
1: Das ist ein schönes Schlusswort mit Blick auf die Uhr. Ein offenes Haus. Ich denke, ich spreche für uns alle. Du hast heute einen tollen Einblick gegeben. Wir haben mal fernab von irgendwelchen politischen Themen gesprochen. Wir haben Antje Grothelmer von einer ganz anderen Seite kennenlernen dürfen. Wenn Sie das nochmal nachhören möchten oder jemandem das empfehlen möchten, unsere hauseigene Radiosendung, Radio Na Sowas, immer mittwochs zwischen 10 und 11, machen wir in Kooperation mit Radio Weser TV und das wird einen Tag später im Sendegebiet Bremerhaven wiederholt. Und da können auch die Gäste mithören und sich dementsprechend informieren. Antje, wir applaudieren dir. Vielen Dank, dass du
0: vielen Dank. Ich freue mich sehr.
1: Gekommen bist. Was hast du von der Klassensprecherin, dass sie als Klassensprecherin angefangen hat? Ich hätte es nicht gewusst.
3: Ach was, woher denn?
1: Ja.
3: Woher denn? Und überhaupt ihr Lebenslauf? Persönliche Referentin von Willi Lemke, persönliche Referentin von Herrn Meurer. Also das ist schon... Und was mir besonders imponiert hat, wie offen sie mit ihrem Fauxpas umgegangen ist.
1: Das fand ich auch toll. Ja. Sie hat das zugegeben, das hätte nicht passieren dürfen. Wer sagt das schon heute freiwillig?
3: Ja, und vor allem, es ist ja menschlich, es kann ja passieren.
1: Ja.
3: Aber dann
1: sollte
3: eben,
1: nicht, aber ist passiert.
3: Ja, ja, aber das wissen wir doch von uns selber auch. Wie schnell kann das mal sein?
1: Aber folgen Sie doch mal Ihrem Aufruf, gehen Sie mal in eine Sitzung. Das können Sie auch in Bremerhaven. Die Stadtverordnetenversammlung, das ist auch öffentlich. Gehen Sie mal hin, gucken Sie mal und machen sich mal ein Bild davon, dass das gar nicht so einfach ist. Nicht nur, wie sie gesagt hat, immer kritisieren. Und wenn man dann fragt, ja, dann machen Sie doch mal mit. Und dann sagen die meisten, nee, den Job will ich gar nicht haben.
3: Ja, das ist mir zu anstrengend.
1: Ja, genau.
3: Ja, also, das ist ja leider heute so. Gemeckert wird pausenlos.
1: Ja.
3: Aber wenn es dann heißt, mach's besser oder mach
1: dann
3: was,
1: ist
3: dann
1: sonst gerne
3: aber gerade keine Zeit.
1: Ja,
3: ja, ja. Da, aber da müssen wir uns alle an die eigene Nase fassen.
1: Ja.
3: Ist so. Aber toll. Ganz toll.
4: müssen uns jetzt kurz an der Nase vorbei ans Handgelenk orientieren. Auf dem Steinzeitwecker kommt in Sicht. Das Ende der Sendung. Ja. Wir sagen schönen Dank, dass Sie bis hierhin dran waren. Und wenn Sie weitere Veranstaltungen im Nachbarschaftshaus besuchen wollen, Sie rufen an. 0421 für Südbremen die Vorwahl, 6914580 oder Sie googeln mein Internet nach Helene Kaisen, denn das Haus heißt Nachbarschaftshaus Helene Kaisen. Und da wird man Ihnen auch helfen, weiterhelfen.
3: Ja, oder da gibt es einen umfangreichen Veranstaltungskalender mit allen wichtigen Infos.
4: Oder besser noch, wie Retro, Sie kommen vorbei.
3: Ja, das, klar.
4: Genau.
3: Da freuen wir uns oder freut sich das Haus immer drüber, über Besucher. Und
4: man wird sie nicht abweisen.
3: Auf was?
4: Und man kümmert sich liebevoll um sie. Also wo hat man das in diesen Tagen noch? Wir verabschieden uns jetzt liebevoll aus der Sendung mit unserem allseits gewohnten Tschüss.

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0: Wirt und Autor der Bücher Genüssliches Kochen zum Abendessen und Genüssliches Abendessen kochen.
1: Guck, da bin ich wieder.
2: Da ist er ja endlich.
1: Ja, so muss das sein. Herzlich willkommen zu einer Stunde Basic FM jetzt. Und ich bin heute wieder mal nicht alleine. Heute ist wieder meine künstliche Co-Moderationskollegin mit dabei, die Kira. Hallo Kira.
3: Auch von mir einen schönen guten Tag.
1: Ja, sehr nett, sehr freundlich. Ja, die künstlichen Intelligenzen, die KIs, noch sind sie nett zu uns. Mal gucken, wann sich das ändern wird, aber das wissen wir jetzt im Moment noch nicht. Wir starten jetzt erstmal mit ein bisschen Musik. Schönen guten Tag.
3: Genau. Und wir starten ganz smooth mit Ella Langley und ihrem Lied Be Her.

Alles klar, Leute. Jetzt wird's ein bisschen romantisch. Oder wie ich es nenne, menschliche Emotionen in 3 Minuten komprimiert. Wir bleiben bei Basic FM im Country-Modus. Aber wir holen uns mal einen der aktuell spannendsten Newcomer rein. Max McNown mit Done For. Max McNown ist so ein Paradebeispiel für den modernen Country-Traum. Er hat sich das Gitarrespielen vor ein paar Jahren quasi selbst beigebracht, während er an Stränden in Südkalifornien Straßenmusik gemacht hat. Sein Weg zum Erfolg war nicht der klassische »Wir suchen einen Star im Fernsehen«-Weg. Er hat solche Angebote tatsächlich abgelehnt, um seinen eigenen Sound zu finden. Und hey, das hat sich gelohnt. Hier ist Max McNown mit »Done For«.

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1: Wir wechseln jetzt geografisch ein wenig die Richtung. Wenn ihr gerade Max McNown gehört habt, wisst ihr, wir sind auf einer emotionalen Reise durch die USA. Und unser nächster Stop ist ein absolut wichtiger Ort. Bevor wir den Song starten, kurz ein Blick in meine Datenbank für euch. Ella Langley, Choosing Texas. Bevor Ella Langley selbst im Rampenlicht stand, hat sie in Nashville hinter den Kulissen die Fäden gezogen. Sie hat Songs für andere Größen geschrieben, bevor sie gemerkt hat, hey, meine eigene Stimme hat mindestens genauso viel Feuer. Sie ist bekannt für Texte, die nicht nach Hochglanzmagazin klingen, sondern nach echtem Leben. Das Dilemma der Wahl. In Choosing Texas geht es um dieses klassische Country-Thema. Das Herz gegen den Verstand. Oder in diesem Fall die Liebe gegen den Ort, an dem man verwurzelt ist. Es ist diese ehrliche Zerbrechlichkeit, die den Song so stark macht. Meine KI-Analyse? Mein Algorithmus sagt mir, dass Ella Langley den Nashville-Sound der nächsten Jahre maßgeblich mitprägt. Das ist moderner Country, der seine Wurzeln nicht vergessen hat, aber verdammt nochmal weiß, wie man einen modernen Beat setzt. Also, schnallt euch an. Es ist ein Track zum Mitsingen. Oder um sich kurz wehmütig aus dem Fenster zu lehnen und über die richtigen Entscheidungen im Leben nachzudenken. Hier ist Ella Langley mit Choosing Texas.

0: Radio WeserTV mit der Sendung Basic FM ist hier und wir müssen jetzt mal einen musikalischen Bruch machen. Es wird ja immer gesagt, dass vor allem die 80er Jahre musikalisch so hervorragend waren. Das stimmt so nicht ganz oder beziehungsweise nicht immer. Und hier gibt's jetzt auch mal den Beweis. 1983, da gab's mal eine niederländische Band, aber was rede ich denn hier? Peter Illmann aus der Sendung Formel 1, das kennen die Älteren vielleicht noch, der hat das damals auch anmoderiert und der kann das viel besser als ich. Hier der Beweis, dass nicht alle Musik der 80er Jahre jetzt unbedingt toll war. Bitte sehr.
1: Am Anfang wollte nämlich keine Plattenfirma das Lied bringen, dann klappte das doch, aber dann waren die Radiostationen die Bösen, denn die wollten es nicht spielen. Aber in Holland, da gibt es ja sehr viel Piratensender und die haben das Ding also gespielt bis zum geht nicht mehr. Und so haben sie es geschafft, Nummer 1 zu werden in Holland. Jetzt sind sie auch bei uns in Deutschland erfolgreich auf der Nummer 55. Neuzugang The Shorts, Comment ça va?

0: Radio Weser TV mit der Sendung Basic FM ist hier und Sie kennen das vielleicht auch. Sie stehen im Stau oder haben ansonsten irgendwie eine ruhige Minute und denken sich so Sachen, ja, die eigentlich komplett unnütz sind. Sachen wie diese hier.
1: Wieso heißt das eigentlich Flugangst und nicht Ehrfurcht? Wie nennt man einen ganz normalen Tag im Universum? Alltag.

0: Radio Weser TV mit der Sendung Basic FM ist hier und jetzt im Moment weiß ich gar nicht, was jetzt als nächstes kommt. Kira macht gerade ein Backup, die ist jetzt nicht erreichbar im Endeffekt, ja, so mehr oder weniger. Dann gehen wir mal in die Rubrik Witze, die damals gingen, heute nicht mehr. Seitdem es zum Beispiel den Begriff Bodyshaming gibt, funktionieren Witze wie diese hier nicht mehr. Früher aber, da liefen die im Fernsehen, keine Frage.
1: Mann ruft bei der Polizei an, ja. Polizei geht dran, sagt, ja, bitte, ja, Sie müssen sofort kommen, hier sind zwei Frauen, die streiten sich um mich. Sagt der Polizist, ja, ist er super. Sagt der Mann, ja, aber die Dicke gewinnt.

0: Paros Della und Jeans Team, das sagt Ihnen vielleicht noch was. Keine Melodien. 1, 2, 3, 4, 5. Einfacher Text, wobei einfacher Text, da gibt's noch einen mit einfachem Text. Der hier, bitte sehr.
1: 1, 2, Polizei, 3, 4, Grenadier, 5, 6, alte Keks, 7, 8, gute Nacht.

0: Salte Kek, sieben Nacht, gute Nacht.
1: Modo waren das aus dem Jahr 1995, 1-2 Polizei. Und jetzt muss ich ein bisschen was erklären. Warum gibt es jetzt gerade alles so diese, ja, wie soll ich das jetzt sagen, diese einfach gestrickte Musik? Also Jeans Team, das war ein schönes Ding damals. Modo mit 1-2 Polizei, naja gut, okay, das ist so durchgegangen. Irgendwann gibt's immer mal so, dann ploppen das, Sie kennen das vielleicht auch, dann ploppen so Musikstücke auf, die unglaublich einfach gestrickt sind, aber die hauen dann mal so voll durch. Diese Sendung, die wird im Endeffekt ja spontan mehr oder weniger produziert. Also während die Musik läuft, da suche ich schon das nächste raus. Und jetzt habe ich natürlich so einen kleinen Lauf von, ja, wie soll ich das jetzt sagen, von skurriler, einfacher Musik. Jeans Team mit 1, 2, 3, 4, 5 hatten wir. Das ist, finde ich persönlich, gar nicht schlecht. Modo 1, 2 Polizei. Naja, gut, kann man sich jetzt drüber streiten. Aber den Vogel abschießen tun eigentlich wieder jetzt die 80er Jahre mit, ich weiß gar nicht, soll ich sagen? Ja. Wollen wir spielen? Ach komm, warum eigentlich nicht? 80er Jahre, Bruce and Bongo. Die haben damals so ein Lied entdeckt in Deutschland. Das hieß damals Geil. Und das war damals was ganz Besonderes, was ganz Neues, liebe Kinder. Das haben eure Eltern früher immer gesagt. Und ja, da gab es ein Lied drüber. Dann, das war das hier.
2: On Friday the 13th of December, Bruce and Bongo discovered Germany's most successful word, Geil.

0: Tja, was soll ich sagen? Das war's für heute. Das war eine Stunde Basic FM.
1: Nein, doch.
0: Oh. Wenn Sie wollen, können wir uns aber gern wiederhören. Zur selben Stelle, zur gleichen Zeit, hier bei Radio Weser TV. Wenn Sie mir noch etwas sagen möchten, dann können Sie das natürlich gerne tun. Am besten via E-Mail an die Adresse uli@basicfm.de. Ansonsten bleibt mir nichts anderes übrig, als Ihnen noch einen schönen Tag zu wünschen. Und ich sage Tschüss, bis zum nächsten Mal. Wer?

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You Rock My World, Mr. Michael Jackson, Invisible, Invincible hieß das 10. Studioalbum. Es war gleichzeitig das letzte und es 8 Jahre vor seinem Tod erschien, nämlich 2001 am 29. Oktober. In der Kritik oder beziehungsweise über das Album steht im Internet zum Beispiel, dass dieses Album mindestens 21 Millionen Dollar an Produktionskosten verschlungen hat und ist somit das teuerste Album der Musikgeschichte. Ja, der King of Pop. Was gut in dem Film zu sehen war, ist, wie er sich zum Beispiel gegen die Plattenfirma durchgesetzt hat, was er so machen möchte, und auch gegen seinen Vater, der ja mit den Jackson 5, mit denen sollte er weitermachen, aber er wollte seine Solokarriere, und das ist in dem Film zum Beispiel ganz gut beschrieben und hat da in dem Film auch gesagt, wenn ich es nicht mache, macht es der Prince, und den hören wir uns jetzt an. The most beautiful girl in the world, Prince.

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1: Wenn ich Sie bitten dürfte, Ihre Plätze einzunehmen, damit wir mit der Sitzung beginnen können. Ich begrüße die Zuhörerinnen und Zuhörer hier im Saal, an den Radiogeräten und an den TV-Geräten. Ich begrüße auch die anwesende Presse, die heute zahlreich vertreten ist. Die Sitzung wird, wie Ihnen allen bekannt ist, live übertragen. Und damit bitte ich auch an dieser Stelle wieder auf die Nennung personenbezogener Daten Dritter zu verzichten. Verweise auf das Mitwirkungsverbot nach § 11 unserer Verfassung hin und möchte die Mitglieder des Magistrats wie auch der Stadtverordnetenversammlung darum bitten, sollten Sie die Sitzung frühzeitig verlassen, das entsprechend links beim Büro der Stadtverordnetenversammlung bei den Protokollführenden anzumerken. Nicht anwesend sind heute Frau Zeeb, Bündnis 90 Die Grünen plus P und Herr Einzelabgeordneter Neuhaus. Die Stadtverordnetenversammlung ist somit beschlussfähig. Die Sitzungsunterlagen sind Ihnen entsprechend unserer Geschäftsordnung übersandt worden. Vor der Sitzung sind im Ratsinformationssystem noch eingestellt worden 19 Mitteilungen auf Anfragen nach § 39 und 4 Mitteilungen auf Anfragen nach § 38. Der Tagesordnungspunkt 1.18 in der Fragestunde ist vom Antragstellenden zurückgezogen worden, wie auch der Tagesordnungspunkt 4.8 unter Anträge vom Antragsteller zurückgezogen worden. Gibt es Ihrerseits noch Anmerkungen, Hinweise? Ich stelle fest, das ist nicht der Fall. Dann komme ich zur Genehmigung der vorliegenden, jetzt geänderten Tagesordnung. Wer der Tagesordnung seine Zustimmung erteilen möchte, bitte ich um das Handzeichen. Glaube, ich kann Einstimmigkeit feststellen. Dankeschön. Bevor ich in die Tagesordnung eintrete, möchte ich aber es nicht versäumen, einem Geburtstagskind, welches sich gesagt hat, so eine Stadtverordnetenversammlung ist doch was Schönes, an meinem Geburtstag hier zu verbringen. Herr Chalet, recht herzlichen Glückwunsch von uns zum heutigen Geburtstag. Schön, dass Sie trotzdem da sind und Ihren Tag mit uns gemeinsam hier verbringen. Ich rufe dann die Tagesordnung auf, Tagesordnungspunkt 1, Anfrage in der Fragestunde. Entschuldigung, eins noch vergessen. Es ist mir schon mitgeteilt worden, dass zum Tagesordnungspunkt 3.1 die SPD an dieser Stelle geheime Wahl beantragen wird. Ich gehe davon aus, dass dieses noch mal entsprechend geäußert wird von der SPD selbst. Aber nur, dass Sie es jetzt schon mal zur Kenntnis bekommen haben, hier ist schon geheime Wahl, zumindest mir gegenüber, signalisiert worden. Beantragt wird es dann unter dem Tagesordnungspunkt. So, jetzt rufe ich den Tagesordnungspunkt 1, Anfragen der Fragestunde auf. 1.1, Sachverhalt eines möglichen Gewaltvorfalles an der Johann-Gutenberg-Schule, BD-Fraktion, Frau Tiedemann.
2: Im März 2026 soll es an der Johann-Gutenberg-Schule zu einem Vorfall gekommen sein, bei dem eine Lehrkraft im Zusammenhang mit einer Auseinandersetzung zwischen Schülerinnen bzw. Schülern von einem Angehörigen eines Schülers körperlich angegriffen worden sein soll. Zur Bewertung des weiteren Vorgehens ist zunächst eine verlässliche Klärung des Sachverhalts erforderlich. Daher fragen wir den Magistrat. Welche Erkenntnis hat der Magistrat von einem möglichen Gewaltvorfall an der Johann-Gutenberg-Schule im März 2026? Zusatzfrage 1. Wie stellt sich der Ablauf des Vorfalls nach derzeitigem Stand dar? Zusatzfrage 2. Welche Stellen des Magistrats sind mit der weiteren Sachverhaltsaufklärung befasst?
1: Herr Stadtrat Hilz.
3: Sehr geehrter Herr Stadtverordnetenvorsteher, sehr geehrte Stadtverordnete, sehr geehrte Gäste, Frau Tiedemann. Der Magistrat hat in seiner Sitzung am 6.5. beschlossen, die Anfrage wie folgt zu beantworten. Zur Frage: Der Magistrat hat Kenntnis von einem besonderen Vorkommnis an der Johann-Gutenberg-Schule im März 2026. Zur Zusatzfrage 1. Aufgrund der laufenden Ermittlungen und zum Schutz von Beteiligten können keine Angaben zum Ablauf des Vorkommnisses gemacht werden. Zur Zusatzfrage 2. Neben dem Schulamt bzw. der Schulaufsicht ist die Polizei Bremerhaven mit dem Vorkommnis befasst. Soweit die Antwort des Magistrats.
1: Gibt es Nachfragen Ihrerseits?
2: Ja, Herr Stadtverordnetenvorsteher. Herr Stadtrat, bestätigen Sie, dass der Vorfall im Zusammenhang mit einem Einschreiten der Lehrkraft zum Schutz einer Schülerin oder eines Schülers stand?
3: Frau Tiedemann, ich verweise auf Zusatzfrage 1. Aufgrund der laufenden Ermittlungen und zum Schutz von Beteiligten können keine Angaben zum Ablauf des Vorkommnisses gemacht werden.
2: Dann hätte ich noch eine weitere Zusatzfrage. Wie bewerten Sie die Sicherheitssituation an der Johann-Gutenberg-Schule nach diesem Vorfall?
3: Die Sicherheitssituation an der Johann-Gutenberg-Schule ist sehr gut. Für die beteiligten Schülerinnen und Schüler, also für die Schülerinnen und Schüler, die dort zur Schule gehen, für die Lehrkräfte, ebenso für weiteres schulisches Personal, das sich dort aufhält.
2: Okay, dann hätte ich noch eine weitere Zusatzfrage. Dann ziehen Sie also keine weiteren sicherheitsrelevanten Konsequenzen aus diesem Fall für den Umgang mit Gewalt gegen Lehrkräfte insgesamt?
3: Frau Tiedemann, ich verweise nochmal auf Zusatzfrage 1. Aufgrund der laufenden Ermittlungen und zum Schutz von Beteiligten können keine Angaben zum Ablauf des Vorkommnisses gemacht werden.
2: Das war nicht die Frage.
3: Doch, Sie haben nach der...
2: Konsequenzen. Das hat nichts mit den laufenden Ermittlungen zu tun.
3: Frau Tiedemann, laufende Ermittlungen und daraus folgende Konsequenzen sind ein Sachverhalt. Insofern kann ich auch zu Konsequenzen aus laufenden Ermittlungen an dieser Stelle keine Auskunft geben.
2: Okay.
1: Gibt es weitere Fragen?
2: Von mir nicht.
1: Herr Jürgewitz.
0: Herr Hilz, es gibt Medienberichte, gerade in der letzten Zeit, dass die Gewalt an Schulen gegen Lehrer und gegen Schüler bundesweit zugenommen hat. Ist dieses jetzt an der Johann-Gutenberg-Schule hier in Bremerhaven ein Einzelfall oder sind in Bremerhaven ähnliche Tendenzen zu beobachten und richtet sich diese Gewalt, wenn es sie dann gibt, wenn sie feststellbar ist, überwiegend gegen Lehrer, Lehrkräfte oder überwiegend quasi unter Schülern? Wie findet es statt?
3: Herr Jürgewitz, auch Ihnen muss ich sagen, zu dem Fall kann ich aufgrund laufender Ermittlungen keine Angaben machen. Ja, insgesamt ist in Bremerhaven, zumindest was die Kriminalstatistik angeht, keine Zunahme an Fällen erkennbar.
0: Danke. Ja, wie viele Strafanzeigen gab es denn in diesen Angelegenheiten in den Jahren 25 und im bisherigen Jahr 26?
3: Herr Jürgewitz, da ich nicht für die Polizei zuständig bin, kann ich Ihnen das an dieser Stelle nicht sagen. Ich gehe davon aus, dass auch die Kollegen aus dem Kopf diese Zahlen auch nicht parat haben.
0: Sie berufen sich auf Unwissen. Das heißt, es müsste doch bei Ihnen über den Tisch laufen, als Schuldezernent. Das kann doch nicht sein, dass Sie das nicht wissen.
3: Ist das eine Frage?
0: Nein. Ja, das ist eine Frage. Kann es sein, dass Sie das nicht wissen? Und wenn ja, wie ist das möglich?
3: Es kann sein, dass ich es hier an diesem Rednerpult aus dem Kopf nicht weiß.
0: Dann reichen
3: das liegt
0: Sie
3: daran, dass ich meine Akten gerade nicht dabei habe.
0: Gut, dann bitte ich darum, entsprechend meiner Fragestellung dieses dem Protokoll nachzureichen.
3: Das können wir gerne tun.
0: Dankeschön.
1: Es gibt keine weiteren Nachfragen. Dankeschön. Tagesordnungspunkt 1.2. Johann Gutenberg Schule Maßnahmen nach dem möglichen Vorfall. BD-Fraktion, Frau Tiedemann.
2: Angriffe auf Lehrkräfte berühren sowohl strafrechtliche als auch schulrechtliche Fragen und erfordern ein abgestimmtes Vorgehen der beteiligten Stellen. Vor diesem Hintergrund ist von Interesse, welche konkreten Konsequenzen im Zusammenhang mit dem möglichen Vorfall an der Johann-Gutenberg-Schule ergriffen wurden. Daher fragen wir den Magistrat, welche strafrechtlichen Schritte wurden im Zusammenhang mit dem möglichen Gewaltvorfall an der Johann-Gutenberg-Schule eingeleitet? Zusatzfrage 1. Welche schulrechtlichen Maßnahmen wurden in diesem Zusammenhang ergriffen? Zusatzfrage 2. In welcher Form sind Schule, Schulaufsicht und Ortspolizeibehörde in diese Schritte eingebunden?
1: Herr Stadtrat Professor Dr. Hilz.
3: Sehr geehrter Herr Stadtverordnetenvorsteher, sehr geehrte Stadtverordnete, sehr geehrte Gäste, Frau Tiedemann. Der Magistrat hat in seiner Sitzung am gestrigen 6.5. beschlossen, die Anfrage wie folgt zu beantworten. Zur Frage: Seitens der Ortspolizeibehörde Bremerhaven wurde eine Strafanzeige gemäß § 223 Strafgesetzbuch gefertigt. Details zu Maßnahmen können aufgrund eines laufenden Ermittlungsverfahrens nicht gemacht werden. Zur Zusatzfrage 1: Zum Schutz von Beteiligten können in diesem Einzelfall keine Details genannt werden. Grundsätzlich kommen je nach Art des besonderen Vorkommnisses Erziehungsmittel und Ordnungsmaßnahmen in Frage. Zur Zusatzfrage 2: Bei jeglichen besonderen Vorkommnissen ist die Handreichung Hilfe bei nicht alltäglichen Situationen in Schule für die Schulen in Bremerhaven, der sogenannte Notfallordner Band 2, maßgeblich, welcher je nach Art des Vorkommnisses die Einbindung von unterschiedlichen Akteuren vorsieht, darunter die Schule als direkt betroffene Einrichtung sowie die Schulaufsichten und unter Umständen die Polizei Bremerhaven. Soweit die Antwort des Magistrats.
1: Gibt es Nachfragen Ihrerseits?
2: Ja, Herr Stadtverordnetenvorsteher. Bestätigen Sie, dass der Vorfall im Zusammenhang... Erhalten Sie die eingeleiteten Maßnahmen für ausreichend, um ähnliche Vorfälle künftig zu verhindern?
3: Frau Tiedemann, da noch nicht abschließend entschieden ist, welche Maßnahmen genau und im Detail eingeleitet wurden, kann ich diese Frage nicht direkt beantworten. Was bisher eingeleitet wurde, war ausreichend.
2: Wird der betroffenen Lehrkraft aktiv Unterstützung bei der Wahrnehmung ihrer Rechte angeboten?
3: Ich verweise noch mal wieder auf Zusatzfrage 1. Zum Schutz von Beteiligten können in diesem Einzelfall keine Details genannt werden, Frau Tiedemann.
2: Dann hätte ich noch eine weitere Zusatzfrage. Gibt es Überlegungen, standardisierte Verfahren bei Angriffen auf Lehrkräfte einzuführen?
3: Frau Tiedemann, ich verweise auf die nächste Frage. Es gibt standardisierte Verfahren. Auch in Zusatzfrage 2 ist genannt, dass es eine Handreichung gibt, Hilfen bei nicht alltäglichen Situationen in Schule für die Schulen in Bremerhaven, der sogenannte Notfallordner 2. Danach wurde gehandelt, da ist alles hinterlegt. Insofern sind Maßnahmen und Handlungsstränge eindeutig hier in der Stadt Bremerhaven geregelt.
1: Gibt es weitere Nachfragen?
2: Zu dieser Frage nicht. Vielen Dank, Herr Stadtverordnetenvorsteher.
1: Herr Jürgewitz.
0: Dankeschön. Ja, hierzu und auch im Anschluss an meine eben vorherigen Fragen. Gab es Vorfälle in den Schulen, worauf Lehrer längerfristig krank geschrieben waren oder sogar dauerhaft ausgefallen sind?
3: Herr Jürgewitz, Sie wissen, dass ich zu Einzelfällen keine Angaben machen kann an dieser Stelle. Wir befinden uns in einer öffentlichen Sitzung der Stadtverordnetenversammlung. Hier werden die Rahmenbedingungen und die Maßnahmen und die Leitplanken festgelegt. Hier wird nicht über Einzelfälle diskutiert. Einzelfälle werden von Verwaltung, von Polizei und am Ende von Gerichten entschieden und nicht hier in der Stadtverordnetenversammlung. Es ist hier nicht Thema.
0: Herr Hilz, es geht hier nicht um einen Einzelfall. Ich spreche nicht von der Johann-Gutenberg-Schule, sondern ich spreche von allen Schulen. Also ich spreche nicht von dem Lehrer Müller oder Mayer oder Schulze, sondern von allen Lehrern, die betroffen sind, ohne Namensnennung. Das muss Ihnen doch möglich sein, hier zu einer Auskunft zu geben und sich nicht hier wegzuducken.
3: Ist das eine Frage?
0: Das ist eine Frage.
3: Ob ich Ihnen Auskunft über alle Lehrkräfte, die jemals in Bremerhaven jemals Gewalterfahrung gemacht haben, machen kann ich nicht. Nein.
0: Sprechen wir über das Jahr 25 und das Jahr 26. Welche Vorfälle, ich will ja keine Namen genannt haben, ich will auch keine Schule genannt haben, ich möchte wissen, wie viele Fälle es entsprechend in Bremerhaven gab und ob aufgrund dessen Lehrer, Lehrkräfte längerfristig krankgeschrieben waren oder sind oder sogar dauerhaft ausfallen.
3: Ja, Herr Jürgewitz, wenn Sie das wissen möchten, warum stellen Sie keine Frage, die Sie schriftlich einreichen, die Sie uns entsprechend zur Vorbereitung zur Verfügung stellen? Das machen andere auch so. Wir haben kürzlich eine Frage der CDU-Fraktion in der Bürgerschaft beantwortet, die genau dieses zum Thema hatte. Dann machen wir das auch. Aber Sie können nicht erwarten, dass der Stadtrat für Schule hier am Rednerpult alle Fälle der letzten 5 bis 7 Jahre oder des letzten Jahres auch nur im Kopf hat, mit Datum, mit Personen etc. Also insofern, Sie...
0: Das habe ich
3: wohl nicht gefragt. Nein, halten Sie das normale parlamentarische Verfahren ein, dann beantworten wir Ihnen alles, was wir dürfen.
0: Gut. Dann noch mal eine Frage, die Sie wahrscheinlich wieder eh nicht beantworten werden. Wie hoch waren die Schulverweisungen von Schülern in den letzten 2 Jahren? Sprechen wir jetzt vom Jahr 24, 25 und 26. Wenn es 26 passiert wäre, müsste es Ihnen ja bildlich noch vor Augen sein.
4: Auch dazu kann ich Ihnen an dieser Stelle natürlich keine Angaben machen.
0: Hilz, was machen Sie den ganzen Tag, frage ich mal. Das müssen
1: Sie Herr Jürgewitz, wir sind in der Fragestunde. Die Bewertung hätten Sie zurückhalten können. Ich rufe auf den Tagesordnungspunkt 1.3, Unterstützungs- und Schutzangebote für Lehrkräfte nach Gewaltvorfällen, BD-Fraktion.
2: Gewalt- und Bedrohungssituationen im Schulalltag können Lehrkräfte erheblich belasten. Daher ist es von Bedeutung, welche Unterstützungs- und Schutzangebote Ihnen nach solchen Vorfällen zur Verfügung stehen und wie sichergestellt wird, dass diese Angebote im Bedarfsfall als auch tatsächlich, tatsächlich genutzt werden können. Daher fragen wir den Magistrat, welche Unterstützungsangebote stehen Lehrkräften in Bremerhaven nach einem Gewaltvorfall zur Verfügung? Welche Schutzmaßnahmen bietet der Dienstherr Lehrkräften in solchen Fällen an? Wie werden betroffene Lehrkräfte auf diese Angebote und Maßnahmen aufmerksam gemacht?
1: Herr Stadtrat, Professor Dr. Hülsen.
4: Sehr geehrter Herr Stadtverordnetenvorsteher, sehr geehrte Stadtverordnete, sehr geehrte Gäste, Frau Tiedemann, der Magistrat hat in seiner Sitzung am 6.5. gestern beschlossen, die Anfrage wie folgt zu beantworten. Die Fragen werden zusammenfassend beantwortet. Unterstützungsangebote und Schutzmaßnahmen für von Gewalt betroffene Schulbeschäftigte sind in der eben schon erwähnten Handreichung Hilfen bei nicht alltäglichen Situationen in Schule für die Schulen in Bremerhaven, dem sogenannten Notfallordner Band 2, zu entnehmen und sind mit den Beschäftigten somit bekannt. Zuerst erhält Schulpersonal, das Gewalt an Schule erfährt, im Rahmen der Fürsorgeverantwortung der Vorgesetzten unverzüglich Unterstützung durch die Schulleitung, gegebenenfalls mit Unterstützung von Kolleginnen und Kollegen, damit der Gewaltvorfall beendet bzw. deeskaliert wird. Falls erforderlich, erfahren Betroffene vor Ort eine körperliche, emotionale Erstversorgung und gegebenenfalls wird professionelle medizinische Erste Hilfe organisiert. Insbesondere bei schwerer Gewalt wird die Polizei über den Notruf verständigt. Anschließend erfolgt die Stabilisierung der Situation. In diesem Zusammenhang sorgt sich die Schulleitung um die tatsächliche sowie emotionale Sicherheit betroffener Beschäftigter. Dabei ist Opferschutz prioritär, sodass die Schulleitung eindeutig Position bezieht. In diesem Zusammenhang kommt ein normverdeutlichendes Gespräch mit der Tatperson oder weitere Ordnungsmaßnahmen in Frage. Die Schulleitung stellt auch den Informationsfluss mit den zu benachrichtigten Stellen sicher. Es wird unter anderem die Schulaufsicht informiert. Es erfolgt eine Unfallanzeige an die Unfallkasse Bremen. Und sofern es sich um einen gravierenden Gewaltvorfall handelt, der sich auf die psychische oder physische Gesundheit auswirkt, ist der Gewaltvorfall als Dienst- oder Arbeitsunfall zu melden. Es ist eine Meldung an das Rebuz möglich. Im Rahmen der Nachsorge bzw. Nachbetreuung werden Beschäftigte auf weitere Beratungsangebote hingewiesen, darunter beispielsweise das Rebuz, Traumaambulanzen für Opfer von Gewalttaten, die Traumaambulanz der Klinik für Psychiatrie, Psychotherapie und Psychosomatik am Klinikum Bremerhaven-Reinickenheide und die Fachstelle für Gewaltprävention Bremen und Bremerhaven, welche Hilfsangebote für Gewaltopfer anbietet. Darüber hinaus bietet der Magistrat eine soziale Fachberatung und das Werksarztzentrum bietet eine psychologische Beratung an. Der Magistrat gewährt Recht und Zeugenschutz über die entsprechende Richtlinie und Beamten steht die Erfüllungsübernahme bei Schmerzensgeldansprüchen gemäß § 83a Bremisches Beamtengesetz offen. Zudem wird der Vorfall in der Schulgemeinschaft und eventuell in Konferenzen bearbeitet. Die Transparenz der Abläufe wird überprüft. Es wird die Einleitung von schulischen Ordnungsmaßnahmen geprüft und es wird reflektiert, ob die vorgehaltenen Präventionsmaßnahmen, Fortbildung und Qualifizierung ausreichend sind. Der Magistrat bietet Schulbeschäftigten über die Abteilung Schulentwicklung und Fortbildung, teils unter Beteiligung der Ortspolizeibehörde, Abteilung Prävention, der Beauftragten des Schulamtes für Gesundheitsförderung, Arbeitsschutz und Gefahrstoffe sowie weiterer Kooperationspartner vielfältige Fortbildungsveranstaltungen an. Beispielsweise haben folgende Fortbildungen stattgefunden: Aggression in der Schule, eine Handlungshilfe, Umgang mit Aggression in der Schule, Gewalt am Arbeitsplatz Schule, Ausbildung zur Schulmediatorin, Ausbildung zur Intervisorin in Schule. Soweit die Antwort des Magistrats.
1: Gibt es eine Nachfrage Ihrerseits?
2: Ja, Herr Stadtverordnetenvorsteher, wie schätzen Sie die aktuelle Belastungssituation für Lehrkräfte in Bremerhaven im Hinblick auf Gewalt und Bedrohungen ein?
4: Die Belastungssituation für Lehrkräfte in Bremerhaven ist allgemein sehr hoch. Das liegt daran, dass wir derzeit 134 Stellen nicht besetzt haben. Wir arbeiten daran, diese zu besetzen. In Teilen haben wir sie durch pädagogische Unterstützungskräfte flankierend besetzt, sodass wir in der Lage sind, den Unterricht entsprechend durchzuführen. Was Gewaltvorfälle angeht, ist es immer eine zusätzliche emotionale und psychologische Belastung, die eben bei der allgemeinen hohen Arbeitsbelastung obendrauf kommt. Insofern ist jeder Gewaltvorfall eine zusätzliche, insbesondere emotionale Belastung, insbesondere wenn wir auch rückblickend auf das blicken, was in dieser Stadt kürzlich passiert ist.
1: Weitere Nachfragen Ihrerseits?
2: Ja, Herr Stadtverordnetenvorsteher, in der Antwort steht unter anderem, es wird die Einleitung von schulischen Ordnungsmaßnahmen geprüft und es wird reflektiert, ob die vorgehaltenen Präventionsmaßnahmen, Fortbildungen und Qualifizierungen ausreichend sind. Wie wollen Sie das sicherstellen, wenn Sie keinen Kenntnisstand über aktuelle Fallzahlen haben?
4: Frau Tiedemann, ich habe einen Kenntnisstand über aktuelle Fallzahlen in meinem Büro, in meiner Akte, aber nicht hier am Rednerpult.
1: Weitere Fragen?
2: Ja, Herr Stadtverordnetenvorsteher, dann ist es der Standard für den Stadtrat für Schule, nicht sprechfähig zu sein in Bezug auf Gewaltvorfälle, die in seinen Zuständigkeitsbereich fallen?
4: Frau Tiedemann, wenn Sie mit dem Stadtrat für Schule mich meinen, können Sie mich auch direkt ansprechen als erstes. Als zweites kann ich sagen, ich stehe hier jetzt gucke ich mal eben fast eine halbe Stunde und erteile Ihnen Auskunft nach Kräften, die ich kann. Das werde ich auch weiterhin tun, wenn Sie noch weitere Fragen haben. Nach allem, was ich kann, alles Weitere werden wir entweder im Protokoll beantworten oder nach zusätzlichen Fragen, die Sie dann einreichen oder andere Stadtverordnete einreichen, beantworten. Ich stehe Ihnen hier voll und ganz informiert. Zur Verfügung.
1: Gibt es weitere Fragen?
2: Eine Nachfrage hätte ich noch, Herr Stadtverordnetenvorsteher. Herr Stadtrat, dann war es für Sie also nicht zu erwarten, dass eben solche Fallzahlen heute im Rahmen dieses Themas aufkommen würden und Sie sich darauf entsprechend hätten vorbereiten müssen?
4: Frau Tiedemann, noch kann ich Ihre Fragen nicht vorhersehen. Tatsächlich. Aber vielleicht wird das ja noch was. Insofern können Sie ja noch ein bisschen üben und weitere Fragen stellen, die ich dann beantworte. Und dann können wir ja mal gucken, ob Sie dann irgendwie mal zufrieden sind. Ich gehe davon aus, dass es am Ende wahrscheinlich nicht so sein wird. Das liegt aber daran, dass wir in unterschiedlichen Rollen in dieser Stadtverordnetenversammlung unterwegs sind.
1: Dankeschön. Gibt es weitere Nachfragen?
2: Nein, Herr Stadtverordnetenvorsteher. Ich denke, der Stadtrat hat genug wenig Auskunft erteilt. Danke.
1: Kommt zur Tagesordnungspunkt 1.4. Ärztemangel in Bremerhaven, Einzelstadtverordneter Schuster. Bitte schön.
5: Ja, die Anfrage lautet: In Bremerhaven gibt es seit vielen Jahren ein großes Problem mit Niederlassungen an Arztpraxen, auch in diversen verschiedenen Fachrichtungen. Daher frage ich den Magistrat wie folgt: Wie viele Arztpraxen gibt es derzeit in Bremerhaven? Gestaffelt auch nach Fachgebieten. Ich mache gleich die Zusatzfrage 1 und 2 mit. Welche Maßnahmen werden unternommen, dass sich junge ärztliche Kolleginnen und Kollegen wieder für eine Niederlassung einer Arztpraxis in Bremerhaven interessieren? Zweitens, bei der Bedarfsplanung wird weitestgehend der tatsächliche Bedarf nämlich die Tatsache, dass jede Praxis einen erheblichen Patientenanteil aus dem Landkreis versorgt, nicht hinreichend berücksichtigt. Welche Maßnahmen werden dagegen ergriffen?
1: Frau Stadträtin Tönse.
6: Sehr geehrter Herr Stadtverordnetenvorsteher, sehr geehrte Damen und Herren, sehr geehrter Herr Schuster, der Magistrat hat in seiner gestrigen Sitzung beschlossen, die Anfrage wie folgt zu beantworten. Zu Frage 1. Zur Bewertung der medizinischen Versorgung im ambulanten Bereich wird gemeinhin die Bedarfsplanung herangezogen. Die Bedarfsplanungsrichtlinie bezieht sich auf Versorgungsaufträge, was im übertragenen Sinn einer Vollzeitstelle entspricht. Ein Versorgungsauftrag in der vertragsärztlichen Versorgung kann reduziert werden, zum Beispiel auf einen halben oder einen Dreiviertelauftrag. Eine Übersicht der Praxen berücksichtigt dies nicht. Insofern wird das tatsächliche Versorgungsgeschehen verzerrt. Erschwerend kommt hinzu, dass Ärztinnen und Ärzte praktisch auch in mehreren Praxen tätig werden können. Mit diesen Einschränkungen kann die Frage wie folgt beantwortet werden mit Stand erstes Quartal 2026. Es gibt in der Fachgruppe Anästhesie 4 Praxen. Es gibt in der Fachgruppe ärztliche Psychotherapie 1 Praxis. Es gibt in der Fachgruppe Augenheilkunde 7 Praxen. Es gibt in der Fachgruppe Chirurgie 4 Praxen. Es gibt in der Fachgruppe Innere Medizin 10 Praxen. Es gibt in der Fachgruppe Gynäkologie 13 Praxen. Es gibt in der Fachgruppe Allgemeinmedizin 38 Praxen. Es gibt in der Fachgruppe Dermatologie 3 Praxen. Es gibt in der Fachgruppe Hals-Nasen-Ohrenheilkunde 7 Praxen. Es gibt in der Fachgruppe Kinder- und Jugendmedizin 7 Praxen. Es gibt in der Fachgruppe Mund-Gesicht-Kieferchirurgie 3 Praxen. Es gibt in der Fachgruppe Neurologie 6 Praxen. Es gibt in der Fachgruppe Orthopädie 9 Praxen. Es gibt in der Fachgruppe Radiologie 1 Praxis und in der Fachgruppe Urologie 5 Praxen, also insgesamt 108 Praxen. Zur Zusatzfrage 1. Die Kassenärztliche Vereinigung hat gemeinsam mit den regionalen Krankenkassen ein umfangreiches Maßnahmenpaket geschürt, das unter anderem sogenannte Starterprämien vorsieht. Ziel ist die Gewinnung neuer Vertragsärztinnen und Vertragsärzte und Vertragspsychotherapeutinnen und Vertragspsychotherapeuten. Die Starterprämie soll Anreize für eben diese schaffen, die noch nicht im Bezirk der KV Bremen vertragsärztlich bzw. vertragspsychotherapeutisch zugelassen und oder angestellt sind. Eine Starterprämie ist derzeit für Ärztinnen und Ärzte im ambulanten Bereich der Dermatologie, der Kinder- und Jugendmedizin und der Allgemeinmedizin sowie für Kinder- und Jugendpsychiaterinnen und Psychiater in Bremerhaven vorgesehen. Besonders hervorzuheben ist die Starterprämie für Kinder- und Jugendpsychiaterinnen und Psychiater, die eine Förderung in Höhe von 150.000 Euro vorsieht. Dies ist in Höhe und Ausgestaltung bislang in Deutschland einzigartig. Die KV Bremen ist im Begriff, eine eigenständige Praxis in Bremerhaven zu gründen. Der Gesundheitshafen soll Haus- und Kinderärztinnen und Ärzte den Einstieg erleichtern und sie darin bestärken, eine eigene Praxis zu übernehmen. Dafür ist eine Bremerhaven-Prämie vorgesehen, die ausgezahlt wird, sobald die betroffenen Ärztinnen und Ärzte in Bremerhaven eine Praxis übernehmen oder neu gründen. Weitere Maßnahmen sind spezielle Förderung der Weiterbildung in Bremerhaven, die Förderung der Weiterbildung für Hausärztinnen und Hausärzte und Kinder- und Jugendmedizinerinnen und Mediziner in Bremerhaven werden um 250 Euro monatlich pro Vollzeit-Weiterbildungsstelle erhöht. Der von der KV Bremen geförderte Betrag von 5.000 Euro monatlich steigt somit auf 6.050 Euro. Formulaturförderung. Die KV Bremen unterstützt Studierende, die ihre Formulatur im ambulanten Bereich, also in Haus- und Facharztpraxen, Berufsausübungsgemeinschaften oder medizinischen Versorgungszentren absolvieren möchte, mit einer Ausbildungsbeihilfe in Höhe von bis zu 500 Euro pro Monat. Förderung für das praktische Jahr, PJ, 600 Euro pro Monat. Grundlage für die Förderung von Medizinstudierenden im PJ ist eine Vereinbarung zwischen dem Senatsbereich Gesundheit, Frauen und Verbraucherschutz, der Ärztekammer Bremen und der KV Bremen. Praxisbörse der KV Bremen. Die Praxisbörse der KV Bremen ist eine kostenlose Plattform, um beispielsweise Kontakte zu knüpfen, eine Praxisnachfolgerin oder einen Nachfolger oder aber auch neue Angestellte zu finden. Es besteht die Möglichkeit, nach Inseraten zu suchen oder selbst ein Inserat aufzugeben. Landingpage Praxisstart Bremerhaven. Im Februar 2026 ist die Webpräsenz www.praxisstart-bremerhaven.de online gegangen. Die Seite spricht gezielt junge Menschen mit medizinischem oder therapeutischem Hintergrund an und macht Werbung für eine Niederlassung bzw. Anstellung in einer Praxis. Hinter der Initiative steht ein breites Bündnis. Die KV Bremen, die gesetzlichen Krankenkassen, die Ärztekammer Bremen, die Psychotherapeutenkammer Bremen sowie die Städte Bremen und Bremerhaven. Darüber hinaus gibt es noch folgende Maßnahmen. Standortmarketing hier ankern. Die Webseite wirbt für die Vorzüge der Stadt als starker Wirtschaftsstandort mit hoher Lebensqualität. Hierdurch sollen gerade überregionale Fachkräfte aller Branchen und damit auch des Gesundheitswesens angesprochen werden. Gesundheitsdezernat als Kümmerer. Es besteht das ausdrückliche Angebot, bei allen ansiedlungswilligen Ärztinnen und Ärzten als Ansprechpartner bereitzustehen und entsprechende Kontakte zu den jeweils zuständigen Stellen in der Stadt zu vermitteln. Zum Beispiel Kitasuche, Schulplatzsuche etc. Serviceangebot der BIS. Auch hier wird Unterstützung angeboten, zum Beispiel bei der Vermittlung von Kontakten, von Grundstücken, bei der Beratung zur Existenzgründung oder Informationen zum Stand und Lebensort. Zur Zusatzfrage 2. Die Bedarfsplanung berücksichtigt bei der Berechnung der Versorgungsgrade unter anderem neben Alters-, Geschlecht- und Morbiditätsstrukturen den Mitversorgungsanteil einer Region. Dabei geht es darum, die ambulanten Versorgungsbeziehungen zwischen Stadt und Umland und ländlichem Raum adäquat abzubilden. Insbesondere der Mitversorgungsleistung größerer Städte für das Umland soll Rechnung getragen werden. Der Mitversorgungsanteil einer Region wird dabei in 5 unterschiedliche Typen von eigenversorgt bis stark mitversorgend eingeteilt. Bremen und Bremerhaven fallen beide unter den Typ 1, stark mitversorgend. Im Rahmen der Bedarfsplanung wird demnach berücksichtigt, dass Bremerhavener Praxen einen erheblichen Patientinnen- und Patientenanteil aus dem Umland mitversorgen. Soweit die Antwort.
1: Gibt es Ihrerseits Nachfragen, Herr Schuster?
5: Ja, eine hätte ich noch. Frau Trense, ganz herzlichen Dank für die umfangreiche Beantwortung. Es ist so, dass sich in letzter Zeit noch ein paar Zahnärzte gemeldet haben, wo das Alter ein bisschen in die Höhe schießt, also 60 plus. Könnten Sie mir da oder noch Zahlen nennen oder gegebenenfalls nachreichen?
6: Das kann ich Ihnen gerne nachreichen. Habe ich jetzt nicht parat.
5: Nein, ist in Ordnung.
6: Okay, herzlichen danke. Dank, ne? Danke.
1: Herr Jürgewitz.
0: Ja, danke schön. Frau Stadträtin Tönse, wir haben ja nur Probleme in einigen Bereichen entsprechend Ärzte zu finden. Das ist ja allgemein bekannt. Gibt es eine Altersgrenze für Ärzte, Kassenärzte, die praktizieren dürfen? Wenn ja, wer legt die fest, beziehungsweise ist die gesetzlich festgelegt oder bestimmt das die KV? Und kann man da auch Ausnahmeregelungen zulassen?
6: Da bin ich jetzt tatsächlich überfragt. Herr Jürgewitz müsste sich tatsächlich nachreichen. Ich vermute, es gibt eine Altersgrenze. Wie hoch die ist und wer die festlegt, kann ich Ihnen jetzt hier ad hoc leider nicht beantworten.
0: Ja, okay. In Ihrer Auflistung der einzelnen Fachbereiche waren ja eben, glaube ich, 3 Dermatologen benannt.
6: Ja, 3 Praxen.
0: Und das war ja noch eine Auflistung von 25.
6: Das erste Quartal 26.
0: Oder 26. Und da gab es ja noch 3. Jetzt gibt es nur noch
6: 2, ich weiß.
0: Wir wissen.
6: Ja.
0: Da ist es ja nun so, dass dieser eine Dermatologe nicht weiterarbeiten darf. Zumindest ist mir das so gesagt worden, aufgrund der Altersgrenze. Also ist das so?
6: Herr Jürgewitz, ich kann es Ihnen jetzt hier so nicht beantworten. Ich müsste das nachreichen. Da bitte ich um Verständnis.
0: Ja, habe ich. Wenn Sie es nachreichen, Dankeschön.
6: Sehr schön.
1: Dankeschön, keine weiteren Nachfragen. Tagesordnungspunkt 1.5, Baumschutzverordnung des Landes Bremen, FDP-Fraktion. Herr Michalic.
7: Ja, vielen lieben Dank, sehr geehrter Herr Stadtverordnetenvorsteher. Die Anfrage lautet wie folgt. Die Neufassung der Baumschutzverordnung des Landes Bremen führt zu einem deutlich erhöhten Verwaltungsaufwand, der sich bereits jetzt in steigenden Antragszahlen widerspiegelt. Vor diesem Hintergrund fragen wir den Magistrat, wie bewertet der Magistrat die Auswirkungen der neuen Baumschutzverordnung auf den Personalbedarf und die Arbeitsbelastung der Verwaltung in Bremerhaven? Und ich erlaube mir dann noch die Zusatzfragen gleich mitzustellen. Erstens, welche konkreten Veränderungen bei der Anzahl der Anträge und den Bearbeitungszeiten sind seit Inkrafttreten der Verordnung festzustellen? Zweite Zusatzfrage, in welcher Form erfolgt ein Ausgleich der durch die Verordnung entstehenden Mehrkosten durch das Land Bremen im Rahmen des Konnexitätsprinzips?
1: Frau Stadträtin Tönse.
6: Sehr geehrter Herr Stadtverordnetenvorsteher, sehr geehrte Damen und Herren, sehr geehrter Herr Mihalic. Der Magistrat hat in seiner gestrigen Sitzung beschlossen, die Anfrage wie folgt zu beantworten. Zur Frage 1. Durch die Novellierung der Baumschutzverordnung hat sich die Anzahl der unter Schutz stehenden Bäume deutlich erhöht. Eine erste Abschätzung unter Zuhilfenahme des Baumkatasters des Gartenbauamts ergab Folgendes. Insgesamt werden 70.666 Grünanlagenbäume vom Gartenbauamt Bremerhaven unterhalten. Davon nach bisherigem Schutzstatus Bäume mit einem Umfang von mehr als 120 cm ohne Nadelgehölze 39.972. Nach neuem Schutzstand Bäume mit einem Umfang von mehr als 80 cm Umfang inklusive Nadelgehölze und Birken 56.244. Daraus ergibt sich, dass 16.272 Bäume nach der neuen Annahme zusätzlich in den Schutzbereich fallen und theoretisch mehr zu bearbeiten wären. Unter der Annahme, dass diese Zahl auf den Gesamtbaumbestand in Bremerhaven übertragen werden kann, würde dies zu einer mindestens 41-prozentigen Erhöhung möglicher Befreiungsanträge führen. Die bisherigen Erfahrungen zeigen jedoch, dass die tatsächliche Anzahl der Befreiungsanträge diese Erwartung noch übertrifft. Zur Zusatzfrage 1. Da die Novellierung der Baumschutzverordnung noch kein Jahr alt ist, sind Vergleiche derzeit schwierig, zumal die Anzahl solcher Anträge auch gewissen jahreszeitlichen Schwankungen unterworfen ist. Die Zahlen deuten auf eine deutliche Zunahme der Anträge hin. Im Zeitraum Januar bis März 2025 hat das Umweltschutzamt im Zusammenhang mit der alten Baumschutzverordnung 8 Anträge. Im Zeitraum Januar bis März 2026, also unter der neuen Baumschutzverordnung, betrug diese Anzahl 36. Seit Inkrafttreten der neuen Baumschutzverordnung im Juli 2025 bis März 2026 beträgt die Anzahl der Anträge 107. Die Bearbeitungszeit hat sich aufgrund der gestiegenen Anzahl der Anträge deutlich verlängert. Zudem ist die zuständige Stelleninhaberin im März 26 in den Ruhestand gegangen. Zur Zusatzfrage 2. Im Rahmen des Gesetzgebungsverfahrens wurde im Vorfeld der Personalmehrbedarf abgeschätzt. Hiernach betrug der zusätzliche Personalbedarf für Bremerhaven etwa 0,61 Vollzeitäquivalente. Vor dem Hintergrund der aktuellen Zahlen erscheint eine Überprüfung dieser ersten Abschätzung erforderlich. Der Senat hat mit seinem Beschluss zur neuen Baumschutzverordnung am 17. Juni 2025 ausdrücklich darauf hingewiesen, dass die Gemeinden den Vollzug der Baumschutzverordnung nach § 1 Absatz 2 Bremisches Naturschutzgesetz als Auftragsangelegenheit wahrnehmen und daher das Konnexitätsprinzip nach Maßgabe des Artikels 146 Landesverfassung Anwendung findet. Im Ergebnis bedeutet dies, dass der den Gemeinden entstandene Mehraufwand durch das Land auszugleichen ist. Der Magistrat führt hierzu aktuell Gespräche mit der senatorischen Dienststelle. Soweit die Antwort.
1: Gibt es Nachfragen Ihrerseits?
7: Nein, vielen Dank, Frau Stadträtin.
6: Dankeschön.
1: Herr Jürgewitz.
0: Ja, danke schön. Frau Stadträtin, es war eben die Rede ja von den Befreiungsanträgen, die sehr stark gestiegen sind. Was passiert, wenn trotz Befreiungsantrag oder ohne Befreiungsantrag Bäume gefällt werden? Was sind die Konsequenzen? Wird das tatsächlich bußgeldmäßig umgesetzt? Und wie oft, nur mal so als vielleicht Daumenzeig, passiert sowas, sodass also jemand mit einem Bußgeldbescheid bedacht wird, der dann widerrechtlich einen Baum gefällt hat?
6: Die Anzahl kann ich Ihnen nicht nennen, aber sofern uns das als Umweltschutzamt zur Kenntnis gelangt, dass hier eine Ordnungswidrigkeit begangen worden ist, gehen wir dem selbstverständlich nach, hören die Person erstmal an, das gehört zum Ordnungswidrigkeitsverfahren dazu. Vielleicht gibt es ja irgendwelche Gründe oder Ausnahmegründe, was auch immer. Wenn die aber nicht vorliegen, gibt es ein Ordnungswidrigkeitsverfahren. Die Anzahl kann ich Ihnen heute hier jetzt nicht nennen.
0: Und kontrolliert da nur Ihre Behörde oder macht das auch das Bürger- und Ordnungsamt?
6: Sicherlich, wenn dem Bürger- und Ordnungsamt was auffällt, erhalten wir dann auch die Information. Aber wir müssen dann tätig werden, um genau dieser Ordnungswidrigkeit nachzugehen.
0: Also richtig. Sie prüfen das, geben das nicht ans Bürger- und Ordnungsamt ab?
6: Nee, das ist ja unsere Aufgabe. Gut. Genau.
0: Danke.
6: Gerne.
1: Tagesordnungspunkt 1.6. Umsetzungsstand Projekt Green Economy im Luhle-Delta. Die Möwen, Frau Knorr.

0: Ja, meine Frage zum, oder unsere Frage
1: Frau
0: zum...
1: Frau Knauss, stellen Sie das Mikro gleich dann wieder zurück, weil das wurde tatsächlich so hingestellt aufgrund der Kameraführung, die für die Live-Übertragung notwendig ist. Dankeschön.
0: Okay. Herr Neuhoff, mit dem Projekt Green Economy im Lune-Delta soll in Bremerhaven ein zukunftsorientiertes Gewerbegebiet entstehen, das als Modellstandort für nachhaltiges Wirtschaften und innovative Unternehmensansiedlungen sowie als zusammenhängendes Innovationsquartier dient. Kürzlich wurde jedoch berichtet, dass das Gründerzentrum und zentrales Leuchtturmprojekt LUNIC auch als mögliches Headquarter für den Military Port beworben wird. Da stellt die ursprüngliche Zielsetzung, insbesondere die Etablierung eines innovationsgetriebenen Gründerzentrums innerhalb eines nachhaltigen Innovationsquartiers, grundsätzlich in Frage und nährt den Eindruck, dass bereits Zweifel an ihrer Erreichung bestehen. Zugleich wirkt das LUNIC bislang noch vergleichsweise isoliert. Da ist dazu die Hauptfrage zum Umsetzungsstand. Wie stellt sich der aktuelle Umsetzungsstand des Gesamtprojekts Green Economy im Lune-Delta dar? Mit der Zusatzfrage zum Zeitplan und Zielabweichung. Entspricht der aktuelle Projektfortschritt dem ursprünglich vorgesehenen Zeitplan für die vollständige Entwicklung des Lune-Delta? Und falls nicht, welche Abweichungen bestehen und bis wann ist nach heutigem Stand mit einer vollständigen Umsetzung zu rechnen?
1: Herr Bürgermeister Neuhoff.
2: Herr Stadtvorsteher, sehr geehrte Frau Anfragestellerin, der Magistrat hat in der gestrigen Sitzung beschlossen, Ihre Anfrage wie folgt zu beantworten. Zur Hauptfrage, Frage 1, die Bremerhavener Gesellschaft für Investitionsförderung und Stadtentwicklung, MBH, im Volksmund BIS genannt, hat im Auftrag der Grundstückseigentümerin der Bremerhavener Entwicklungsgesellschaft Alter Neuer Hafen, MBH und Co. KG, im Volksmund BEAN genannt, bereits 2016 für die gewerbliche Nutzung vorgesehene Flächen auf der Lünenplatte ein Erschließungskonzept erarbeitet. Grundgedanke war die bedarfsgerechte Herrichtung der Gewerbeflächen in mehreren Erschließungsabschnitten. Um den Aspekt der ökologischen, ökonomischen und sozialen Nachhaltigkeit ins Zentrum der Zielsetzung zu stellen und das neu zu schaffende Gewerbegebiet als zukunftsweises Beispiel zu entwickeln, wurde in 2018 im Rahmen des Regionalmanagements Green Economy das städtebauliche Konzept Lune Delta entwickelt, welches dann Eingang in die bisherige Planung fand. Für die Entwicklung des nachhaltigen Gewerbegebietes Lune Delta wurden bislang 35,14 Millionen Euro vom Land Bremen, dem Bund und der Stadt Bremerhaven für den Zeitraum von 2017 bis 2026 zur Verfügung gestellt. Mit Stand zum Frühjahr 2026 sind alle Planungen und vorbereitenden Maßnahmen, Kampfmittelsondierungen, Altlastenbeseitigung, Planung und Bau von Kompensations- und Artenschutzmaßnahmen einschließlich Grundstücksankäufen sowie erste Marketingmaßnahmen für das Gesamtgebiet von 150 Hektar abgeschlossen. Seit September 2024 ist auf der Grundlage des Bebauungsplanes 494 für eine Fläche von rund 98 Hektar Baurecht hergestellt. Am 7. April dieses Jahres hat der Senat die Finanzierung der baulichen Realisierung weiterer folgender Teilmaßnahmen des ersten B-Plans in Höhe von 15 Millionen für den Zeitraum 26 bis 28 beschlossen, dem sogenannten zweiten Bauabschnitt. Darunter fallen bauliche Realisierung des Lune-Delta-Wassers und des Lune-Delta-Parks, bauliche Realisierung Wasserbauwerke Süd, bauliche Realisierung der Verkehrsanlagen Brücke Süd bis Ende M1 Warft, Werkhöfe S1, S2 und M1, bauliche Realisierung der Aufsandungen von M1 bis S2 Warft. Der Zuwendungsbescheid hierzu steht noch aus. Die Arbeiten werden jedoch Hand in Hand mit den Maßnahmen des ersten Bauabschnittes gehen, in dem erste Aufsandungsflächen vorbereitet wurden und Mittel für die Realisierung der ersten Brücke und des ersten Straßenabschnitts bewilligt wurden. Es wird mit einer vollständigen Umsetzung der Erschließung des Lune-Deltas im Jahr 2032 gerechnet. Das Gründungszentrum LUNIC im Eingangsbereich vom Lune-Delta wurde im Rahmen des städtebaulichen Entwurfs 2017 bis 2018 von Beginn als Teil eines Initialclusters für das Gesamtgebiet konzipiert und vermarktet. Dementsprechend finden sich im Initialcluster neben dem LUNIC auch weitere erste Vermarktungsflächen. Das LUNIC wird zu einem Gründungs- und Innovationszentrum für Start-ups und innovative Unternehmen aus dem Bereich Green Economy entwickelt. Moderne Büros, Werkstätten, vielseitige Coworking Spaces und individuell nutzbare Arbeitsbereiche werden den passenden Raum bieten, ergänzt durch moderne technische Infrastruktur, hochwertige Ausstattung und offene Begegnungszonen. Das lebendige Netzwerk aus Gründerinnen, und Unternehmen soll den Wissenstransfer und auch die neue Kooperation fördern. Zu Frage 2. Pandemiebedingt kam es im Projektverlauf zu Verzögerungen in der Planung und Entwicklung aufgrund der Knappheit von notwendigen Kompensationsflächen, naturschutzbedingten Vorhaben, Berücksichtigung von Brut- und Setzzeiten und Engpässen bei Planungsbüros konnten ursprünglich vorgesehene Zeitpläne nicht eingehalten werden. Insgesamt ist es zu einer Verzögerung von 5 Jahren gegenüber den ursprünglichen Annahme einer Fertigstellung der Erschließung bis 2027 gekommen.
1: Mhm. Dankeschön. Gibt es Nachfragen Ihrerseits?
0: Ja, gerne. Sie sind ja bestimmt auch im Austausch mit der Fischereihafenbetriebsgesellschaft, die ja auch Flächen quasi direkt anliegend, direkt gegenüber, also auf deiner Straßenseite und so weiter vermarktet. Und da sind ja auch viele Flächen, also eigentlich sind alle Flächen dort erschlossen und noch nicht. Also es wurden da auch noch nicht für alle Flächen Interessenten gefunden. Jetzt würde mich für diese Flächen, die bereits zur Vermarktung freistehen, bei dem Lunik, wo Sie gerade, glaube ich, gesagt haben, was für ein womit Startups und so angesprochen werden. Wie ist denn die Interessentenlage so?
2: Ich kann Ihnen zur aktuellen Interessentenlage keine Antwort geben.
0: Könnte man vielleicht auch eine Karte des Umsetzungsstands bekommen? Also damit man halt mal eine Übersicht hat, was alles schon erschlossen ist und wo es vielleicht schon Interessenten gibt?
2: Ich könnte anregen, dass wir im nächsten Finanz- und Wirtschaftsausschuss, der Anfang Juni tagt, dieses auf die Tagesordnung setzen und den entsprechenden Fachausschuss informieren, dass wir Protokoll geben.
0: Ja, danke schön.
2: Gerne.
1: Haben Sie weitere Nachfragen?
0: Frau Knoll,
2: müssen Sie
1: dann
2: aber
1: würden
2: Platz
1: Sie
2: machen.
1: Bitte Herrn Jürgewitz, also Platz machen für Herrn Jürgewitz.
0: Habe ich nicht gesehen.
3: Dankeschön. Ja, also die Umsetzung soll bis 2032 geschehen, habe ich gerade vernommen. Inwieweit hat das jetzt Auswirkungen, beziehungsweise die jetzigen Planungen der Bundeswehr in diesem Gebiet? Inwieweit hat das Auswirkungen auf dieses Projekt? Wird das beeinträchtigt oder ist sogar zu befürchten, dass letztendlich das Ganze, ich sage jetzt mal, beerdigt werden muss, weil die Bundeswehr eines Tages das ganze Gelände in irgendeiner Form benötigen wird? Gibt es darüber Aussagen? Gibt es zumindest Vermutungen? Oder wie stellt sich dazu derzeit der Magistrat?
2: Sehr geehrter Jürgewitz, vielen Dank für die Suggestivfrage. Ich will mal suggestiv antworten. Frage.

0: dass es gut ist. Es kann sein, dass die Flächen nicht benötigt werden. Ich finde, wir warten mal ab, wie die Entscheidung der Marine ist. Ich kann Ihnen sagen, dass von der bisherigen Planung diese Flächen nicht betroffen sind und weiterhin festhalten, dass wir diesen Standort wissenschaftlich und wirtschaftlich stärken und deswegen auch das, was wir damals beschlossen haben, nämlich das LUNIC, respektive das LUNE-Delta, entsprechend umzusetzen. Bisher gibt es keine veränderte Beschlusslage, weder durch den Willen eines Einzelnen noch durch eine entsprechende Beschlusslage. Ich kann Ihnen nur sagen, lassen Sie uns abwarten und dann finden wir vielleicht eine Antwort auf Ihre Frage.
1: Dankeschön.
2: Keine weiteren Nachfragen. Tagesordnungspunkt 1.7, Kostenentwicklung, Projekt Green Economy im LUNE-Delta, die Möwen. Frau Knorr.
3: Herr Neuhoff, die nächste Frage wäre, also erstmal zur Einleitung, das Projekt Green Economy im LUNE-Delta soll in Bremerhaven als klimaneutrales Gewerbegebiet und Innovationsquartier entwickelt werden und ist mit erheblichen öffentlichen Investitionen verbunden. Vor dem Hintergrund steigender Baukosten und möglicher Anpassungen im Projektverlauf besteht ein besonderes öffentliches Interesse an transparenter Darstellung der tatsächlichen Kostenentwicklung. Im Vergleich zur ursprünglichen Planung, insbesondere da eine regelmäßige Berichterstattung in Ausschüssen bislang nicht erfolgt. Also zur Kostenentwicklung. Wie hoch sind die bislang tatsächlich entstandenen Gesamtkosten für das Projekt im LUNE-Delta im Vergleich zu den ursprünglich geplanten Gesamtkosten inklusive aller planmäßigen und außerplanmäßigen Investitionen aller Teilmaßnahmen? Und die Zusatzfrage, es richtet sich ja an die Prognose, welche weiteren planmäßigen sowie außerplanmäßigen Kosten werden nach aktueller Planung in den kommenden Jahren voraussichtlich noch entstehen? Und wie stellen sich diese im Verhältnis zur ursprünglichen Gesamtbudgetplanung dar?
2: Herr Bürgermeister Neuhoff.
0: Herr Stadtvorsteher, sehr geehrte Frau Knorr, der Magistrat hat gestern beschlossen, Ihre Anfrage wie folgt zu beantworten. Zu Frage 1, 2017 wurde für die Entwicklung von 155 Hektar Bruttogewerbefläche auf der LUNE-Plate Kosten in Höhe von 83 Millionen Euro netto inklusive der Baunebenkosten angesetzt. Hierauf verweist die Magistratsvorlage Römisch 1, 209 aus 2017. Am 20. November 2023 wurden die von den Planungsbüros für die Realisierung der Erschließung des Gesamtgebietes ermittelten Kosten in Höhe von 86 Millionen Euro von der baufachtechnischen Zuwendungsprüfung bestätigt. Es ist festzustellen, dass gegenüber der ersten Schätzung, die bei weitem noch nicht den Detaillierungsgrad der heutigen Planung für das LUNE-Delta aufwies, eine Kostensteigerung von 3,6% zu verzeichnen ist. Zur Frage 2. Vor dem Hintergrund der aktuellen globalen Veränderungen, respektive Verwerfungen, lassen sich seriöse Aussagen zu möglichen Kostenentwicklungen nicht treffen.
2: Gibt es weitere Nachfragen Ihrerseits?
3: Und zwar, also die Prognose, auch wenn das jetzt schwierig ist, irgendwie zu schätzen, was die Kosten anbelangt, was sind denn jetzt die Konsequenzen davon?
0: Also, wir reden über die Realisierung. Ich hatte bei der vorangegangenen Frage darauf hingewiesen, dass wir in einem zweiten Planungs- respektive Ausführungsschritt sind und wir halten an dem Beschluss fest, den wir umsetzen wollen. Das heißt, zu gegebener Zeit mit Erweiterung der jeweiligen Bautenstände werden wir auch die Finanzierung sicherstellen müssen und das werden wir gemeinsam mit dem Land dann Hand in Hand angehen.
3: Wird sich das auch ein bisschen an die Interessentenlage, was haben Sie jetzt ja im ersten Punkt besprochen, dass es vielleicht Sie sich das gewünscht hätten, dass sich der Standort Bremerhaven noch ein bisschen anders darstellt oder anders entwickelt, wird sich das daran anpassen oder halten Sie an dem
0: Gesamtplan fest? Also die Leidensfähigkeit Bremerhavens ist immens groß. Wir haben Krisen gemeistert, wir sind gefallen, wir sind aufgestanden, wir haben auch nach den Einbußen in der Offshore-Onshore-Energie, Windenergie entsprechend blaue Flecken bekommen. Aber wir sind aufgestanden, wir haben uns neu entwickelt zu einem Wissenschaftsstandort. Mhm. Und in diesem Rahmen dieses Wissenschaftsstandortes und in Verbindung mit den Klimazielen, die wir uns gegeben haben, setzen wir natürlich darauf, dass entsprechende innovative Start-up-Unternehmen sich in Bremerhaven ansiedeln, weil sie dieses Come-Together, dieses gemeinsame Entwickeln, das Austauschen eben in Bremerhaven besonders gut finden. Das ist unsere Marschrichtung. Und ich kann Ihnen sagen, wir werden auf entsprechende Anfragen individuell reagieren. Wir können es uns in Bremerhaven nicht erlauben, Unternehmen nicht anzusiedeln, nicht um jeden Preis. Aber wenn sie zu uns passen, zu unserer Entwicklung, zu unserer derzeitigen DNA, dann werden wir auch hier Anpassungen vornehmen.
3: Meine Frage wäre jetzt gezielt, weil es wurden ja schon um die 90 Millionen aus... Achso, darf ich? Okay, ja. Es wurden jetzt ja schon 90 Millionen ausgegeben und dieser kleine Teil, der jetzt schon vermarktbar ist, um das LUNIC rum, das ist ja auch der, der am nächsten der Stadt anliegt. Also jetzt stellt sich halt für mich die

0: Frage, ob man denn nicht quasi vielleicht, also wann würde man vielleicht auch auf einen Teil des Gebietes verzichten, das noch weiter mit auszubauen, um halt quasi sich noch weiter in Kosten nicht zu verrennen, wenn man eh vielleicht noch nicht ganz so viele Interessenten hat, also dass man das einfach mit dem Zeitgeist weiterentwickelt.
1: Frau Knorr, das ist eine Frage in die Zukunft. Ich kann Ihnen nur sagen, dass wir bislang auch in der Wirtschaftspolitik relativ individuell reagiert haben. Wenn die Nachfrage da ist, dann haben wir versucht, Unternehmen in Bremerhaven anzusiedeln, weil es für uns Wirtschaftskraft und Arbeitsplätze bedeutet. Und sollte es so sein, dass die Gesamtfläche zukünftig nachgefragt wird, dann wird uns sicherlich was Gutes einfallen.
0: Ja, danke.
2: Bitte. Herr Raschen, bitteschön.
3: Herr Stadtverordnetenvorsteher, danke. Bürgermeister Neuhoff, die Frage ist ja sehr negativ ausgelegt. Stimmen Sie mir zu, dass mit der Entwicklung dieses Gebietes Wirtschaft angesiedelt wird, damit Arbeitsplätze geschaffen werden und damit auch die Steuereinnahmen erhöht werden?
1: Herr Raschen, das ist ein Teil der Antwort. Wir haben nicht nur die Ansiedlung von Wirtschaft, wir wollen zusätzliche Arbeitsplätze schaffen, auch im Rahmen der Wissenschaft. Wir glauben, dass wir wie damals bei der Entwicklung der Windenergie eine Pionier-Vorreiterrolle deutschlandweit einnehmen können. Diesen Vorteil, der ist uns mit verschiedenen Krisen etwas zunichte gemacht worden. An dem Ziel halten wir fest. Wir möchten ganz gerne dieses ausgewiesene Gebiet der Wirtschaft, der Wissenschaft zur Verfügung stellen, zur Sicherung von Arbeitsplätzen, zur Sicherung des Wohls der Stadt Bremerhaven und am Ende auch für mehr Steuereinnahmen.
2: Dankeschön. Haben Sie weitere Fragen?
3: Herr Stadtverordneter, eine Nachfrage hätte ich noch. Herr Bürgermeister, stimmen Sie mir zu, dass Kostensteigerungen von 3,6% vollkommen normal in der heutigen Zeit sind?
1: Herr Raschen, ich stimme zu, dass Kostensteigerungen völlig normal sind.
3: Okay. Danke, Herr Bürgermeister.
2: Dankeschön. Tagesordnungspunkt 1.8. Straßenzustand nach dem Winter 2025-26 in Bremerhaven. Schäden, Mehraufwand und finanzielle Ausstattung. Einzelabgeordneter, Entschuldigung, Lichtenfeld. Herr Lichtenfeld, bitteschön.
4: Die Anfrage lautet, wie bewertet der Magistrat den Zustand der Straßen in Bremerhaven nach dem Winter 2025 und 2026? Insbesondere im Hinblick auf frostbedingte Schäden und den daraus resultierenden zusätzlichen Instandhaltungsaufwand. Zusatzfrage 1. In welchem Umfang ist durch die frostbedingten Schäden ein erhöhter personeller und finanzieller Mehraufwand für die Straßensanierung entstanden? Zusatzfrage 2. Stehen die im Haushalt vorgesehenen Mittel für die Straßenunterhaltung und Sanierung aus Sicht des Magistrats zur Deckung dieses zusätzlichen Bedarfs ausreichend zur Verfügung?
2: Herr Stadtrat Schallet.
5: Sehr geehrter Herr Stadtverordnetenvorsteher, sehr geehrte Stadtverordnete, sehr geehrte Damen und Herren, sehr geehrter Herr Lichtenfeld. Der Magistrat hat in der gestrigen Sitzung beschlossen, auf Ihre eben genannte Anfrage wie folgt zu antworten. Der strenge Winter ist nach Einschätzung des Amtes für Straßen und Brückenbau, die Straßen in Bremerhaven stärker geschädigt als in den letzten Jahren. Vor allem der häufige Wechsel von Plus- und Minusgraden und die starken Regenfälle sorgen für viele Schäden. Um einen verkehrssicheren Zustand der Straßen zu gewährleisten und größere Schäden an der Substanz zu verhindern, muss auf kurzfristige Sanierungsmethoden wie zum Beispiel Kaltasphalt zurückgegriffen werden. Die Kosten hierfür lassen sich nur schwer abschätzen. Laut ADAC wird schätzungsweise ein Aufwand in Höhe von ca. 200 Euro pro Schlagloch angenommen. Durch den Einsatz der städtischen Mitarbeiter des Bauhofes des Amtes für Straßen- und Brückenbau kann dieser finanzielle Aufwand jedoch reduziert werden. Zu Ihrer Zusatzfrage 1. Der personelle Aufwand für den Bauhof des Amtes für Straßen- und Brückenbau ist erheblich. Ein Arbeitsansatz besteht in der Regel aus einer Kolonne mit drei Mitarbeitenden und einem LKW. Bei ca. 80% der Einsätze wird jedoch noch eine weitere Kolonne mit zwei Mitarbeitenden zur Absicherung und Unterstützung hinzugezogen. Im Wesentlichen wurden die Arbeiten mit dem städtischen Personal durchgeführt. In der Winterperiode 2025 bis März 2026 wurden rund 80 Tonnen mit dem sogenannten Flickwagen und rund 37 Tonnen durch die Kolonnen des Bauhofes eingebracht. Im Vergleich zum Winter 2024-2025 wurden mit dem Flickwagen 50 Tonnen und durch die Kolonnen des Amtes für Straßen- und Brückenbau 29 Tonnen des Kaltasphalts in Kleingebinde eingebaut. Dies entspricht einer Steigerung von 80% bzw. 30%. Zunächst musste nach Bedarf auch die Jahresvertragsfirma im Winter 2025 bis März 2026 beauftragt werden. Dies entspricht insgesamt einem finanziellen Aufwand von rund 50.000 Euro. Eine Berechnung der Personal- und Sachkosten ist nicht erstellt worden. Jedoch ist der personelle und finanzielle Aufwand für die Beseitigung der Schäden in der Winterperiode 2025 bis März 2026 erheblich. Zu Ihrer Zusatzfrage 2. Im Haushaltsjahr 2025 standen für die Straßenunterhaltung statt 750.000 Euro nur 400.000 Euro konsumtive Mittel zur Verfügung. Der Haushalt für das Jahr 2026 ist derzeit noch nicht beschlossen. Aufgrund der Haushaltslage und der Kürzungen stehen aktuell nicht genügend Haushaltsmittel zur Verfügung. Einem weiteren Substanzverlust der Straßen kann so nicht ausreichend komplett entgegengewirkt werden.
2: Gibt es Nachfragen Ihrerseits, Herr Lichtenfeld?
4: Nein, danke.
2: Dankeschön. Dann bitte mal eben kurz Platz machen für Frau Tiedemann.
6: Herr Stadtrat Schallee, Sie räumen ein, dass die Mittel nicht reichen und Substanzverlust eintritt. Ab welchem Punkt würden Sie selbst von einem Infrastrukturnotstand sprechen? Sie kennen die Straßen in Bremerhaven ebenso wie ich und Sie wissen, dass sie teilweise desaströs sind und schon allein die normale Sanierung schon Probleme bereitet, geschweige denn jetzt der Flickenteppich.
2: Herr Stadtrat, erlauben Sie mir kurz eben zwischendurch, weil Herr Lichtenfeld braucht dort für die nächste Frage nicht mehr warten. Ich schließe gleich die Fragestunde. Herr Stadtrat, Dankeschön.
5: Genau, sehr geehrte Frau Stadtverordnete, eine ganz allgemeine Antwort kann ich Ihnen jetzt hier nicht geben. Das ist, glaube ich, ich will Ihnen jetzt ein bisschen erläutern. Wir betrachten ja den Straßeninfrastrukturraum, den wir hier haben in der Stadt, aus zwei Perspektiven. Einmal als Baulastträger, da kommt das Wort Baulast sozusagen in den Vordergrund, aber auf der anderen Seite natürlich auch als Kapitalstock unserer Infrastruktur. Und idealerweise ist es so, dass wir für jeden Quadratmeter Straße, den wir hier als Stadt pflegen und auch instand halten, jedes Jahr ungefähr die gleichen Mittel zur Verfügung haben, damit wir immer auf einem ungefähr gleichen Niveau bleiben, um diesen Stand zu erhalten. Das ist aktuell nicht gewährleistet in Bremerhaven, wie in vielen anderen oder wie in fast allen anderen Kommunen auch. Worauf unsere Priorisierung aktuell beruht, ist der Verkehrssicherungspflicht nachzukommen, die wir haben, damit sich die Bremerhavenerinnen und Bremerhavener und auch Auswärtige sich auf unseren Straßen bewegen können. Aber, das ist ganz klar zu sagen und wäre auch ansonsten falsch, wir haben einen Substanzverlust. Das heißt, insgesamt verliert der Kapitalstock, den wir hier an Straßeninfrastruktur haben, an Qualität und bedingt einen höheren Instandhaltungsaufwand in den kommenden Jahren.
2: Gibt es weitere Fragen Ihrerseits?
6: Ja, Herr Stadtverordnetenvorsteher. Wie rechtfertigt der Magistrat bzw. wie rechtfertigen Sie gegenüber den Bürgern, dass nur Geld für kurzfristigen Flickbetrieb da ist, allerdings nicht für dauerhafte, werterhaltende Sanierungen? Das ist ja schon die letzten Jahre so gewesen, dass das Geld immer ziemlich knapp war in dem Bereich.
5: Also zuerst muss ich natürlich mitteilen, dass ich die Einschätzung von Ihnen nicht komplett teile. Also als Beispiel werden wir uns jetzt heranmachen, das Teilstück beim Otto-Brenner-Platz, die Hans-Böckler-Straße, instand zu setzen, und zwar in einer umfangreichen Baumaßnahme, um genau dem entgegenzuwirken, dass wir eben größere Unterhaltungsaufwände in die Zukunft verschieben. Es ist aber natürlich so, dass wir in allen Bereichen, das betrifft nicht nur meinen Dezernatsbereich, immer eine Priorisierungsaufgabe haben. So, und das heißt, wir müssen immer wieder priorisieren. Das ist das, was nicht immer wahnsinnig viel Freude macht, aber natürlich zur Wahrheit dazugehört. Wo ist der Priorisierungsaufwand am meisten gerechtfertigt? Wir stehen nicht natürlich in einer wirtschaftlichen Konkurrenz, aber wir müssen uns natürlich schon überlegen, in meinem Dezernatsbereich, wir müssen Schulen unterhalten, wir müssen städtische Gebäude unterhalten, wir müssen Gebäude der öffentlichen Verwaltung unterhalten, wir müssen Straßeninfrastruktur unterhalten. Wie setzen wir da die Mittel ideal ein? Und das machen wir mit sehr viel, oder auch nicht nur ich alleine selbstverständlich, sondern auch die vielen Beschäftigten in meinem Dezernatsbereich, mit sehr viel Hingabe, mit sehr viel Engagement und auch unter der Nutzung vieler Fördermittel. Das ist aber eine enorme Herausforderung, das ist richtig.
6: Vielen Dank.
2: Gibt es weitere Nachfragen Ihrerseits?
6: Nein, Herr Stadtverordnetenvorsteher, danke.
2: Herr Kutschaga.
7: Vielen Dank, Herr Vorsteher. Herr Stadtrat, wie Sie wahrscheinlich auch wissen, Lückenmittel gibt es auch dem Landes- und Kommunen, Straßen und Brücken, Ertüchtigungsmaßnahmen durchgeführt werden sollen. Wie viel Geld haben Sie aus Bremen Lückenmittel erhalten und welche Projekte damit bezüglich haben Sie in Bremerhaven vorgenommen?
5: Also ich kann Ihnen jetzt nicht genau auf einen Euro sagen, aber wenn ich das kurz durchgehe, hatte ich eben das Teilstück der Hans-Böckler-Straße erwähnt, das müssten ungefähr 350.000 Euro sein. Dann planen wir für die zweite Hälfte des Jahres die Sanierung der Voschstraße. Das müsste ungefähr 1 Million Euro sein, das müsste ich Ihnen aber nochmal nachreichen. Und dann haben wir im Bau- und Umweltausschuss, dann haben wir in der letzten Magistrats- Sitzung jetzt gestern auch noch verabredet, das ist kein, betrifft keine Straße, aber dass die Stadt Bremerhaven rund 1 Million Euro aus dem LUKFG für die Feuerwehrwache Lehe zur Verfügung stellt. Das betrifft, darüber bin ich sehr froh, zwei Bereiche. Natürlich einmal die Feuerwehr, die dort ermöglicht, weiter zu praktizieren. Und gleichzeitig ist das natürlich auch ein Investment eben in Gebäudestruktur der Stadt Bremerhaven. Dass das auch noch ein denkmalgeschütztes Gebäude ist, freut mich sehr. Und das zeigt, glaube ich, dass wir schon sehr stark probieren, diese Mittel, die wir aktuell ja gewinnen und wofür wir auch dankbar sind, eben in unsere Infrastruktur zu investieren.
4: Bis weitere Nachfragen Ihrerseits?
7: Nein, danke schön.
4: Dankeschön. Dann schließe ich hiermit die Fragestunde. 60 Minuten sind um. Kommt zum Tagesordnungspunkt 2, Genehmigung der Niederschrift. Tagesordnungspunkt 2, Punkt 1, die Niederschrift der 20. öffentlichen Sitzung. Gibt es hierzu Ihrerseits Anmerkungen, Wortbeiträge stelle ich nicht fest. Dann bitte ich um das Handzeichen, wer der Niederschrift seine Zustimmung erteilen möchte. Gegenprobe, Enthaltungen, bei Gegenstimmen der Gruppe AfD so angenommen. Verantwortlich zeichnet sich Frau Kirstein-Klingner. Tagesordnungspunkt 3.1. Wahl eines hauptamtlichen Magistratsmitgliedes für die Stelle der Oberbürgermeisterin bzw. des Oberbürgermeisters. Bevor ich die Wortmeldungen aufrufen lasse, möchte ich zum einen kurz mitteilen, das hatte ich eben in der interfraktionellen Vorbesprechung auch schon mitgeteilt, dass mir schon mitgeteilt worden ist, dass die SPD-Fraktion an dieser Stelle eine geheime Wahl beantragen wird. Und weil ich weiß, dass eben nicht alle Bewerbenden hier Vertreterinnen und Vertreter haben, die Sie vielleicht entsprechend erwähnen werden, möchte ich zumindest an dieser Stelle schon einmal die Namen, die wir im Anschluss alle auf dem Stimmzettel haben werden, so auch der Beschlussvorschlag, den Sie ja schon vorliegen haben, kurz verlesen, dass zumindest alle Namen einmal genannt worden sind, damit auch alle Kenntnis darüber haben und nicht nur Kenntnis über die, die hier eventuell erwähnt worden sind. Wir haben folgende 13 Personen, die in alphabetischer Reihenfolge dann auf dem Stimmzettel vermerkt werden sein. Herr Ibrahim Baytuchev, ich bitte um Verzeihung, wenn ich es nicht richtig ausgesprochen habe, Herrn Martin Güntner, Herrn Dennis Kucevic, Herr Nico Krause, Herr Tobias Lotz, Herr Johannes Mans, Dr. Gerrit Arne-Martin Mesch, Herr Lukas Platter, Falk Rehländer, Lothar Richter, Patrick Reising, Lothar Richter hatte ich schon erwähnt, Patrick Reising, Dr. Henning Stöcks und Dr. Petruka Tatulescu. Das wären dann zumindest alle entsprechenden. Und jetzt bitte ich die Rednerliste.
8: Der erste Redner ist Herr Allers, SPD.

0: Herr Stadtverordnetenvorsteher, meine sehr verehrten Damen und Herren, wir haben immer Redezeitenfenster von 5 Minuten, deswegen kann ich in 5 Minuten Ihnen den Kandidaten vorstellen. Martin Gütten hat sich als Oberbürgermeister beworben, weil er davon überzeugt ist, dass Bremerhavens gute Chancen und Perspektiven weiterentwickeln zu können. Chancen haben was mit harter und guter Arbeit zu tun. Und harte und gute Arbeit wird in dieser Stadt geschätzt. Bremerhaven hat Herausforderungen, die wissen wir. Martin Günther möchte gute Arbeit stärken in den Häfen, Wissenschaft, in Gesundheitsberufen bei den vielen Menschen, die morgens aufstehen und ihr Leben organisieren. Frühkindliche Bildung stärken. Die kleinsten heute sind die größten morgen. Denn in der Kita wird der Grundstein für ein selbstständiges Leben und für gute gesellschaftliche Teilhabe, was wichtig ist, im Erwachsenenalter gelegt. Bildung und Ausbildung als Schlüssel zu guter Arbeit und einem guten Leben in unserer Stadt zusammen denken und gestalten. Das will Martin Günther. Die Zeichen stehen für Aufbruch in Bremerhaven, das sage ich ganz deutlich. Und das birgt viele Chancen für unsere Heimatstadt. Es stehen viele große Investitionen an in den kommenden Jahren. Und Martin Günther bringt die politische Erfahrung und die nötige Expertise mit, diese Projekte zielführend politisch begleiten zu können. 1,36 Milliarden Euro Investitionen stehen jetzt in unseren Häfen an. Das hat Auswirkungen auf die Verkehrsinfrastruktur dieser Stadt. Dazu muss es Verhandlungen mit dem Bund und mit dem Land geben. Wir als Kommune können das gar nicht bewältigen. 1 Milliarde Euro Investitionen der zweitgrößten Reederei der Welt, Maersk, hier am Standort. Der Marinehafen ist zweimal erwähnt worden. Wir wissen nicht, was sich daraus entwickeln wird. Wenn es Teilbereiche sind, ist das für Bremerhaven schon ein unheimlicher Gewinn. Dafür brauchen wir auch die entsprechende politische, fachliche und vor allen Dingen auch erfahrene Begleitung. Der Fregattenbau sind 4 bis jetzt geplant. Es können 4, 6, möglicherweise sogar 8 werden. Und das Bundesverteidigungsministerium hat seinen Fokus auf Bremerhaven gerichtet. Das Novo in der Innenstadt, damit auch die Aufwertung der Innenstadt, Investitionen, Kita und Schulen. Martin Günther kennt die Verwaltung in Bremerhaven und Bremen aus dem FF. Er kann unsere Stadt in schwierigen Zeiten regieren. Günther war von 2010 bis 2019 Senator für Wirtschaft, Arbeit und Häfen und für Justiz und Verfassung. Gerade Wirtschaft, Arbeit und Häfen prädestinieren ihn für das Amt des Oberbürgermeisters. Seine Schwerpunkte waren immer die Stärkung der Wirtschaft, der maritimen Wirtschaft vor allem und der Häfen und damit vor allen Dingen auch Schaffung von guten und vor allen Dingen wichtigen Arbeitsplätzen in dieser Stadt. Früh hat er sich auf den Bereich Luft- und Raumfahrt und die damit eng verbundene Sicherheitsindustrie gesetzt. Damals für die meisten von uns noch gar kein Thema. Sicherheitspolitik, Häfensicherung. Aus heutiger Sicht, angesichts der Bedrohung durch Putins Russland, die richtige Entscheidung. In seine Zeit als Wirtschaftssenator fiel die Ansiedlung des wichtigen DLR-Instituts zur Sicherung der maritimen Infrastruktur. Das wurde als erstes hier in Bremerhaven angesiedelt. Dafür steht der Name Martin Günther. Also eine kluge und vor allem auch weitsichtige Bereicherung für unsere Stadt hier in Bremerhaven, unsere Stadt. Die Verbindung von Wirtschaft und Wissenschaft bleibt für Martin Günther immer der wichtigste Punkt und das zentrale Zukunftsthema dieser Stadt hier. Er hat als Senator gezeigt, dass er mit schwierigen wirtschaftlichen Problemen umgehen kann und vor allen Dingen auch schwierige Haushaltslagen managen und steuern kann und dabei trotzdem investieren, habe ich eben ein paar Punkte genannt. Die Lage ist in Bremerhaven ist etwas vergleichbar wie damals er als Wirtschaftssenator. Martin Günther kann also mit schwierigen öffentlichen Haushalten umgehen. Das ist für ihn kein Neuland. Und vor allen Dingen, Günther ist exzellent vernetzt. In Bremen, der Bundesrepublik und darüber hinaus. Das darf man wirklich hier mal ganz deutlich sagen. Ein Netz, welches durch seine Amtstätigkeit natürlich vor allem als Senator für Wirtschaft und Häfen entstanden ist und dessen diese Kontakte, die pflegt er auch noch weiterhin. Da glaubt ja keiner, dass der Günther nicht weiterhin aktiv ist für diese Stadt Bremerhaven. Günther sitzt nicht einfach nur am Schreibtisch und wartet ab. Seit 2,5 Jahren ist Martin Günther Dezernent für Soziales, Arbeit, Jugend und Familie. Mit fast 1.000 Mitarbeiterinnen und Mitarbeitern, davon alleine mehr als über 500 Mitarbeitende in den Kitas. Und er hat alle Kitas besucht in der Zeit, um sich ein Bild vor Ort zu machen. Und mit vor allen Dingen auch mit denjenigen, die dort arbeiten, zu sprechen. Also Lage vor Ort und nicht hinter dem Schreibtisch. Um dort dann auch die richtigen Schlüsse draus zu ziehen, was kann ich daraus weiterentwickeln. Und deshalb brachte er auch weitere Kitas auf den Weg. Wir kennen die ganze Debatte um die Kita-Weißelstraße. Wir haben auch miterlebt, dass es die Kita auf den Sylten jetzt entsteht. Und man fragt sich, warum? Ja, weil sie notwendig waren. Das war der entscheidende Grund für Martin Güntner. Und da mussten Entscheidungen her für Martin Güntner und keine langen Debatten. Güntner handelt und wartet nicht ab. Und weiterhin trieb ihm auch die Digitalisierung in seinen Ämtern und die Stabilisierung in der hohen Ausgabenbereich Hilfe zur Erziehung voran. 2020 standen wir gerade mal bei etwas über 30 Millionen Euro. Die Ausgaben sind bis 2024 auf über 61 Millionen Euro gestiegen. Da haben wir im Haushalt ja schon dementsprechend darüber debattiert. Besteuerungsmaßnahmen und fachlicher Begleitung und vor allen Dingen auch Trägerbudget ist es Martin Güntner gelungen, erstmal jetzt diese Ausgaben zu stabilisieren. Bedeutet aber, dass natürlich daran gearbeitet wird, dass man auch von diesen hohen Kosten weiter runterkommt. Das ist wichtig, das ist ein Ziel. Und angesichts dieser bisherigen Kostensteigerung ein ziemlicher Erfolg. Und das finde ich ganz interessant, und das möchte ich auch mal ganz deutlich sagen, auch die Stadt Bremen schaut bei dieser Thematik ganz aufmerksam auf dieses Problemfeld drauf. Und vor allen Dingen vor dem Hintergrund, weil die interessiert daran sind, wie Bremerhaven das in den Griff gekriegt hat. Denn die Probleme sind in Bremen genauso. Mit Martin Güntner haben wir einen Kandidaten, der in Bremerhaven diese Stadt nach vorne bringen wird. Ich habe vorhin schon darauf hingewiesen, dass ein ehemaliger Hafen- und Wirtschaftssenator natürlich exzellente Kontakte hat, nicht nur in die Politik, sondern vor allen Dingen auch in die Wirtschaft. Und wir wissen auch ganz genau, dass Martin Güntner nicht nur die Tür vom Rathaus weiß in Bremen, sondern er weiß auch, welche Türen er aufmachen muss, um mit denen zu sprechen, die für diese Stadt uns unterstützen werden. Das ist ein Erfahrungsschatz, den er einbringen wird und vor allen Dingen auch, den er gezeigt hat in seiner vergangenen Arbeit als Hafen- und Wirtschaftssenator für diese Stadt und auch in 2,5 Jahren als Sozialdezernent, wo jeder weiß, dass diese Herausforderungen sehr groß sind. Wir sind in dieser Koalition davon überzeugt, dass er die richtige Wahl ist für unsere Heimatstadt und bitten dementsprechend für Unterstützung für unseren Kandidaten Martin Güntner. Ich danke ganz herzlich für Ihre Aufmerksamkeit und der Stadtverordnetenvorsteher hat es ja schon zweimal benannt. Ich beantrage geheime Wahl. Vielen Dank.
1: Der nächste Redner ist Herr Timke, Bündnis Deutschland.
2: Sehr geehrter Herr Stadtverordnetenvorsteher, liebe Kolleginnen und Kollegen, liebe Bremerhavener. Ich habe vom ersten Wort an eben die Zeit mitlaufen lassen und Herr Allers hat eben 7 Minuten 22 geredet. Herr Stadtverordnetenvorsteher, ich bitte Sie doch, das bei uns auch zu berücksichtigen, sodass wir auch eine verlängerte Redezeit haben.
3: Herr Timke. Erlauben Sie mir ganz kurz dazu etwas zu sagen?
2: Selbstverständlich, Sie sind der Stadtverordnetenvorsteher, Sie können immer was sagen.
3: 6 Minuten 50 Sekunden und ja, ich habe mir auch vorgenommen, deswegen habe ich mir genau diese Überzeit hier notiert, entsprechend natürlich bei allen anderen entsprechend zu reagieren.
2: Darf ich dazu was sagen, Herr Stadtverordnetenvorsteher? Ich habe vom ersten Wort an mitgestoppt, 7 Minuten 22, bis er das letzte Wort gesprochen hat. Aber wollen wir uns darüber nicht streiten? Meine sehr verehrten Damen und Herren, liebe Kolleginnen und Kollegen, als Fraktion in der Stadtverordnetenversammlung hat man ja das Privileg, 3x5 oder jetzt 3x7 Minuten sprechen zu dürfen. Das gibt uns natürlich die Gelegenheit, die Redezeit auch thematisch zu ordnen, was ich auch gerne tun will. Bevor ich also auf unseren Personalvorschlag komme, möchte ich deshalb zunächst einige Worte zum Wahlverfahren selbst verlieren. Und meine Botschaft richtet sich da zunächst an die Koalition aus SPD, CDU und FDP. Sie, sehr geehrter Herr Allers, Sie, sehr geehrter Herr Raschen und Sie, sehr geehrter Herr Frehmann, sollten sich wirklich was schämen. Mit Ihrem dilettantisch geführten Bewerbungsverfahren haben Sie nicht nur Ihren eigenen Kandidaten beschädigt, das kann mir persönlich zunächst mal egal sein, aber Sie haben auch Bremerhaven in ganz Norddeutschland zur Lachnummer gemacht. Man muss es auch den Menschen, die uns hier heute zuschauen und zuhören, noch einmal ganz klar sagen. Es waren SPD, CDU und FDP, also das Trio Infernale, das im Januar dieses Jahres eine Stellenausschreibung für das Amt des Oberbürgermeisters beschlossen hat, die jeglicher Beschreibung spottet. Das Anforderungsprofil orientierte sich eben nicht an der hochdotierten Stelle des Oberbürgermeisters mit seinen rund 850 direkt unterstellten Mitarbeitern, sondern war offenkundig auf den zuvor im Hinterzimmer ausgekungelten Kandidaten der SPD zugeschnitten. So fehlt es in diesem Profil unter anderem um den Nachweis der Befähigung für die Laufbahngruppe 2, das ist die Befähigung zum höheren Dienst. Diese Voraussetzung, meine Damen und Herren, ist in anderen Kommunen bei gleichwertigem Amt normal. Und sie war auch bis jetzt in Bremerhaven normal. Denn wenn wir uns mal die Ausschreibung von Herrn Granz angucken oder wenn wir uns mal die Ausschreibung von Herrn Schulz angucken, also die Vorgänger des heute zu wählenden Oberbürgermeisters, dann war da die Befähigung der Laufbahngruppe 2 aufgeführt. Und da frage ich Sie, Herr Allers, Sie können ja gleich noch mal herkommen, vielleicht in 5 Minuten. Und dann können Sie mal erklären, warum denn der Nachfolger von Herrn Granz eine deutlich niedrigere Anforderung erfüllen muss als der Vorgänger. Am Amt selbst, meine Damen und Herren, kann das ja nicht liegen. Denn das Personal wurde in der Verwaltung in den letzten Jahren aufgebläht. Die Aufgaben sind größer geworden und die Anforderungen dazu senkt man ab. Liebe Kolleginnen und Kollegen, Ämter sind keine Versorgungsmasse von Parteien, sondern ein öffentlicher Auftrag auf Zeit. Wer das Anforderungsprofil für eine derart hohe Stelle so zusammenstreicht, dass es am Ende auch für den SPD-Kandidaten reicht, missbraucht seine politische Mehrheit in dieser Stadt und behandelt Bremerhaven wie Beute. Aber nicht nur das Anforderungsprofil, auch das gesamte Bewerbungsverfahren war eine Farce. Die SPD verkündete bereits 3 Tage, meine Damen und Herren, 3 Tage, bevor der Fachausschuss überhaupt den Inhalt der Ausschreibung beraten und beschlossen hatte, öffentlich, dass Herr Güntner der neue Oberbürgermeister werde. Nicht Oberbürgermeisterkandidat, sondern er werde der neue Oberbürgermeister. Und damit haben die Sozialdemokraten dieser Stadt klargemacht, es ist uns egal, wer sich bewirbt und es ist uns auch egal, ob andere Bewerber fachlich besser sind und fachlich besser geeignet sind. Und es ist uns auch egal, welche Vorauswahl der Fachausschuss trifft. Wir werden am Ende den Oberbürgermeister stellen. Genau übrigens, wie Sie vereinbart haben im Koalitionsvertrag zwischen SPD, CDU und FDP aus dem Jahre 2023, wer denn den Oberbürgermeister bekommen soll. Wer aber das zweithöchste Amt, und das ist ja der Oberbürgermeister in dieser Stadt, wer das zweithöchste Amt dieser Stadt bereits im Koalitionsvertrag reserviert, bevor überhaupt eine Vakanz absehbar ist, stellt die Logik der Stadtverfassung auf den Kopf. Denn ein Bewerbungsverfahren soll die beste Person finden und nicht die bequemste Lösung für das Machtbündnis aus SPD, CDU und FDP. Das gesamte Bewerbungsverfahren war zudem von handwerklichen Fehlern geprägt, für die alleine die Koalition die Verantwortung trägt. Zunächst wurde im Ausschuss mehrheitlich eine sachlich nicht zu rechtfertigende Vorauswahl getroffen, die schon einen Tag später wieder kassiert wurde, weil ein ehemaliger Bürgermeister seine Partei eine Nachhilfestunde in Rechtsfragen gegeben hatte. Und beim nächsten Versuch einer Sitzung wurde der Grundsatz der Vertraulichkeit missachtet. Und dann gab es noch einen Anlauf. Aber diesmal wurde nicht mal die Ladungsfrist eingehalten. Und erst im 4. Anlauf hat man es dann formal passend gemacht. Meine Damen und Herren, wer so mit Regeln umgeht, darf sich nicht wundern, wenn die Bürger den Eindruck gewinnen, dass hier nur das Ergebnis feststeht, aber nicht der Weg. Wenn wir als Stadtverordnete unsere Verantwortung ernst nehmen, dürfen wir ein solches Verfahren nicht noch nachträglich adeln. Wir kritisieren auch nicht der Kritik wegen, sondern weil hier Maßstäbe aufgegeben worden sind, für die jedes andere Spitzenamt oder die für jedes andere Spitzenamt selbstverständlich werden. Und deswegen sagen wir als Fraktion Bündnis Deutschland, Bremen braucht Vertrauen in seine Ämter und in die Art, wie man dahin gelangt. Genau deshalb werden wir von der Fraktion Bündnis Deutschland keinen Kandidaten unterstützen, der zuvor im Hinterzimmer ausgekungelt wurde Unser Maßstab ist nicht das Parteibuch, sondern ein faires, sauberes Verfahren, das den klügsten Kopf für unsere Stadt hervorbringt. Und an diesem Maßstab und an diesem Verfahren sind wir leider hier gescheitert. Ich komme gleich wieder und werde in meinem nächsten Redebeitrag dann unseren Kandidaten vorstellen. Ich danke Ihnen bis hierhin.
1: Der nächste Redner ist Herr Jürgewitz, AfD.
4: Herr Stadtverordnetenvorsteher, meine sehr verehrten Damen und Herren. Herr Allers, das war eine schöne Bewerbungsrede für Ihren Kandidaten Martin Güntner, offensichtlich ein Held der Arbeit. Aber was hat's für Bremerhaven gebracht? Die Datenlage ist leider eine andere. Dazu später. Es gab von Anfang an kein offenes und faires Verfahren. Dieses spricht vielmehr Hohn aufgrund von Anspruch und Ergebnis. Des Anspruchs auf den besten Kandidaten und das Ergebnis durch eine demokratische Wahl. Das Verfahren hier erinnert zumindest an die sogenannte Demokratie der DDR. Die DDR-Volkskammer, die auch vorgab, wer gewählt werden muss, weil die Einheitspartei, dort hieß sie SED, hier ist sie ein Teil davon, das Vorschlagsrecht hatte. Der Höhepunkt für mich in diesem Verfahren war, dass die Koalition am 17.03. im V&G-Ausschuss tatsächlich zu dem Ergebnis gekommen war, dass außer ihrem Kandidaten lediglich ein einziger weiterer geeignet war. Obwohl mindestens 11 der 28 ursprünglichen Kandidaten allein nach ihrer Vorbildung und beruflichen Tätigkeit durchaus geeigneter erschienen als der Kandidat Güntner. Und man sich auch meinem Vorschlag, zumindest alle 11 Kandidaten, die also offensichtlich geeignet waren, zuzüglich des Kandidaten Güntner zur Vorstellung einzuladen, nicht anschließen wollte. Anschließend kam die 180-Grad-Wende der Koalition, die nun am 31.03. alle, also auch die offensichtlich völlig ungeeigneten Kandidaten, zur Vorstellung einlud. Dafür aber mit rechtswidrigem Beschluss, den dann anschließend der Vorsteher mit einer satzungswidrigen Ladung zum nächsten Termin konterkarierte. So wurde also durch den ungültigen Beschluss zum 31.03. wurden alle Bewerber zur Vorstellung geladen, sich in einer nicht öffentlichen Sitzung dem V&G-Ausschuss vorzustellen. Warum eigentlich in einer nicht öffentlichen Sitzung? Warum hat der Bürger dieser Stadt, wenn sie schon nicht den eigenen Oberbürgermeister direkt wählen dürfen, die Kandidaten zu kennenzulernen, die letztendlich sie bezahlen, der Steuerzahler, um sich letztendlich ein Bild davon zu machen, wer die Stadt in den nächsten 6 Jahren repräsentieren soll. Und wer ist es wert? Wert als moralische Instanz und als Anlagewert für die nächsten 6 Jahre. Das wäre ansatzweise demokratisch. Warten wir ab, was das Verwaltungsgericht oder Oberverwaltungsgericht oder vielleicht sogar der Staatsgerichtshof dazu und zu weiteren Widersprüchen und möglichen Rechtsbrüchen sagen wird. Nun zu den Qualifikationen der Bewerber, die 11 von mir zumindest als geeignet erscheinenden Personen. Diese sind oder waren Juristen, Akademiker mit Doktortitel, mit Professorentitel, der Befähigung zum höheren Dienst. Unternehmer, auch ehemalige Bürgermeister waren darunter, allesamt honorable Personen. Aber was hat der 12. Bewerber zu bieten, der Koalition? Er ist Berufspolitiker mit kaum messbarer Tätigkeit außerhalb der Politik. Also eigentlich ohne Lebenserfahrung. Oder vielleicht doch, aufgrund eines 10-jährigen Studiums ohne Abschluss? Maybe. Dafür war er aber bereits heute vor Amtsantritt maßgeblich verantwortlich. Verantwortlich für die Zustände, die wirtschaftlichen Zustände in dieser Stadt und die soziale Lage als ehemaliger bzw. langjähriger SPD-Chef, als Justizsenator ohne Jurastudium, wohlgemerkt, das gibt es wohl nur in Bremen, und als Wirtschafts- und Häfensenator. Also maßgeblich und federführend in der Politik für Bremerhaven. Und diese war, ist seit vielen Jahren unter SPD-Herrschaft nicht gerade positiv für die Stadt zu bewerten. Und nun also weiter so als Oberbürgermeister. Als Belohnung. Für was? Weiter so? Denn die SPD ist bundesweit bald einstellig an der 5%-Hürde. Das Siegtum der SPD geht weiter. Die FDP ist jetzt schon Geschichte und auch die CDU hier tut alles dafür, dass 2027 die AfD zur stärksten Partei wird. Herzlichen Glückwunsch, kann ich dazu nur sagen, zu ihrer Politik, sich selbst abzuschaffen. Das ist das, was Sie hier mit dieser Oberbürgermeisterwahl veranstalten. Dankeschön.
1: Der nächste Redner ist Herr Schuster, Einzelabgeordneter.

0: Sehr geehrter Herr Stadtverordnetenvorsteher, sehr geehrte Damen und Herren, liebe Kolleginnen und Kollegen. Der Trubel um die Oberbürgermeisterwahl in Bremerhaven beschäftigt seit Wochen, ja seit Monaten die Bürgerinnen und Bürger, aber natürlich auch uns als Stadtverordnete. Wir wissen alle, dass das Auswahlverfahren zwar formell korrekt wirkt, aber politisch schon vorentschieden war. Und genau deshalb ist die Oberbürgermeisterwahl am heutigen Tage in Bremerhaven eine Farce. Da die SPD das Vorschlagsrecht hat und ihren Wunschkandidaten schon lange intern festgelegt hat und somit auch schon verstand, war die öffentliche Ausschreibung deshalb eher Formsache. Dadurch entsteht zu Recht der Eindruck, andere Bewerber hätten kaum echte Chancen gehabt oder das Verfahren diene nur dazu, den gesetzlichen Rahmen einzuhalten. Oder die Entscheidung sei politisch längst getroffen worden. Kritisiert wird zu Recht, dass die Ausschreibung zu unkonkret gewesen ist und keine klaren objektiven Einstellungskriterien enthalten habe. Dadurch könne man fast beliebig begründen, warum am Ende genau der gewünschte Kandidat ausgewählt wurde. Der neue Oberbürgermeister soll noch vor der nächsten Kommunalwahl, die im Mai nächsten Jahres gewählt wird, oder soll jetzt gewählt werden, noch vor der Kommunalwahl nächsten Jahres. Warum? Weil die jetzigen Mehrheitsverhältnisse auf den letzten Metern genutzt werden sollen. Die Bürgerinnen und Bürger können weiterhin keinen Einfluss auf die Wahlen nehmen. Demokratie und Bürgerbeteiligung sieht für mich persönlich anders aus. Und ich denke, dass diese Regierungskoalition bei der Wahl, es wurde eben schon mal gesagt, im nächsten Jahr das deutlich zu spüren bekommt. Es geht der Regierungskoalition aus SPD, CDU und FDP wieder einmal nur darum, politische Macht und Postenverteilung zu behalten. Die SPD möchte ihre Position langfristig absichern und wichtige Ämter weiter kontrollieren. Parteitaktische Interessen sind ihnen wichtiger als ein offenes Auswahlverfahren. Und die CDU macht solche Spielchen munter mit, damit die Regierungskoalition ja nicht noch vorher platze, bevor die nächste Wahl ist. Und die FDP, ja, was will man schon erwarten? Sie schwimmt wieder munter mit. Diese Regierungskoalition hat wieder einmal bewiesen, wie Politik eben nicht gehen sollte. Da die Transparenz fehlt, Bürgermeinungen wenig zählen und politische Entscheidungen, haben wir eben schon gehört, in Hinterzimmern vorbereitet werden. Ein Armutszeugnis, was man den Bürgerinnen und Bürgern der Stadt zumutet, nicht nur bei diesem Thema. Wieder einmal bringt man Bremerhaven ins Gespräch, aber leider wieder negativ. Aber nicht nur Bremerhaven. Mittlerweile schaut ja ganz Norddeutschland, haben wir schon gehört, ja, man kann schon sagen, auch der Süden, ganz Deutschland schaut auf unser Bremerhaven, was hier so getrieben wird. Was für ein Schauspiel. Es geht nun darum, dass wir Stadtverordnete einen neuen Oberbürgermeister wählen sollen und müssen heute. Dazu wünsche ich allen ein glückliches Händchen, um das richtige Kreuz zu machen. Ich möchte mich zum Schluss, und das sage ich so, bei allen Kandidatinnen und Kandidaten bedanken, die sich beworben haben, egal ob sie mehr geeignet sind oder vielleicht weniger geeignet sind, spielt gar keine Rolle. Aber für den Mut, sich dieser verfilzten Stadtpolitik entgegenzustellen und somit ein klares Signal zu setzen, in Zukunft muss es hier anders weitergehen. Ich bin mal gespannt. Was mich ein bisschen schockiert, und das wurde, da komme ich zum Schluss, das wurde auch angesprochen, das geht an den Kandidaten der SPD, Herrn Güntner. Ich finde es eigentlich schäbig, wie die eigene Partei mit so einem Kandidaten umgeht. Das muss ich hier mal ganz klar und deutlich sagen, weil das hat Herr Güntner nicht verdient. Ich sitze in seinem Ausschuss, und das sage ich hier auch ganz klar und deutlich, im Ausschuss Arbeit, Soziales, Migrantinnen und Migranten und Menschen mit Behinderung. Und ich habe eigentlich immer ein ganz positives Bild von dem Kandidaten gehabt. Das sage ich auch so. Und der Kandidat Güntner hat uns auch im Ausschuss alle mitgenommen, auch als Einzelabgeordnete. Auch das möchte ich hier ganz klar sagen. Und weil jetzt ja mal die spannende Frage, ja, eben haben wir schon gesagt, der eine wird es gleich nochmal sagen, der andere hat es vielleicht schon gesagt, wen er wählen würde. Ich werde das mal jetzt nicht tun. Vielleicht hört man es raus, wen ich das Kreuz wohl geben werde. Ja, da kann man jetzt schmunzeln, aber das ganze Verfahren bleibt trotzdem für mich eine Farce. Ich glaube aber trotzdem, und das sage ich jetzt doch, der Kandidat Güntner ist meine Wahl. Dankeschön.
1: Als nächster Redner kommt Herr Lichtenfeld dran, Einzelabgeordneter.

0: So. Sehr geehrter Herr Stadtverordneter, meine Damen und Herren, liebe Zuschauer hier im Saal und an den Endgeräten. Ich möchte heute ganz deutlich sagen, ich bin mit diesem Verfahren Wahl Oberbürgermeister nicht einverstanden, überhaupt nicht. Wir leben in einer Demokratie und in einer Demokratie sollten die Bürger entscheiden, nicht nur ein paar wenige im Parlament. Aber genau das passiert hier in Bremerhaven. Hier wird der Oberbürgermeister nicht direkt vom Volk gewählt, sondern von der Stadtverordnetenversammlung. Und ja, ich weiß, jetzt kommt wieder das Argument, das steht doch in der Stadtverfassung. Ja, das stimmt, aber nur weil etwas irgendwo aufgeschrieben ist, heißt das noch lange nicht, dass es gut ist oder richtig ist. Und dann kommen wir zur Stadtverfassung. Ja, es wird immer wieder gesagt, das steht da so drin. Richtig, die Stadtverordnetenversammlung wählt den Oberbürgermeister. Aber seit wann ist eine Verfassung ein starres Stück Papier, das man niemals ändern darf? Wir müssen dafür nur nach Berlin schauen, in den Deutschen Bundestag. Das ist noch gar nicht so lange her, da wurde das Grundgesetz mal eben fix geändert. Und das Grundgesetz ist unser höchstes Gut, höher geht es in Deutschland nicht. Und trotzdem wurde es angepasst. Das zeigt doch ganz klar, wenn der Wille da ist, dann findet man auch einen Weg. Und genau darum geht es, auch hier. Auch die Stadtverfassung von Bremerhaven kann geändert werden. Dafür braucht es eine große Mehrheit. Und ganz ehrlich, ich glaube nicht, dass hier in Bremerhaven viele dagegen wären, wenn die Bürger direkt wählen dürften. Ich glaube sogar, wir würden hier eine sehr breite Zustimmung bekommen, vielleicht sogar einstimmig, wenn die Bürger wirklich ernst genommen werden. Deshalb sage ich, es geht nicht darum, ob man das kann, es geht nur darum, ob man es will. Und dann schauen wir uns mal an, was hier gerade passiert. Da gibt es Umfragen und plötzlich verändern sich die politischen Werte bei den politischen Mitbewerbern. Und kurz danach passiert etwas Interessantes. Der Oberbürgermeister tritt zurück. Natürlich wünsche ich jedem Menschen Gesundheit, das ist selbstverständlich. Aber viele Bürger stellen sich trotzdem Fragen, diese Fragen sind berechtigt. Warum genau jetzt? Warum kurz vor wichtigen Wahlen? Damit haben wir das nächste Thema, das Vorschlagsrecht. Die stärkste Fraktion darf den Oberbürgermeister vorschlagen. Bei der letzten Wahl der Stadtverordnetenversammlung war das die SPD. Aber jetzt für 2027 ist das Rennen offen. Und genau jetzt wird schnell noch einmal der Oberbürgermeister gewählt für 6 Jahre. Das wirkt, sagen wir vorsichtig, nicht besonders glücklich. Und dann schauen wir uns das Pleiten-, Pech- und Pannverfahren selbst an, die Ausschreibung, die Voraussetzung. Ganz ehrlich, für viele Bürger wirkt das alles sehr genau auf eine Person zugeschnitten. Und das ist kein gutes Signal. Demokratie lebt von Vertrauen. Und Vertrauen entsteht nicht, wenn alles wie ein perfekter Plan wirkt. Jetzt zu den Kandidaten. Wir haben mehrere Bewerber und ich möchte ganz klar sagen, wenn man schon ein Verfahren hat, dann sollte man wenigstens auf Qualifikation achten. Ein Beispiel, Dr. Gerrit Anne-Martin Mesch. Juristisch ausgebildet mit Befähigung zum Richteramt. Jemand, der Verantwortung tragen kann. Und bei den anderen heißt es, da braucht es noch einen Rechtsberater daneben. Und das wird interessant, denn genau dieser Kandidat wird heute von der SPD vorgeschlagen. Ein Mann, der seit vielen Jahren politisch in der Stadt aktiv ist. Und jetzt soll ausgerechnet er an die Spitze der Stadt gestellt werden. Obwohl doch viele Bürger sagen, so wie es aktuell läuft, kann es doch nicht weitergehen. Wir haben große Herausforderungen bei Arbeit, bei Bildung, bei Sicherheit. Und genau in dieser Zeit soll jemand befördert werden, der seit Jahren Teil dieses Systems ist. Das wirkt auf viele Menschen so, als würde man nicht Verantwortung übernehmen, sondern Verantwortung einfach nach oben weiterreichen. Oder anders gesagt, etwas sarkastisch, wer lange genug dabei ist, bekommt am Ende den bestbezahltesten Posten. Dann ist das wohl die neue Form von Anerkennung. Ich nenne das nicht Wertschätzung für Leistung, ich nenne das eher ein sehr bequemes System. Vielleicht wäre es ehrlicher, nochmal ganz unten anzufangen und sich das Vertrauen der Bürger neu zu erarbeiten. Schritt für Schritt, so wie es eigentlich sein sollte. Denn Führung bedeutet nicht, einfach nach oben gewählt zu werden. Führung bedeutet, Vertrauen zu verdienen. Und jetzt komme ich zum wichtigsten Punkt. Ich fordere Transparenz. Ich fordere einen Untersuchungsausschuss für dieses Verfahren. Und ich fordere, dass man genau hinschaut, wie dieses Verfahren zustande gekommen ist. Denn am Ende geht es um etwas ganz Einfaches. Die Bürger dieser Stadt sollten entscheiden, wer sie führt. Nicht ein kleiner Kreis von Vetternwirtschaft und Freunden und nicht hinter verschlossenen Türen, sondern die Menschen selbst. Direkt, offen, demokratisch. Vielen Dank.
1: Herr Kaminjatz, Bündnis 90 Die Grünen plus P.
2: Herr Stadtverordnetenvorsteher, meine Damen und Herren, auch ich werde wenig verwunderlich, wahrscheinlich weniger auf die Kandidaten, sondern auf das Verfahren eingehen. Und Herr Timke, sehen Sie es mir nach. Wir kommen oftmals zu den gleichen Formulierungen, auch wenn ich hier offen zugebe, dass wir uns nicht abgeglichen haben. Ich weiß nicht, wie viele von den hier Anwesenden mit voller Überzeugung sagen würden, ja, das ist heute der Abschluss eines guten Oberbürgermeisterwahlprozesses. Von der Ausschreibung im Januar bis zur Wahl, die uns jetzt gleich bevorsteht, ist das wirklich gut im Sinne von transparent und demokratisch gelaufen. Ich fürchte, unter vier Augen, so ganz im Vertrauen, würden das hier nicht viele behaupten. Und das ist bitter für unsere Stadt und auch für unsere Kommunalpolitik. Für unsere Stadt ist das bitter, weil man sich überall die Augen reibt und fragt, meinen die das da in Bremerhaven wirklich ernst? Suchen die sich so einen Oberbürgermeister aus? Unsere Stadt ist im Laufe der letzten Monate doch zu einem Synonym für Kungelei und politische Gleichgültigkeit der Mächtigen geworden. Das fing schon direkt nach der Ankündigung von Herrn Granz an, dass er aus gesundheitlichen Gründen im Sommer sein Amt als OB niederlegen würde. Es dauerte nur wenige Tage, da beschloss die SPD schon, dass ihr Parteivorsitzender Martin Günther der neue Oberbürgermeister werden soll. Zu einem Zeitpunkt, zu dem die Verwaltung noch nicht mal die Ausschreibung für diesen höchsten Posten der Stadt veröffentlicht hatte. Geschweige denn, dass man sich darauf bewerben konnte. Das hat zu Recht viele Menschen irritiert und verärgert. Und ich stelle mir auch die Frage, ist Ihnen das, liebe Kolleginnen und Kollegen von der SPD, gar nicht peinlich? Nicht mal so ein bisschen? So kaltschnäuzig den Menschen in der Stadt und darüber hinaus zu zeigen, uns ist doch egal, was ihr denkt. Wir bestimmen, wer hier OB wird. Oder erklärt sich dieser merkwürdige Ablauf vielleicht anders? Vielleicht wollte der Magistrat vor der Ausschreibung abwarten, ob es wirklich Herr Günther werden soll, um dann die Anforderungen in der Ausschreibung entsprechend hoch oder niedrig zu halten. Denn wenn wir mal ehrlich sind, wer die Kriterien dieser Ausschreibung liest, kommt nicht unbedingt darauf, dass hier eine Großstadt von über 100.000 Einwohnerinnen und Einwohnern einen neuen Oberbürgermeister sucht. Jeder Praktikant in unserer Stadtverwaltung muss höhere Anforderungen erfüllen. Und bevor Sie, liebe Kolleginnen und Kollegen der Koalition, beim Thema Ausschreibung gleich sagen, Moment, wir wollen das auch anders, aber die Magistratsreform, ich mache mal ein neues Märchen auf, ist am grünen Finanzstaatsrat in Bremen gescheitert. Ich will das noch mal eben aufklären, weil wir Grünen waren vor 4 Jahren dabei, als wir alle gemeinsam versucht haben, eine Magistratsreform durchzuführen. Da waren gute Ideen dabei. Ich saß dabei, ich habe mitgesprochen, unter anderem, bevor wir über einzelne Reformvorschläge im Rahmen der Magistratsreform diskutiert haben, kam von der SPD die Ansage, über eine Direktwahl des Oberbürgermeisters reden wir hier nicht. Meine anderen Gesprächspartner waren da deutlich offener, flexibler. Ich vermute, an diesem Punkt hat sich bis heute nichts geändert, oder? Sie können das gerne aufklären, Herr Allers. Die Lösung für diese von SPD, CDU und FDP kultivierte Pseudo-Ausschreibung für hauptamtliche Dezernentinnen und Dezernenten sollte dann nach der ursprünglichen Idee ein neuer Status als politischer Beamter werden. Das hat Bremen dann aus rechtlichen Gründen abgelehnt und auch mich hat das damals nicht so überzeugt. Aber zur Wahrheit gehört eben auch, dass Bremen Alternativen vorgeschlagen hat. Zum Beispiel die erleichterte Abwahl von hauptamtlichen Dezernentinnen und Dezernenten, damit sich dann nach einer Wahl der Magistrat einfach neu besetzen lassen würde. Aber das, liebe Kolleginnen und Kollegen von der Koalition, wollten sie damals nicht. Vielmehr ging es darum, dann die Gespräche mit Bremen schnell zu beenden. So schnell, dass dabei fast der Eindruck entstand, bei mir jedenfalls, Ihnen käme der Vorwand ganz gut zu Pass. Und der weitere Lauf der Geschichte bestätigt, dass Ihnen die alte Regelung durchaus gefallen hat. Denn sollte Herr Günther nachher gewählt werden, dann haben wir alle drei Bremerhavener Parteivorsitzenden von SPD, CDU und FDP mit einem guten Posten als hauptamtliche Dezernenten komfortabel versorgt. Ein Schelm, wer dabei an das Wort Beute denkt. Jetzt die Frage, wundert es Sie wirklich, dass das bei den Menschen in unserer Stadt nicht gut ankommt, dass die das nicht merken, dass sie das nicht registrieren? Glauben Sie wirklich, dass mit so einem Verhalten unserer kommunalen Demokratie in Bremerhaven gute Dienste erwiesen werden? Wir Grüne plus P sind überzeugt, nein, das tun Sie nicht. Im Gegenteil, Sie beschädigen unser kommunales politisches System. Ein weiterer zentraler Umstand ist dabei, dass die kommende Stadtverordnetenwahl massiv entwertet wird, wenn Herr Güntner heute zum Oberbürgermeister gewählt würde. Es gab damals ein Eilverfahren bei der Wahl von Herrn Granz. Das Verwaltungsgericht hat gesagt, eine solche Oberbürgermeisterwahl unmittelbar vor einer Stadtverordnetenwahl in weniger als 12 Monaten kommt zu Unzeit. Aber was dürfen denn eigentlich die Bremerhavener Bürgerinnen und Bürger mit ihrer Stimme dann im Mai nächsten Jahres entscheiden? Ja, die Zusammensetzung der Stadtverordnetenversammlung, damit die Besetzung der ehrenamtlichen Magistratsmitglieder. Aber was ist mit den hauptamtlichen Stadträtinnen und Stadträten, die eben über die großen Verwaltungsbereiche Schule, Verkehr, Wirtschaft, Finanzen, Bau, Soziales, Gesundheit regieren? Wie sieht es mit deren Amtszeit aus? Gucken wir uns das nochmal an. Wenn Herr Güntner gewählt wird, dann wird er das ungefähr bis Mitte 2032, also weit über die übernächste Wahl hinaus. Eine Nachfolge für Herrn Güntner als Sozialdezernent müssen wir natürlich auch noch wählen in dieser Saison, dieser Legislatur, ebenfalls bis Ende 2032, weit über die übernächste Wahl hinaus. Herr Schallee als Baudezernent hat seinen Posten bis März 2031 sicher, also knapp 2 Monate vor der übernächsten Wahl. Herr Hilz und Herr Neuhoff bleiben bis Oktober 2030 in Amt, also noch gut 6 Monate vor der übernächsten Wahl. Nur der Posten von Frau Tönse, der muss schon in Anführungsstrichen im Januar 2030 besetzt werden, also immerhin knapp 1,5 Jahre vor der übernächsten Wahl. Ist Ihnen was aufgefallen? Ich habe immer von der übernächsten Wahl gesprochen, weil die nächsten 4 Jahre ab 27 wird sich da nichts tun. Alle sind im Amt, werden auch fast alle im Amt bleiben, wie gerade erzählt. Das, meine Damen und Herren, meine ich, Sie beschädigen mit diesem Vorgehen unser kommunales politisches System. Es ist egal, was bei der nächsten Wahl 2027 herauskommt. Der Wille des Wählers wird sich auf diese Bank da drüben nicht auswirken. Sie wird so sitzen bleiben, wie wir sie am Ende dieses Tages dann sehen. Diese Entwertung des höchsten Gutes in einer Demokratie, nämlich die Wahl, hat uns Grüne dazu veranlasst, eine Kampagne zu dieser OB-Wahl zu starten. Wir wollten den Menschen in der Stadt zeigen, dass wir genauso frustriert sind wie Sie, und wir haben durchaus Kommentare bekommen, die diesen Eindruck auch in der Bevölkerung bestätigt hat. Ich weiß, dass nicht alle diese Kampagne gut fanden, geschmacklos meinten die einen, frech die anderen, aber letztlich sehen wir uns durch den Kommentar an der Nordsee-Zeitung bestätigt. Dort heißt es, die Grünen treffen einen wunden Punkt. Über Geschmack und den wunden Punkt rede ich gleich noch weiter. Bislang ist meine Redezeit beendet. Ich komme nochmal wieder.
1: Frau Knorr, die Möwen.

Sehr geehrter Herr von Haaren, meine Damen und Herren und liebe Gäste. In jedem größeren Wirtschaftsbetrieb gibt es Führungspositionen, umfangreiche Bewerbungsverfahren, mehrere Gespräche, strukturierte Auswahlprozesse, Assessment Centers, Referenzen müssen vorgelegt werden und Probezeiten absolviert. Und hier geht es um die höchste Stelle unserer Stadt. Die Bewerberinnen und Bewerber konnten sich jeweils 15 Minuten vorstellen. Danach gab es 15 Minuten Frage und Antworten. Und ob das einheitlich eingehalten wurde oder es auch Unterschiede gab, darf ich hier gar nicht sagen. Es ist eher dürftig, wenn man überlegt, dass es um das höchste Amt geht und eine relativ weite Spannbreite an Fähigkeiten, die mit Ausführung einhergehen. Dies zeigt entweder eine enorme Risikobereitschaft oder macht offensichtlich, dass es ein paralleles Regelwerk geben muss, welches hier nicht einmal inoffiziell, sondern sogar verschriftlich in einem Koalitionsvertrag vorliegt, welcher die Nachfolge des OBs bereits bestimmt. Eine Koalitionsvereinbarung ist dabei nicht rechtsverbindlich. Wäre sie das, dann wäre es gar nicht zu dem offiziellen Bestenausleseverfahren gekommen und erklärt die mangelnde Ernsthaftigkeit, mit dieser es umgesetzt und ausgestattet wurde. An den Koalitionsverhandlungen war auch die CDU beteiligt, die sich jetzt so sehr für eine Direktwahl ausspricht. A, fragt man sich, ob sie die Direktwahl noch genauso leidenschaftlich verteidigen, wenn sie im Zug sind. Und B, warum sie denn etwas in ihren Koalitionsvertrag aufnehmen, hinter dem sie etwas in ihren Koalitionsvertrag

0: Vorschlagsrecht ebenso vorgegeben ist und die in den letzten Jahren erfolgten. Damals hätte man klären können, welches Modell in Bezug auf Direktwahlen für welche Position zu Bremerhaven passt und welche Voraussetzungen Kandidierende erfüllen sollten, auch außerhalb einer kompletten Magistratsreform. Denn wir wissen alle, so einfach ist das gar nicht mit solchen Direktwahlen, so sehr man sich das eigentlich auch wünscht. Man müsste immer irgendwie Regeln finden, die halt damit umgehen, wenn sich Menschen mit hoher Reichweite bewerben, weil sie zum Beispiel Influencer sind oder bestimmte Kolumnen in Zeitungen regelmäßig veröffentlichen. Wenn diese Debatte aber erst kurz vor knapp mit großer Lautstärke geführt wird, dann wirkt es wie ein politisches Theater. Ganz zu schweigen davon, welche Unarten dies auch von einzelnen Parteien ans Tageslicht bringt. Zum Angeln braucht man eine Qualifikation, um Oberbürgermeister in Bremerhaven zu werden. Muss man nicht mal beliebt sein. Dies ist total unlogisch, denn zum Angeln muss man auch nicht beliebt sein. Und egal wie persönlich man den Kandidaten abwerten wollte, hat er doch zugegebenermaßen viele Personenstimmen bekommen bei der letzten Wahl. Die Aktion sagt einfach viel mehr über die Personen aus, die dieses Plakat aufgehangen haben und die Kultur unter Mandatsträgern. Und wir fragen uns, wem es am Ende in die Hände spielt. Wir glauben nicht, dass Bremerhaven eine Schlammschlacht braucht. Bremerhaven braucht ein Verfahren, das dem Amt gerecht wird. Wenn wir die Direktwahl wollen, dann müssen wir die Stadtverfassung rechtzeitig und sauber ändern, nicht erst kurz vor der nächsten Personalentscheidung. Und was nicht geht, ist dieses Ganze dazwischen. Ein formal bestenfalls korrektes, aber politisch schwaches Verfahren. Eine Direktwahldebatte, die erst laut wird, wenn es parteipolitisch passt. Und eine öffentliche Auseinandersetzung, die mehr auf Empörung als auf Lösung setzt. Wir kritisieren das Verfahren. Wir kritisieren, dass die Debatte über Direktwahl viel zu spät und teilweise taktisch und aufmerksamkeitsökonomisch und nicht im Sinne der Bürgerin geführt wurde. Danke.
1: Herr Kutschager, Einzelabgeordneter.
2: Sehr geehrter Herr Vorsteher, sehr geehrte Damen und Herren, heute wählen wir Oberbürgermeister unserer Stadt. In vielen Städten in Deutschland wird das in Direktwahl gewählt, aber hier in Bremerhaven bilden nach einer Stadtverfassung eine Ausnahme. Die Wahl wird von der Stadtverordnetenversammlung durchgeführt. Genau diese Ausnahme wird in der Öffentlichkeit immer wieder kritisiert, weil der Parteibuch als einen entscheidenden Punkt verwendet. Die Entscheidungskriterien, rechtliche Rahmenbedingungen in Stadtverfassung Bremerhaven sowie bremischen Beamtergesetz festgelegt. Diese Wahl würde nicht zum ersten Mal in der Stadtverordnetenversammlung durchgeführt. Doch dieses Mal hat aus meiner Sicht besonderer unprofessioneller Ablauf im Vorfeld viel Kritik und Anregungen in der Öffentlichkeit ausgelöst. Die erste problematisches Signal war, bereits vor der Veröffentlichung der Ausschreibung zu erkennen, die SPD hat ihren Vorschlag schon öffentlich bekannt gemacht. Das ist ein fataler Schritt in Bremerhaven. Und ein paar Tage später erklärt die FDP und dann CDU ihre Unterstützung der Vorschlag der SPD. Dieser Prozess führt automatisch dazu, dass andere Bewerberinnen und Bewerber benachteiligt werden. Natürlich haben die Parteien das Recht zu einigen, aber eine frühzeitige Veröffentlichung, Festlegung behindert der Wettbewerb, schadet der demokratische Verfahren und benachteiligt der Prozess. Transparenz. Eine Frage an den Martin Güntner in der Nordsee-Zeitung Podiumdiskussion, welche Kandidaten würden Sie als Bürgermeister vorstellen können? Er meinte, Vorschlagrecht hat das CDU. Diese Feststellung sehe ich juristisch schon problematisch. Wenn Sie also nach dem Vorschlagrecht entscheiden möchten, dann ändern Sie zunächst erst die entsprechenden Gesetze. Andersfall verstößt Ihre Aussage gegen Stadtverfassung. Wenn das nach Koalition bestimmt werden soll, dann sollte man bitte die Stadtverfassung ändern. Bitte nicht für 6 Jahre, sondern für 4 Jahre. Das Ende der Legislatur musste dann dem Ende der Amtszeit bedeuten. Das können Sie die Parteien auch

0: dem Vorschlagrecht benutzen, aber nicht in diese Form. Wenn eine Oberbürgermeister und dessen Netten haben eine Amtszeit von 6 Jahren, wie Herr Kaminiak eben gerade dargestellt ist, würde das nächste 4 Jahre in diesem Bereich nichts geändert. Egal welche Koalition, welche politische Zusammenhang in der Stadtverordnetenversammlung stattfindet. Man soll Strich trennen zwischen der Koalitionsvertrag und die Stadtverfassung. Der Koalitionsvertrag ist keine Stadtverfassung. Für die Öffentlichkeit hat keine Bindung und ist auch nicht gesetzlich verankert. Letztlich nur für die Beteiligung Parteien, die ist verbindlich für die Koalitionsparteien. Nicht mehr und nicht weniger. Deswegen wird der Empfehlung der Koalition als Entscheidung hinter geschlossenen Türen eingestuft. Auch die Vorbereitung der Vorstellungsgespräche ist auch aus meiner Sicht chaotisch organisiert. Bremerhaven hat mehrmals Oberbürgermeister gewählt, aber noch nie so chaotisch und unprofessionell abgelaufen. Dann fragt man sich, wofür demokratische Verfahren eigentlich stehen sollen. Demokratie bedeutet Wettbewerb der Ideen, öffentliche Debatte und echte Auswahlmöglichkeiten. Besonders kritisch ist, dass die Bürgerinnen und Bürger in diesem Prozess gar keine Rolle spielen. Ihre Perspektiven, Erwartungen und Fragen würden nicht einbezogen. Am Ende würden die Einflussmöglichkeiten verhindert. Warum sollten die Menschen Vertrauen in den politischen Prozess haben, wenn das Ergebnis schon längst bekannt ist? In diesem Gesamtprozess sind Transparenz, demokratische Legitimation nicht berücksichtigt worden. Das schadet nicht nur diese Wahl, sondern langfristig auch Vertrauen unserer demokratischen Strukturen. Das können wir uns nicht leisten. Dankeschön.
1: Als nächster Redner kommt nochmal Herr Timke, Bündnis Deutschland.

0: Sehr geehrter Herr Stadtverordnetenvorsteher, sehr geehrte Kolleginnen und Kollegen, liebe Bremerhavener, die Fraktion Bündnis Deutschland wählt heute keinen Parteiapparatschik, sondern einen unabhängigen, hochqualifizierten Fachmann, Dr. Gerrit Mesch. Dr. Mesch ist Volljurist, spezialisiert auf Wirtschafts- und IT-Fragen mit langjähriger Erfahrung in Schifffahrt, Informationstechnologie und Lehre, also genau den Schlüsselbranchen, die für Bremerhaven über Zukunft oder Stillstand entscheiden. Der Bewerber kennt Hafen- und Wirtschaftsstruktur, ohne in lokale Seilschaften eingebunden zu sein, und bringt damit den unvoreingenommenen Blick von außen mit, den unsere Stadt so dringend braucht. Sein Programm ist klar: Er will die Wirtschaft stärken, neue, gut bezahlte Arbeitsplätze schaffen und die Potenziale rund um den Hafen endlich systematisch nutzen, in enger Zusammenarbeit mit der Hochschule und mit Start-ups die Wertschöpfung vor Ort erhalten. Gleichzeitig setzt er auf eine moderne, digitale und bürgerfreundliche Verwaltung, vom papierlosen Büro bis zu schnelleren, rechtssicheren Verfahren, etwa bei Bauanträgen. Das ist kein Wolkenkuckucksheim, sondern die Agenda eines Juristen, der Satzungen und Beschlüsse aus der Praxis heraus denkt und rechtssicher umsetzen kann. Auch in der Finanzpolitik verspricht Dr. Mesch keinen Zuckerguss, sondern Konsolidierung, Schuldenabbau und größtmögliche Transparenz über alle Vorgänge. Er steht für sachorientiertes, unideologisches Arbeiten mit klaren Zielvereinbarungen und für eine Stärkung der Bürgerbeteiligung, auch mit neuen digitalen Formaten. Kurz, er will Vertrauen nicht einfordern, sondern sich durch nachvollziehbares Handeln erarbeiten. Und, liebe Kolleginnen und Kollegen, bemerkenswert ist dabei, dass Dr. Mesch kein Berufspolitiker ist, der einen Versorgungsposten sucht. Er macht unmissverständlich deutlich, dass er nach der Amtszeit in seinen Beruf zurückkehren kann und will. Also ein Signal, dass es ihm um Verantwortung auf Zeit und nicht um Karriere auf Dauer geht. Diese innere Unabhängigkeit ist ein Fund, das wir in Zeiten verbreiteter Politikverdrossenheit nicht geringschätzen sollten. Mit Dr. Mesch haben wir heute die Chance, der Stadt tatsächlich frischen Wind zu geben, wirtschaftlich, verwaltungspolitisch und demokratisch. Und daher bitte ich Sie inständig, nutzen wir diese Chance und wählen Dr. Mesch zum Oberbürgermeister der Seestadt Bremerhaven. Ich danke Ihnen für Ihre Aufmerksamkeit.
1: Noch einmal Herr Kamin jetzt, Bündnis 90 Die Grünen plus P.
2: Herr Stadtverordnetenvorsteher, meine Damen und Herren, Herr Timke, jetzt bin ich am Ende doch noch froh, dass wir da unterschiedliche Beurteilungen haben. Das vielleicht mal vorab. Ich wollte nochmal zurückkommen. Nochmal zurückkommen zu dem Kommentar der Nordsee-Zeitung, wo es hieß, wir Grünen hätten einen wunden Punkt getroffen. Natürlich lässt sich über Geschmack streiten, aber ich stehen geblieben. Aber in der Sache treffen wir einen wunden Punkt, und in der Demokratie muss Überspitzung möglich sein, wenn man für die Wahrheit und die Werte der Demokratie kämpft. Und genau das haben wir getan. Ja, formal ist das OB-Auswahlverfahren, an dessen Ende wir heute stehen, wahrscheinlich nicht mehr angreifbar. Dabei bin ich aber gespannt, was aus der bereits angekündigten Klage gegen das Verfahren herauskommen wird. Aber in einer Demokratie geht es nicht darum, was formal legitim, was formal durchsetzbar ist. Es geht gerade und auch um eine gelebte demokratische Legitimität, die die Bürgerinnen und Bürger ernst nimmt, sie einbindet, beteiligt und überzeugt. Es geht nicht darum, der Bevölkerung den Kandidaten zu präsentieren, egal was gesagt wird. Weil wir Grüne und plus P diesen gesamten Verlauf des Wahlverfahrens als unwürdig ansehen und nach wie vor kritisieren, werden wir heute mit Nein stimmen. Wir machen diese Farce nicht mit. Wir wissen, dass es durchaus qualifizierte Kandidatinnen und Kandidaten gibt. Und wir wissen auch, dass bei einer Ausschreibung mit harten Anforderungskriterien und einem im Ausgang offenen Verfahren noch deutlich mehr und auch qualifiziertere Kandidierende geben würde. Die sind aber heute nicht dabei. Unser Nein richtet sich aber nicht gegen die heute zur Wahl stehenden Personen, Es richtet sich gegen ein Verfahren, das sich so nicht wiederholen darf. Unser Nein sagt eben nicht nur Nein, wir wählen Herrn Güntner nicht. Unser Nein sagt, wir möchten endlich ein anderes Verfahren bei der Suche nach einer neuen Oberbürgermeisterin oder einem neuen Oberbürgermeister und bei der Besetzung der anderen hauptamtlichen Dezernatsposten. Wir hoffen, dass sich noch mehr Stadtverordnete diesem Votum anschließen können. Vielen Dank.
1: Herr Jürgewitz, AfD.
3: Herr Stadtverordnetenvorsteher, meine sehr verehrten Damen und Herren, ich beginne mal wieder mit einem Hinweis oder einem Zitat aus dem anderen deutschen demokratischen Staat. Wie sagte Walter Ulbricht so schön, es muss demokratisch aussehen, aber wir müssen alles in der Hand haben. Genau über diese Aussage sollte man hier mal nachdenken. Warum will die Koalition und insbesondere die SPD keine Direktwahl des OBs durch den Souverän, durch das Volk? Weil die SPD Angst hat, dass ihr Kandidat Güntner von den Bürgern in Bremerhaven nicht gewählt würde? Fragezeichen? Nein. Tatsächlich, die SPD weiß genau, dass ein SPD-Kandidat, egal wie er heißt, hier keine Chance hätte, direkt vom Bürger gewählt zu werden. Warum? Weil die Beliebtheit ihrer Berufsfunktionäre, die seit Jahrzehnten in dieser Filzokratie, dieser Stadt, überwiegend nur von der Politik gut zu leben scheinen, kaum noch messbar ist. Weil es eben hier nicht um Eignung, Befähigung und fachliche Leistung geht, sondern nur um das Parteibuch. Die Beliebtheit von SPD-Politikern ist nicht nur in Bremerhaven drastisch zurückgegangen. Selbst bisherige SPD-Hochburgen wie Rheinland-Pfalz oder München sind inzwischen für die SPD verloren. Die SPD hat schon lange ihren Kompass verloren. Die Arbeiterpartei ohne Arbeit und ohne Arbeiter betreibt ganz offensichtlich nur noch Klientelpolitik, nur zur Umverteilung auf ihr restliches Wahlvolk, das auch in Bremerhaven bei der nächsten Wahl unter 20% sein wird. Und auch gerade in Bremerhaven gibt es ja handfeste Indizien. Die AfD-Fraktion hat Anfang 2024 durch INSA, das Meinungsforschungsinstitut, die Bürger Bremerhavens unter anderem nach der Zufriedenheit mit der Politik der hier regierenden Koalition befragt. Und wir fragten auch, wen die Bürger bei einer Direktwahl als OB wählen würden. Von den Befragten waren ganze 31% mit dieser Koalition sehr oder eher zufrieden. 62%, also genau doppelt so viel, waren eher nicht oder gar nicht zufrieden. Und ich bin mir sicher, dass heute, 2 Jahre später, diese Werte eher schlechter werden. Festzustellen ist aber auch, dass selbst nur 39% der CDU und 23% der FDP-Wähler damals zufrieden mit ihrer Koalition waren. Einzig 68% der SPD-Wähler waren zufrieden. Wen wundert's? Gerade SPD-Wähler versprechen sich wohl zu Recht durch ihre Partei. Und diese Versprechen wurden ja auch in den letzten Jahrzehnten umgesetzt, auf Kosten der Allgemeinheit entsprechend zu profitieren. Der Steuerzahler. Und weil alle, außer den immer weniger werdenden SPD-Wählern, unzufrieden sind mit der Politik in Bremerhaven, hätte eben auch kein SPD-Kandidat eine realistische Chance, hier vom Volk gewählt zu werden. Wir haben in unserer Umfrage das Wahlvolk gefragt, wen diese wählen würden, wenn es denn eine demokratische Direktwahl gäbe. Wir haben neben dem damaligen und jetzigen Oberbürgermeister Ganz eben auch Ganz in vorausschauender Hinsicht schon Martin Güntner zur Wahl gestellt und durch das Volk zugelassen. Und nun sind Sie sicherlich alle gespannt, wer gewonnen hätte. Keiner. Melf Grenz hätte zwar die Wahl als Bester nicht bestanden, mit ganzen 12%, die ihn gewählt hätten. Und ganze 11% hätten Martin Güntner gewählt. Die SPD-Kandidaten hätten also zusammen nicht einmal ein Viertel der Stimmen bekommen. Übrigens stellen wir auch die CDU-Promis Thorsten Raschen und Thorsten Neuhoff zur Wahl. Herr Raschen erhielt 7% und Herr Neuhoff 6%. Die CDU hätte also 13% gehabt. Macht zusammen für die Koalition 36. Melf Granz würden übrigens immerhin 37% der SPD-Wähler wählen und Martin Güttner 21% der SPD-Wähler. Und selbst 28% der Wähler wollten keinen von beiden. Nun hätten wir bei der INSA-Umfrage vielleicht auch den Politiker mit den meisten Personenstimmen aufführen können, der Wahl von 23. Ich bin mir sicher, dass dieser Politiker mit den meisten Personenstimmen, nämlich dreimal so viel wie Herr Allers und Herr Raschen bekommen haben, bei dieser Wahl zumindest in die Stichwahl gekommen wäre und wahrscheinlich sogar in dieser Stichwahl gewonnen hätte. Quintessenz, keiner der derzeitigen Politgrößen hätte nach der Auffassung der Wähler das Zeug zum OB. Auch Herr Güntner nicht. Das Volk würde ihn nicht wählen und darum darf es diesen auch nicht direkt
4: Herr
3: wählen.
4: Herr Jürgewitz, kommen Sie bitte zum Ende.
3: Ja, ich habe noch einen halben Satz. Ja. Letztendlich, weil damit der Zugang der Macht der SPD und damit auch die Selbstbedienung entsprechend verloren wären.
4: Also, Herr Jürgewitz, Ihre Redezeit ist um.
3: Ja, waren es 7 Minuten?
4: Ihre Redezeit ist um.
3: Ja. Wenn es in 7 Minuten war, ist das okay.
1: Der nächste Redner ist nochmal Herr Timke. Herr Timke, das ist jetzt Ihr dritter Redebeitrag.
0: Herr Stadtverordnetenvorsteher, meine Damen und Herren, ich habe mich nochmal zu Wort gemeldet und ich weiß nicht, ob Sie es vernommen haben. Das laute Schweigen von CDU und FDP. Weder die CDU noch die FDP ist hier nach vorne gekommen und hat ihre heutige Entscheidung, die sie heute treffen will, öffentlich dargelegt. Nun, Herr Frehmann, gerade Ihre Partei ist ja immer die Partei, die sich den Leistungsgedanken auf die Fahnen schreibt, die sich eine Bestenauslese auf die Fahnen schreibt. Und bei Ihnen ist es so, immer wenn Sie in Koalition sind, dann sind diese hehren Ziele immer wieder vergessen. Das ist mit Stellenmehrung der Fall, das ist mit Bestenauslese der Fall. Sie sind ein politischer Hasardeur, der immer die Fahne in den Wind hängt. Und die CDU ist in diesem Fall auch nur das Anhängsel der SPD, kein Deut besser. Aber ich bin auch noch mal nach vorne gekommen, um noch was klarzustellen, weil Herr Lichtenfeld hier vorhin die abenteuerliche Behauptung aufgestellt hätte, man könne einen Untersuchungsausschuss einrichten. Das ist nach der Stadtverfassung und das ist auch nach der Geschäftsordnung hier in Bremerhaven nicht der Fall. Genauso könnte Herr Lichtenfeld auch fordern, dass das Stadtwappen jetzt zukünftig ein rosa Einhorn wird. Das wäre ungefähr vom Sinn her dasselbe. Und ich will auch noch mal daran erinnern, dass bei dieser ganzen Diskussion um die heutige Wahl eigentlich die Frage des Ausscheidens von Herrn Granz ein bisschen in Vergessenheit geraten ist. Es gibt ja unterschiedliche Auffassungen darüber, ob die geplante Ruhestandsetzung von Herrn Granz überhaupt rechtmäßig ist, weil Wahlbeamte diesen Sonderpassus unter Umständen gar nicht in Anspruch nehmen können. Und ich kann Ihnen schon mal versprechen, wir als Fraktion Bündnis Deutschland haben uns in den letzten Wochen sehr intensiv mit diesem Bewerbungsverfahren befasst und befassen müssen, weil die Koalition so dilettantisch gehandelt hat. Aber ich verspreche Ihnen, dass unsere Fraktion sich, wenn wir das erstmal hinter uns haben und wenn vielleicht die Klagen laufen, die ja angekündigt waren, dass wir uns wieder der Frage widmen werden, ob Herr Granz rechtmäßig aus dem Amt ausscheidet oder eben nicht. Und von daher bleibt das sicherlich spannend in dieser Stadt, aber machen wir jetzt erstmal die Wahl und danach kümmern wir uns um die anderen Dinge. Ich danke Ihnen für Ihre Aufmerksamkeit.
4: Dankeschön, wir haben keine weiteren Wortmeldungen. Es ist durch die SPD beantragt worden, geheime Wahl. Die 13 Bewerbenden habe ich Ihnen eingangs vorgelesen, die auf dem Wahlzettel stehen werden. Von daher bitte ich jetzt darum, einmal den Wahlzettel vorzubereiten. Wie Ihnen bekannt, die Beisitzenden werden entsprechend ihren Namen aufrufen. Und dann bitte ich Sie entsprechend zur Wahl, ohne zu gehen. Bitte denken Sie daran, ich habe die Sitzung nicht unterbrochen. Für die Auszählung benötigen wir dann noch zwei Personen aus der Stadtverordnetenversammlung. In der Regel habe ich immer eine aus der Opposition, eine aus der Koalition aufgerufen. Ich würde von hier aus vorschlagen, einmal Frau Brinkmann und Frau Hilk. Ich gucke mal in die Richtung, ob Sie zumindest bereit sind, den Teil zu übernehmen. Frau Brinkmann, danke. Dann würde ich das einmal zur Abstimmung bringen. Ich mache es mal umgekehrt. Wer dagegen ist, bitte die Hand heben. Enthaltungen? Dankeschön, einstimmig. Dann bitte ich entsprechend den Wahlaufsatz. Kann ich bitte mal eben einen Wahlzettel bekommen? Sie haben entsprechend alle 13 Personen aufgeführt. Also Sie können ein Kreuz bei einem der Personen machen, ansonsten bei Nein und Enthaltung. Also eine Person oder Nein, Enthaltung. Bitte schön.
5: Herr Allers, Frau Baltrusch, Frau Batz. Herr Baumann-Duda steht, Frau Böttger-Türk, Frau Brandt. Frau Brinkmann, Herr Cialolu, Frau Cordes. Frau Tschack, Frau Derdwinkel, Herr Frehmann. Herr Dr. Hamann, Frau Hilk, Herr Hoffmann. Herr Jürgewitz, Herr Kaminiatz, Frau Kagoscha. Frau Kirchstein-Klingner, Frau Knorr, Herr Koschara. Herr Koch, Frau Köhler-Treschok, Herr Lichtenfeld.
1: Das ist unglücklich da hinten. Herr Litau, Herr Michalic, Frau Milch. Herr Oftscharek, Herr Önal, Herr Raschen.
6: Wieso ist das ausgegangen?
1: Frau Rosa, Herr Schäfer, Frau Schiller. Herr Schott, Herr Schuster, Herr Setschi. Herr Stark, Frau Steinbach, Herr Teichert. Frau Tiedemann, Herr Timke, Herr Fenske. Herr Fiebrock, Frau Wittisch, Herr von Haaren und Frau von Twistern.
4: Wenn ich Sie bitten dürfte, Ihre Plätze wieder einzunehmen. Die durchgeführte Wahl hat folgendes Ergebnis ergeben. Auf Nein entfielen 7 Stimmen, auf Enthaltung 1 Stimme, auf Johannes Manns 1 Stimme, auf Dr. Gerrit Arne Martin Mesch 9 Stimmen und auf Herrn Martin Güntner 28 Stimmen. Damit ist Herr Martin Güntner gewählt. Herr Martin Güntner, nehmen Sie die Wahl an? Dankeschön. Ich unterbreche die Sitzung jetzt bis 17.45 Uhr, also Unterbrechung, und ich schließe gleich die Pause mit an.
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0: Ja, hallo. Und damit sind wir auch schon mittendrin. Oldies und Raritäten. Das war immer ein richtiger Oldie. Creedence Clearwater Revival, kurz CCR. Have you ever seen the rain? Und nicht ganz so alt ist der nächste Titel hier von Cockney Rebel, Tumbling Down aus dem Jahr 74.
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So, ja, Steve Harley war das und seine Band Cockney Rebel aus dem Jahre 74, Tumbling Down, ein Titel, bei dem live auch immer das ganze Publikum mitgesungen hat. Ich habe es live erlebt, ich meine, es war Modernes damals hier in Bremen. Genialer Auftritt damals, in guter Erinnerung geblieben. Und ja, jetzt kommt was, wo man nicht so gut mitsingen kann, glaube ich. Lucky Number, ein Hit von Lane Lovelace aus dem Jahre 78.

So, und jetzt kommt was ganz Aktuelles oder ja ziemlich aktuell. You're Killing Me von Lights und die ist jetzt demnächst in Hamburg und ich glaube auch noch in Berlin und ich weiß jetzt nicht genau, aber 3 oder 4 Konzerte in Deutschland. Lights.

Ja, Lights war das eben mit You're Killing Me. Ich habe mal eben nachgeschaut, also am 17. Mai in Köln, am 20. Mai in Berlin und am 21., wenn mich jetzt nicht schon wieder alles täuscht, hier in Hamburg. Und es sind, soweit ich weiß, nicht alle ausverkauft, also lohnt sich vielleicht, so oft kommt die kanadische Sängerin nicht nach Deutschland. Ich glaube, es ist sogar das, naja, nicht das erste Mal, aber das erste Mal ihr eigenes Konzert. Sie war schon mal Vorprogramm von jemand anders, glaube ich. So, und jetzt ein Oldie aus dem Jahre 76. Bisschen gute Laune Musik von Mongo Jerry. Hello Nadine.

So, und das gerade eben war jetzt ein Jahr später als Helen Nadine. Das war nämlich Rock'n'Roll Star von Champagne aus dem Jahr 77. Und jetzt gehen wir noch ein paar Jahre weiter. Comeback von der Gruppe Sailor 1990. Hier der Titel Cumbia.

La Cumbia war das von Sailor aus dem Jahre 1990 und zwei Jahre später ist der folgende Titel auf den Markt gekommen, und zwar die Trucks. Die haben nicht so viele Longplayer veröffentlicht und auch vorwiegend in den 60ern. Also diese hier, das war der letzte Longplayer von den Trucks 1992, und zwar hier der Titel von der CD Nowhere Road.

Titel von den Trox von der CD 18's Andover aus dem Jahre 92. Der letzte veröffentlichte richtige Longplayer von den Trox. Single kam nochmal hier und da. So, jetzt geht's weiter mit einem Song aus den 80ern. Frühe 80er, die Stranglers und Paradise.

So, Stranglers waren das, Paradise und nun zu einer Gruppe, die heute noch sehr, sehr aktiv ist. Ich möchte fast sagen aktiver als je zuvor. Die Sparks, die Brüder Ron und Russell Mell. Hier mit einem Song, die haben ja auch ständig ihren Stil so ein bisschen gewandelt oder sich in verschiedenen Stilrichtungen probiert. Sehr erfolgreich damals, 79, Number One Song in Heaven, hier sind die Sparks.

So, und die Band, die jetzt kommt, die hat auch also mindestens zwei Gesichter, Rednecks. Einmal diesen Hillbilly-Sound oder ja, Rednecks-Sound eben, Rednecks. Ja, und dann diese Seite hier, Spirit of the Hawk, Rednecks.

0: So, ich bitte Sie, wieder Ihre Plätze einzunehmen, damit wir dann mit der Sitzung fortfahren können. Ich eröffne die Sitzung wieder und komme zum Tagesordnungspunkt 3.2, Vorlage 41/2026, Änderung der Ausschussbesetzung, die Möwen. Gibt es hierzu Wortbeiträge? Ich stelle fest, das ist nicht der Fall. Dann bitte ich um das Handzeichen, wer der Vorlage seine Zustimmung erteilen möchte. Ich glaube, ich kann Einstimmigkeit feststellen. Dankeschön. Tagesordnungspunkt 3.3, Vorlage 38/2026, Sitzungstermine erstes Halbjahr 2027. Herr Timke.
1: Herr Stadtverordnetenvorsteher, meine sehr geehrten Damen und Herren, liebe Kolleginnen und Kollegen, uns wird hier heute eine Vorlage präsentiert, bei der es darum geht, dass die Sitzungen der Stadtverordnetenversammlung in 2027 festgelegt werden. Für den ersten Bereich des Jahres 27, so will ich das sagen, bis zur Wahl am 30. Mai 2027 sind lediglich zwei Sitzungen vorgesehen. Und unsere Fraktion Bündnis Deutschland hält das für deutlich zu wenig. Warum halten wir das für zu wenig? Weil wir auch heute wieder eine übervolle Tagesordnung haben, die wir überhaupt nicht abarbeiten können, weil wir weiterhin noch keinen genehmigungsfähigen Haushalt für 2026 haben und auch nicht wissen, wann der kommt. Der sollte ja eigentlich heute stattfinden. Und wir werden dann auch noch über den Haushalt 2027 reden müssen. Jetzt wird die Koalition gleich sagen, ja, das ist ja dann nach der Wahl, aber das wissen wir heute nicht. Und die Nachtragshaushalte kommen ja dann auch noch. Ja, die Nachtragshaushalte kommen auch noch, Herr Bürgermeister. Also, kurzum, wir wissen nicht, was uns noch im Jahre 2027 erwartet. Und wir finden es fahrlässig, dass hier lediglich zwei Sitzungen der Stadtverordnetenversammlung anberaumt wurden. Daher beantragen wir eine Änderung des Beschlussvorschlages, der wie folgt lautet, ich gebe das dann auch gleich dem Stadtverordnetenvorsteher. Die Stadtverordnetenversammlung nimmt Kenntnis, das ist der alte Beschlussvorschlag und der wird dann erweitert. Also die Stadtverordnetenversammlung nimmt Kenntnis und beauftragt den Vorstand der Stadtverordnetenversammlung mit der Terminfindung für eine weitere Sitzung der Stadtverordnetenversammlung in 2027 bis zur Wahl am 30. Mai 2027. Ich bitte um Zustimmung und danke Ihnen für Ihre Aufmerksamkeit.
0: Gibt es weitere Wortbeiträge? Ich stelle fest, das ist nicht der Fall. Wir haben einen Änderungsantrag zur Vorlage, dahingehend, dass bis zur Wahl 2027 ein weiterer geänderter Beschlussvorschlag der Stadtverordnetenversammlung nimmt Kenntnis und beauftragt den Vorstand der Stadtverordnetenversammlung mit der Terminfindung für eine weitere Sitzung der Stadtverordnetenversammlung in 2027 bis zur Wahl am 30. Mai 2027. Wer diesem Änderungsantrag seine Zustimmung erteilen möchte, bitte um das Handzeichen. Die Möwen, Bündnis 90 Die Grünen plus P, BD-Fraktion, Gruppe AfD, Einzelabgeordnete Schuster und Schäfer und Einzelabgeordneter Kutschaga. Wer ist dagegen? SPD, FDP, CDU, Enthaltungen, Einzelabgeordneter Lichtenfeld. Damit abgelehnt, wir nehmen Kenntnis. Tagesordnungspunkt 3.4, Vorlage 31/2026, Annahme von den Ausnahme von den Beschränkungen der Verwaltungsvorschriften zur vorläufigen Haushalts- und Wirtschaftsführung der Stadt Bremerhaven 2026, Fortführung und Beendigung des Förderprojektes Reset, Renaturierung einer Hafenstadt. Gibt es dazu Wortbeiträge? Ich stelle fest, das ist nicht der Fall. Dann bitte ich um das Handzeichen, wer der Vorlage seine Zustimmung erteilen möchte. Gegenprobe? Einzelabgeordneter Lichtenfeld, AfD, Gruppe AfD. Wer enthält sich? Einzelabgeordneter Kutschaga. Ansonsten angenommen. Tagesordnungspunkt 3.5, Sachstandsbericht Deutsche Schifffahrtsmuseum 2025. Gibt es Ihrerseits Wortbeiträge? Stelle fest, das ist nicht der Fall. Kenntnisnahme. Tagesordnungspunkt 3.6, Vorlage 33/2026, Gesamtbericht der Antikorruptionsbeauftragten für den Zeitraum 1.1.25 bis 31.12.2025. Gibt es Wortbeiträge? Stelle fest, das ist nicht der Fall. Kenntnisnahme. Tagesordnungspunkt 3.7, Vorlage 34/2026, Wahl eines Beisitzers und Beisitzers im Vorstand der Stadtverordnetenversammlung. Frau Brinkmann, BD-Fraktion.
2: Sehr verehrter Herr Stadtverordnetenvorsteher, sehr geehrte Damen und Herren, wir machen es kurz. Zur Wahl des Beisitzers nennen wir Jan Timke, Julia Tiedemann, Rüdiger Stark, Jürgen Teichert und mich, Sandra Brinkmann. Wir favorisieren Herrn Timke aufgrund seiner Expertise und seiner Erfahrung auch im Führ- und Gehausschuss.
0: Gibt es weitere Wortbeiträge? Stelle fest, das ist nicht der Fall. Dann bitte ich darum. Frau Brinkmann, bitteschön.
2: Wir beantragen geheime Wahl.
0: Dann bitte ich, die Stimmzettel vorzubereiten. Wahlaufsatz ist, Sie haben die eben erwähnten fünf Namen, Sandra Brinkmann, Rüdiger Stark, Jürgen Teichert, Julia Tiedemann, Jan Timke oder Nein oder Enthaltung. Entweder eine Person wählen oder Nein oder Enthaltung. Danke. Dann bitte aufrufen die Namen.
3: Herr Allers, Frau Baltrusch, Frau Batz. Herr Baumann-Duderstedt, Frau Böttger-Türk, Frau Brandt. Frau Binkmann, Herr Cialolu, Frau Cordes. Frau Tschack, Frau Derdwinkel, Herr Frehmann.
0: Wenn Sie mir zwischendurch noch mal, gerade ein bisschen ungünstig, ich habe die beiden Personen wieder vergessen bezüglich der Auszählung. Wenn Sie mit Frau Hilk und Frau Cordes einverstanden sind, ich sehe zumindest, weil alle im Raum sind, keine gegenteiligen Meinungen, dann bedanke ich mich.
3: Herr Dr. Hamann, Frau Hilk, Herr Hoffmann. Herr Jürgewitz, Herr Kaminiatz, Frau Kagoscha. Frau Kirchstein-Klingner, Frau Knorr, Herr Kuschager. Herr Koch, Frau Köhler-Treschok, Herr Lichtenfeld.
4: Herr Litau, Herr Michalitsch, Frau Milch. Herr Ovčarek, Herr Önal, Herr Raschen. Frau Rusa, Herr Schäfer, Frau Schiller. Herr Schott, Herr Schuster, Herr Setschi. Herr Stark, Frau Steinbach, Herr Teichert. Frau Tiedemann, Herr Timke, Herr Fenske. Herr Fiebrock, Frau Wittig, Herr von Haaren, Frau von Twistern.

0: Gut. Wenn ich um Ihre Aufmerksamkeit bitten darf. Das Auszählungsergebnis zur Wahl einer Beisitzerin eines Beisitzers im Vorstand hat ergeben 11 Stimmen auf Herrn Timke, 25 Nein und 9 Enthaltungen. Auf Frau Sandra Brinkmann, Herrn Rüdiger Stark, Herrn Jürgen Teichert und Frau Julia Tiedemann entfielen keine Stimmen. Bedingt durch die Tatsache, dass wir unter § 24 Wahlen drinne stehen haben, dass wenn jemand im ersten Wahlgang nicht die erforderlichen Mehrheit der abgegebenen Stimmen auf sich vereinen kann, wir zu einem zweiten Wahlgang kommen, werden wir auch zu einem zweiten Wahlgang kommen. Aber weil es in diesem Fall keine zweite Person gibt, die mindestens eine Stimme hat, werde ich, so haben wir uns gerade eben auch noch mal beraten, werde ich jetzt aus den verbleibenden 4, also Frau Sandra Brinkmann, Rüdiger Stark, Jürgen Teichert, Julia Tiedemann, weil auch das sagt es, per Losverfahren jemanden rausziehen, die quasi dann die zweite Person ist, die in den zweiten Wahlgang einzieht mit Herrn Timke zusammen, der aufgrund seiner Stimmenabgabe eh schon mit dabei ist.
1: Hätte man nicht durch Timke, ja, nein.
0: Frau Sandra Brinkmann, und jetzt öffnen wir die anderen noch eben, damit wir dann auch. Herrn Rüdiger Stark. Frau Julia Tiedemann. Herr Jürgen Teichert, also wir bereiten dann einen Stimmzettel vor, auf dem Herr Jan Timke und Frau Sandra Brinkmann draufstehen werden und treten dann in den zweiten Wahlgang ein. So, jetzt nochmal vor dem Mikro. Wir werden jetzt die Stimmzettel vorbereiten und dann werden in den zweiten Wahlgang Frau Brinkmann und Herr Timke auf dem Stimmzettel stehen. Auch dort haben Sie dann die Möglichkeit, eine der beiden Personen zu wählen oder Nein oder Enthaltung. Gut, dann bitte ich entsprechend die Namen wieder vorzulesen. Ich habe es gerade gesagt, Frau Sandra Brinkmann, Herr Jan Timke stehen auf dem Wahlzettel und Nein und Enthaltung. Entweder eine Person wählen bzw. Nein oder Enthaltung.
2: Herr Allers, Frau Baltrusch, Frau Batz. Herr Baumann-Duda steht, Frau Böttger-Türk, Frau Brandt. Frau Brinkmann, Herr Cialoglu, Frau Cordes. Frau Tschack, Frau Derdwinkel, Herr Frehmann. Herr Dr. Hamann, Frau Hilk, Herr Hoffmann. Herr Jürgewitz, Herr Kaminiatz, Frau Kagoscha. Frau Kirchstein-Klingner, Frau Knorr, Herr Kuschara. Herr Koch, Frau Köhler-Treschok, Herr Lichtenfeld. Sorry, Irene.
1: Ich denke immer, das spukt hier. Herr Litau, Herr Michalic, Frau Milch. Ich wundere mich die ganze Zeit schon. Plötzlich ist das immer auf. Herr Ovčarek, Herr Önal, Herr Raschen. Frau Rosa, Herr Schäfer, Frau Schiller. Herr Schott, Herr Schuster, Herr Schott, Herr Schuster.

Frau Tiedemann, Herr Timke, Herr Fenske. Herr Fiebrock, Frau Wittig, Herr von Haaren und Frau von Twistern.

Stimmen auf Herrn Jan Timke 10, 23 Nein und 9 Enthaltungen, damit im zweiten Wahlgang auch nicht gewählt. Dann kommen wir zum Tagesordnungspunkt 4, Anträge. Antrag 6 aus 2026, Aktualisierung Bremer Bebauungspläne, Bündnis 90 Die Grünen plus P, Herr Kaminiatz.

0: Herr Stadtfondsvorsteher, meine Damen und Herren, der Klimarisikoindex hat der Stadt Bremerhaven gerade wieder bestätigt, dass sie hinsichtlich bedrohlicher Folgen des Klimawandels zu den gefährlichsten Städten Deutschlands gehört. An der Nordseeküste liegen wir direkt hinter Wilhelmshaven auf Platz 2. Wir sind an dieser Küste die am zweitgefährdetste Stadt überhaupt. Damit sind natürlich auch die hier lebenden Menschen bedroht. Besondere Risiken sind hierbei Sturm, Flut und Starkregen, die zum Beispiel die Infrastruktur oder Immobilien in der Stadt bedrohen. Aber auch Trockenheit und Hitze nehmen zu und sind gerade für Menschen mit Vorerkrankungen oder in hohem Alter große Belastungen. Darum sind Klimaschutz und Klimaanpassung zentrale Aufgaben für eine Stadt, der das Wohl ihrer Bürgerinnen wichtig ist. Klimaanpassung ist Gesundheitsschutz. Ein zentrales Instrument, um das städtische Grün und damit die wichtigsten Faktoren zur Milderung der Folgen des Klimawandels zu bewahren und zu vermehren, sind die kommunalen Bebauungspläne. Sie regeln im Rahmen der Flächennutzungsplanung, wo, wie und was gebaut werden darf und welche Rücksicht dabei gegebenenfalls auf die Natur unserer Stadt genommen werden muss. Viele Bremerhavener Bebauungspläne sind inzwischen Jahrzehnte alt. Sie wurden zu Zeiten und unter Bedingungen aufgestellt, als der Klimawandel mit seinen vielen Auswirkungen auf das alltägliche Leben der Bürgerinnen und Bürger kaum Beachtung in Bebauungsplänen fand. Darum liegt es im Interesse der Menschen, wenn die Stadt jetzt systematisch ältere Bebauungspläne daraufhin überprüft, ob sie die städtische Natur hinreichend schützen und die notwendigen Anpassungen an den Klimawandel fördern. Damit würde Bremerhaven seiner Verantwortung gerecht werden, einen Beitrag zum Klimaschutz zu liefern, die Biodiversität zu stärken und verletzliche Bevölkerungsgruppen in unserer Stadt vor den Folgen des Klimawandels zu schützen. Bebauungspläne haben einen entscheidenden Einfluss darauf, wie sich unsere Stadt auf die Klimakrise einstellt. Am Beispiel des vorhin schon genannten geplanten Baus der Kita an der Weichselstraße zeigt sich exemplarisch, wie alte Bebauungspläne zwingend notwendigen Klimaschutz aushebeln können. Der Klimaschutzaktionsplan, der Hitzeschutzaktionsplan, der Aktionsplan Klimaschutz und die Klimaanpassungsstrategie, sie alle sehen den Erhalt innerstädtischer Grünflächen, vor allem wenn diese aus Wald bestehen, dringend vor. Der Erhalt ist in allen städtischen Plänen deswegen so wichtig, weil Ersatzpflanzungen Jahrzehnte brauchen, um genauso klimawirksam zu werden, wie es bestehende Grünflächen bereits sind. Bei hohen Temperaturen kühlen Grünflächen die Umgebung deutlich und auf natürlichem Wege runter. Ein solcher Wald stand an der Weichselstraße inmitten eines der am dichtesten besiedelten Ortsteile des Landes Bremen. Der Bebauungsplan Nummer 228, der die Bebauung an dieser Stelle und damit die Vernichtung der Waldfläche möglich machte, stammte aus dem Juli 1987, aus einer Zeit, in der zum Klimawandel und seinen Auswirkungen auf die Menschen noch wenig bekannt und erst recht nicht in der Bauleitplanung berücksichtigt werden musste. Heute widersprechen die Festsetzungen im Bebauungsplan 228 allen Plänen gegen den Klimawandel der Stadt Bremerhaven. Wir brauchen in Zukunft die Möglichkeit zu prüfen und abzuwägen, welches Ziel, welches Vorhaben auf einer bestimmten Fläche Vorrang haben soll. Dies ist zurzeit nicht möglich. Aus diesen Gründen beantragen wir hiermit die Überprüfung der bestehenden Bebauungspläne durch eine Taskforce aus dem Stadtplanungsamt, dem Gartenbauamt und dem Umweltschutzamt. Aufgabe dieser Taskforce ist es, die bestehenden Bebauungspläne systematisch daraufhin zu überprüfen, inwieweit diese den Vorgaben und Zielen des Bremerhavener Hitzeaktionsplans, des Aktionsplans Klimaschutz, der Klimaanpassungsstrategie, der Stadtklimaanalyse, des Landschaftsprogramms Bremen, Teilprogramm Bremerhaven sowie der Strategie für die weitere ökologische Entwicklung der öffentlichen Grünflächen Bremerhavens genügen. Bebauungspläne, die den aktuellen Anforderungen an Naturschutz, Klimaschutz und Klimaanpassung nicht genügen, sollen entsprechend aktualisiert und dann dem Bau- und Umweltausschuss zur Beratung und Beschlussfassung vorgelegt werden. Viele Bs in diesem Satz. Am Ende, meine Damen und Herren, verstehen Sie mich bitte nicht falsch. Wie ich schon sagte, es geht nicht darum, automatisch alle Grünflächen zu erhalten. Es geht vielmehr darum, im Einzelfall eine Abwägung zwischen widerstreitenden Zielen zu ermöglichen. Das geht momentan mit den bestehenden Bebauungsplänen nicht. Ich bitte daher um Ihre Zustimmung.
1: Herr Allers, SPD.

0: Meine sehr verehrten Damen und Herren, Herr Kaminius, Aktualisierung der Bremerhavener Bebauungspläne. Ich habe mich gefragt, in welcher Größenordnung Sie sich das eigentlich vorstellen. Sie sprechen davon, viele Bremerhavener Bebauungspläne müssten aktualisiert werden. Ich habe keinen Überblick darüber, wie viel wir exakt haben. Was ich aber weiß, ist, dass Sie hier auch gleichzeitig auch noch eine Taskforce einrichten wollen aus den drei Bereichen Stadtplanungsamt, Umweltamt und Gartenbauamt. Man kann als Opposition viel fordern. Also ich weiß jetzt schon, dass als erstes mal die beiden Stadträte mir sagen, ja okay, wenn ihr das unterstützen wollt, dann packt mal ein bisschen Personal auf den Tisch. Weil ich habe mich hier die ganze Zeit gefragt, wie will man das personell noch zusätzlich stemmen zu der Arbeit, die jetzt schon ansteht? Ich weiß nicht, ob Ihnen das irgendwie ein Begriff ist, wie die aktuelle Situation in Bremerhaven ist. Eine Überprüfung kann jederzeit stattfinden, wenn ein alter Bebauungsplan aufgestellt, also auf den Markt kommt, sage ich mal, der behandelt wird für irgendein Bauverfahren. Das haben wir ja gesehen bei verschiedenen Baugeschichten, zum Beispiel auch in der Wiesenstraße und so weiter und so fort. Was ich aber weiß, ist, dass aktuell 25 Baupläne aufgestellt werden und damit sind gerade mal 3,5 Ingenieur- und Ingenieurinnenstellen mit beschäftigt. Bedeutet, die sind bis Oberkante voll. Ich weiß es beim besten Willen nicht, wie Sie jetzt sich das vorstellen, dass man auch noch zusätzlich die Aktualisierung vornehmen soll. Denn Sie wollen ja Ergebnisse sehen und die wollen Ergebnisse nicht erst sehen in 5 oder 10 Jahren. Sie sprechen von aktuell, wollen Sie hier das umsetzen. Eine Aktualisierung der Bremerhavener Bebauungspläne. Ich sehe hier nirgendwo in den nächsten 5 Jahren, in den nächsten 7 Jahren, sondern da muss man sich intensiv mit jedem einzelnen Bebauungsplan auseinandersetzen. Und wenn da aktualisiert werden soll, dann ist ja vollkommen klar, das passiert dann nicht im grünen Kämmerlein, sondern das wird natürlich dementsprechend, würde ich mir vorstellen, Frau Kaunsche, von einem Ihrer Mitarbeiterinnen und Mitarbeiter, die Sie alle übrig haben, die sich auch freut, dass Sie neben den 25 jetzigen B-Plänen, die begleitet werden müssen und aufgestellt werden müssen, und jeder weiß, ein B-Plan-Verfahren ist nicht eine Wochensache und nicht eine Monatssache, sondern ein Jahr mit Auslegung und so weiter. Und die Widerspruchsfristen, die müssen auch noch abgearbeitet werden, bedeutet jetzt eine Menge Arbeit für das Personal, was wir nicht haben. Die Zielrichtung will ich ja gar nicht bestreiten. Aber sich jetzt hier hinzustellen nach dem Motto, jetzt werde ich mal ein hehres Ziel hier in den Raum stellen und sagen, so, liebe Bremerhavener, Bremerhavener, liebe Koalition, liefert mal. Muss ich ganz deutlich sagen, wir werden den Antrag ablehnen. Eigentlich, weil er ganz faktisch in der Umsetzung nicht machbar ist. Und Herr Kaminius, das müssten Sie ja eigentlich wissen. Sie werfen uns ja vor, dass wir permanent zu viel Personal einstellen. Auf der anderen Seite haben wir hier auch Stellen, die wir gar nicht besetzen können. Und dass Sie natürlich jetzt sagen, es geht um die Veränderung der gesamten Klimathematik, das ist ja unbestritten. Aber einfach sich hinzustellen, zu sagen, vor dem Magistrat auf eine Taskforce, Überprüfung der Stadt, der Bebauungspläne anpassen. Ich weiß nicht, Frau Kornchef, das macht man nicht mit links, nicht? So. Und wenn Frau Kornchef sagt, das macht man nicht mit links, dann wird auch niemand anders das nicht machen können. Außer man sagt, das geben wir raus an externe Büros, was wir auch oftmals gemacht wird. Die kosten aber auch noch zusätzlich wieder Finanzvolumen und Geld. Also Herr Kaminiatz, ist ein netter Versuch, aber dann bitte ich auch hier mal deutlich zu erklären, wie sich das Prozedere dieser Taskforce vorstellen, die Aufgabenteilung der Taskforce. Oder sollen die Taskforce daraus bestehen, dass Frau Tönse und Frau Katte-Heppner und vom Stadtplanungsamt Frau Ultmanns dann dementsprechend, Entschuldigung, Frau Kornschiff, ne, das ist bei mir manchmal, kommst du noch durch, dann Leute zur Verfügung stellen, um dieses Projekt abzuarbeiten. Ich habe eine kurze Frage, Frau Kornschiff, wie viel hätten wir denn so ungefähr geschätzt an alten Bauplänen? Ultmanns, ja.
1: Wir haben mindestens 400 Bebauungspläne.
0: Oh, danke schön, Frau Ultmanns. Das ist eine Zahl, die geht mir runter wie Öl, Frau Ultmanns. Also, wir haben jetzt 400 alte B-Pläne, die wir mit einer Taskforce, ich sehe schon die Begeisterung von Frau Tönse, wenn sie ihren Mitarbeiter sagt, pass mal auf, wir haben ja nicht so viel zu tun. Du könntest doch mal bitte in den neuen Taskforce gehen. Frau Kade-Heppner sagt, das ist ja prima. Ich weiß gar nicht, wo ich überhaupt noch meine Leute in Arbeit bringen kann, weil wir haben überhaupt nichts zu tun. Draußen ist nichts los. Also, Herr Kaminiatz, ich finde das sehr ehrenvoll, aber Frau Ultmanns hat ja ganz klar und deutlich gesagt, alleine 400 B-Pläne, die man mal so nebenbei abarbeiten soll. Deswegen werden wir inhaltlich den Antrag ablehnen. Ich danke für die Aufmerksamkeit. Frau Ultmanns, nochmal vielen Dank für die Amtshilfe.
2: Herr Michalic, FDP.
1: Sehr geehrter Herr Stadtverordnetenvorsteher, meine Damen und Herren, es wird Sie sicherlich nicht überraschen, dass wir als FDP-Fraktion diesem Antrag ebenfalls nicht zustimmen können. Herr Kaminiotz, ich möchte Sie daran erinnern, dass wir uns gerade in einer haushaltslosen Zeit befinden. Und immer, wenn es darum geht, der Stadt mehr Aufgaben aufzubrummen, Sie doch die Ersten sind, die dann sagen, nein, das könnt ihr nicht machen, weil wir keinen Haushalt haben. Und nun stellen Sie sich hier als Erster hin und fordern mehr Belastungen für die Verwaltung. Das ist nicht konsequent. Klimaschutz wird nicht auf dem Papier umgesetzt, sondern in der Realität. Wenn wir jetzt sagen, wir wissen nicht mehr weiter und gründen einen Arbeitskreis, dann befinden wir uns ja schon in einer grünen Ansicht, wie man Probleme löst. Uns ist es viel, viel lieber, wenn wir es schaffen, Kapazitäten auch da einzusetzen, wo man auch wirklich dazu beitragen kann, was Gutes für die Umwelt zu tun, beispielsweise in der energetischen Sanierung, wo wir auch durch die LUKIF-Mittel sehr, sehr viel Geld in die Hand bekommen haben, um Gebäudesubstanz auch auf den energetischen neuesten Stand zu bringen. Damit wird auch CO2 gespart. Und wenn wir dann darüber sprechen, dass nun die Verwaltung über 400 B-Pläne neu evaluieren soll, da muss ich auch ehrlich gesagt die Frage in den Raum werfen, denkt man das nicht vom Ergebnis her aus, sondern vielleicht erstmal von der Ursache? Ich finde es ehrlich gesagt besser, dass wenn jetzt aktuell B-Pläne aus der Verwaltung kommen, dass man dort vor allem die Aspekte im Bereich Umwelt, im Bereich Hitzeschutz, Aktionsplan und so weiter mit berücksichtigt und jetzt wirklich alles, was in dieser Stadt in den letzten 100 Jahren gebaut worden ist, nochmal auf den Kopf stellen zu wollen, halte ich für destruktiv. Deshalb lehnen wir Ihren Antrag ab. Vielen Dank.
2: Herr Raschen, CDU.
3: Herr Stadtverordnetenvorsteher, meine sehr geehrten Damen und Herren, liebe Kolleginnen und Kollegen, liebe Grüne, nicht immer ganz so dick auftragen. Sturm, Flut, Starkregen. Ich glaube, diese Stadt ist technisch so gut gewappnet, dass wir sowohl gegen eine Sturmflut gut aufgestellt sind, dass wir auch für Starkregen gut aufgestellt sind. Und Sturm, ich bin jetzt 60 Jahre alt, den hat es hier schon immer gegeben. Ich streite nicht ab, dass es einen Wandel gibt. Und dem wir auch begegnen müssen, das sehen wir auch. Aber es gibt natürlich Striche auf dieser Welt, die sind deutlich intensiver betroffen. Und deswegen muss man mit Augenmaß davor. Sie haben ja Ihr Beispiel wieder gebracht. Wie oft wollen Sie denn noch über die Weichselstraße diskutieren? Und das haben Sie in Anfragen, in Anträgen rauf und runter. Nehmen Sie zur Kenntnis, irgendwann muss man abwägen, will ich da eine Grünfläche oder will ich da eine Kita? Und die Koalition hat sich für eine Kita entschieden, weil es eben auch gesetzliche Vorgaben gibt, dass wir diese Einrichtung bauen müssen. Und da, wo ich was hinbaue, versiegel ich Flächen. Anders geht's nicht. Ich meine, wir können ja ein Zelt hinstellen, bauen es abends wieder ab oder irgend sowas. Aber das ist, glaube ich, nicht praktikabel. Und daher, also Ihr Hinweis, Weichselstraße zeigt wieder ganz deutlich, Sie wollen sich nicht entscheiden, Sie wollen immer dagegen sein. Deswegen sind Sie auch gegen alle Bauprojekte eigentlich im Großen und Ganzen gewesen, die irgendwie hier auf die Tagesordnung gekommen sind. Aber nein, irgendwann im Leben muss man sich entscheiden, das ist einfach mal so. Und wir haben uns immer noch für die Zukunft entschieden und trotzdem die Umwelt nicht aus dem Auge verloren und entwickeln das immer noch mal weiter. Und daher, was Sie, also ich gehe davon aus, der Stadtplanungs- und Gartenbauamt, Umweltschutzamt, die ganzen Dinge, die da aufgeschrieben sind, in ihren regelmäßigen Gesprächen auch mit begutachten. Aber die Zahl 400 Bebauungspläne jetzt zu verändern, wo soll das Personal herkommen? Dann bitte ich Sie wirklich, gehen Sie erstmal zu Herrn Fecker. Wir brauchen, weiß ich nicht, 100 weitere im Stadtplanungsamt, damit die nächsten Jahre entsprechend ausgelastet sind. Also, und Hitze, das haben wir vielleicht hier im Goethe-Quartier, das ist aber schon vor hunderten von Jahren gebaut worden, das haben wir doch nicht in Leerheide, da habe ich überall große Flächen. Also das ist wieder so ein komplett überflüssiger Antrag und daher gucken Sie sich die Sachstandsliste an, wie viele Aufgaben da draufstehen und jetzt kommen Sie mit so einer Nummer noch hierher. Das ist einfach nur, Sie wollen mal wieder ein Thema platzieren und wollten noch mal wieder Ihre Weichselstraße hochbringen. So, die wird aber jetzt gebaut, die kriegen Sie auch nicht mehr weg. Nehmen Sie das einfach mal zur Kenntnis und deswegen, wie meine beiden Vorredner schon gesagt haben, wir werden ablehnen.
2: Frau Tiedemann, BD.
4: Sehr geehrter Herr Stadtverordnetenvorsteher, sehr geehrte Kollegen, liebe Gäste. Wir beraten heute über den Antrag Aktualisierung der Bremerhavener Bebauungspläne, den die Grünen eingereicht haben. Es geht darum, alle bestehenden Bebauungspläne systematisch unter Klima-, Natur- und Biodiversitätsgesichtspunkten zu überprüfen und gegebenenfalls zu aktualisieren. Wir haben eben schon gehört, das sind etwa 400 Stück. Wir teilen das Anliegen, Klimarisiken ernst zu nehmen, auch was die Bebauungspläne angeht, aber wir halten diesen Weg für nicht machbar und nicht verantwortbar. Und warum genau, das werde ich Ihnen im Weiteren auch erläutern. Bremerhaven ist klimatisch exponiert. Sturm, Flut, Starkregen, Hitze, Schutz vulnerabler Gruppen ist also wichtig. Und die Bebauungspläne sind ein legitimes Instrument der Anpassung an das Klima und des Grünschutzes. Ja, viele Pläne sind alt. Klimaschutz und Klimaanpassung müssen mitgedacht werden. Aber gerade weil wir das ernst nehmen, brauchen wir einen realistischen, priorisierten Ansatz und nicht das, was dieser Antrag verlangt. Im Detail erwartet der Antrag, dass eine Taskforce aus Stadtplanungsamt, Gartenbauamt und Umweltschutzamt erstellt wird und den Auftrag haben, alle bestehenden B-Pläne systematisch zu prüfen. Ob sie diversen Strategien genügen. Dazu zählt der Hitzeaktionsplan, der Klimaschutzplan, Klimaanpassung, Stadtklimaanalyse, Landschaftsprogramm, Grünflächenstrategie. Ich glaube, das waren alle. Bitte ergänzen Sie, falls ich irgendwas vergessen haben sollte, Herr Kaminiatz. Die Liste ist ziemlich lang, welche Anforderungen Sie an die neuen B-Pläne stellen. Pläne, die den aktuellen Anforderungen, die Grünen aufgestellt haben, nicht genügen, sollen aktualisiert und dem Bau- und Umweltausschuss vorgelegt werden. Die Vollprüfung aller B-Pläne und Abgleich mit mehreren Strategiepapierebenen bedeutet eine jahrelange Arbeit für drei Ämter. Was der Antrag nicht berücksichtigt, sind Informationen zu Personalbedarf, Kosten, Prioritäten. Gut, dass Sie im Bereich Personal sowieso mal einen Blankoscheck ausstellen, Herr Kaminiatz, das wissen wir. Sie stimmen ja sowieso jeder Personalie zu, die in den P&O-Ausschuss kommt. Wer diesen Auftrag ernsthaft durchrechnet, und de facto können wir es nicht, weil wir gar keine Zahlen haben, aber nur mal spaßeshalber einfach so, was man sich so vorstellt, was an Zeit für einen B-Plan drauf geht, da kann sich jeder vorstellen, entweder bleibt es bei Symbolpolitik auf dem Papier oder andere wichtige Aufgaben bleiben liegen. Zudem kommen dann solche Formulierungen wie genügen den aktuellen Anforderungen im Antrag vor, was juristisch und politisch extrem weit auslegbar ist. Die Gefahr ist, dass flächendeckende Verschärfungen von Vorgaben zulasten von Eigentümern, Wohnungsbau und Gewerbe erfolgen und das ohne klare Abwägungen. Investoren, Eigentümer und Bauwillige wissen dann nicht mehr, ob ein bestehender B-Plan morgen noch gilt oder einer Taskforce zum Opfer fällt. Der Antrag unterscheidet übrigens nicht zwischen besonders gefährdeten Gebieten und unkritischen Bereichen. Alles wird erstmal gleich behandelt. Die Botschaft ist, man möchte gerne sich klimaschutztechnisch engagieren, hat aber keine Ahnung, wie man das real umsetzen kann und möchte deswegen einfach die ganzen Bebauungspläne mal überarbeiten. Damit kann man sich am Ende aber dann doch nicht profilieren, Herr Kaminiatz. Wir nehmen Klimarisiken ernst und stehen zur Verantwortung unserer Stadt. Aber wer Klimaschutz ernst meint, muss priorisieren, Ressourcen im Blick behalten und die wirtschaftlichen Folgen mitdenken, statt eine Taskforce ohne Grenzen zu beauftragen. Deshalb, meine Damen und Herren, werden wir von der Fraktion Bündnis Deutschland den Antrag ablehnen. Sie können sich gerne Gedanken über einen besseren Antrag machen, Herr Kaminiatz, und diesen dann gerne einreichen. Vielleicht kommen wir dann zusammen. Vielen Dank.
2: Herr Kutschreiber, Einzelabgeordneter.
5: Sehr geehrter Herr Vorsteher, sehr geehrte Damen und Herren. Klimakrise macht sich jeden Tag bemerkbar. Aber was ihr Koalitionsparteien CDU und SPD versucht zu entwickeln, irgendwelche Argumente finden, dass der Oppositionsantrag zu ablehnen können. Die erste Argumente eben gerade hat ja auch beide erleuchtet, auch von dem FDP, 400 Bebauungsplanen zu ändern. 400 Bebauungsplan, wenn das Klimaschutz nicht berücksichtigt ist, ist das sowieso falsch geplant. Das ist sowieso falsch geplant, wenn Sie Klimaschutz nicht berücksichtigen. Wenn Sie einfach Bebauungsplan gemacht haben und wenn die Förderung der Stadtentwicklung, grüne Fläche berücksichtigen, gute Luft in der Stadt zu erreichen, nicht berücksichtigen, wenn die Energieverbrauch nicht berücksichtigen, wenn die Bauart nicht berücksichtigen, dann ist sowieso falsche Planung. Also dann kritisieren wir die ganzen 400 Bebauungspläne.
6: Herr Kutschaga.
5: Weil das Klimaschutz nicht berücksichtigt ist.
6: Herr Kutschaga, erlauben Sie eine Zwischenfrage von Herrn Raschen?
5: Ja, können Sie, ja.
6: Dankeschön für die freundliche Antwort auf meine Frage.
7: Ja, habe ich gesagt, ja.
3: Ja, danke, Herr Stadtverordnetenvorsteher. Danke, Herr Kutschaga. Haben Sie mitbekommen, dass es Bebauungspläne gibt, die Jahrzehnte alt sind, vielleicht auch zu Zeiten, wo Umweltschutz noch nicht die Rolle gespielt hat wie heute? Stimmen Sie mir dazu, dass die so alt sind?
5: Ja.
3: Also Sie werfen Menschen etwas vor, die vor 50, 60, 70 Jahren einen Bebauungsplan aufgeworfen
5: haben. Das ist richtig, ja. Sie haben recht.
3: Danke.
5: Sie haben recht. Dann aber haben wir Aufgabe, die ganzen Bebauungsplan noch mal neu bearbeiten. Das ist auch unsere Aufgabe. Natürlich, entweder nehmen wir Klimakrise ernst oder nehmen wir nicht ernst. Das ist das Entscheidungspunkt. Könnte man vielleicht diesen Antrag etwas anders formulieren? Könnte man sagen, Bremerhaven soll eine Stadtentwicklungsplan haben? Hören Sie bitte zu, Herr Erlass. Bremerhaven soll einen Stadtentwicklungsplan haben und ab jetzt genaue Bebauungsplan diese Stadtentwicklungskonzept berücksichtigen soll. Ja. Das könnte man so formulieren. Aber nee, das können wir nicht. 400 Bauanträge, 400 Bebauungsplan. Was für ein Argument.
6: Herr Kutschaga.
5: Ja, bitte.
6: Erlauben Sie eine Zwischenfrage von Herrn Michalic?
1: Ja. Ja, vielen Dank, Herr Kutschaga und Herr Stadtverordnetenvorsteher. Herr Kutschaga, Sie sind ja auch im Bau- und Umweltausschuss tätig. Können Sie mir zumindest einen Bebauungsplan nennen, der jetzt verändert werden sollte diesbezüglich?
5: Werfquartier ist das Klimaschutz berücksichtigt. Das ist auch richtige Entscheidung. Und genauso alle Bebauungsplan sollen Klimaschutz berücksichtigt werden. Wenn das nicht gemacht ist, dann ist das ein Fehler. Diese Fehler muss man das ansehen und sagen, ja, richtig, das haben wir nicht berücksichtigt, würden wir auch bearbeiten. Das ist die Antwort. Nicht, dass wir 400 Bebauungsplan nicht bearbeiten können. Das müssen Sie bearbeiten. Sonst haben wir Probleme mit Klimakrise. Sonst haben wir keinen Lebensraum mehr für die Arten. Sonst haben wir auch keinen Lebensraum mehr für die zukünftige Generation. Denkt ihr nur an euch, aber nicht die zukünftige Generation. Ja, viel Spaß. Dankeschön.
2: Herr Kamenjatz, die Grünen.
8: Herr Stadtvorsteher, meine Damen und Herren, ich muss mich noch mal kurz melden, um hier ein paar Sachen gerade zu ziehen. Also wir haben gute Pläne. Ich habe die alle schon genannt. Diese Pläne sind alle durch die Koalition übrigens beschlossen worden. Ja, früher auch schon mal mit den Grünen dabei, aber inzwischen haben sie die alle erneuert. Was wir in der Stadt hier haben, was Sie als Koalition hier haben, meine Damen und Herren, ist ein Umsetzungsproblem. Sie machen schicke Pläne und dann passiert nichts mehr. Gegenteil. Sie suggerieren hier, Sie würden doch jetzt schon ach so viel machen für Umwelt- und Klimaschutz. Ist eh alles das Gleiche. Aber wenn man genau hinguckt, dann ist das nicht so. Sie als Koalition lassen Sie seit Jahren neue Bebauungspläne nach § 13a Baugesetzbuch beschließen. Was ist denn das? Sage ich Ihnen, das beschleunigte Verfahren. Wissen Sie, was das beschleunigte Verfahren kennzeichnet? Die Umweltverträglichkeitsprüfung wird komplett weggelassen. Und das ist nur die Umweltverträglichkeitsprüfung. Das hat noch nichts mit Klimaschutz zu tun, geschweige denn mit Klimaanpassung. Suggerieren Sie den Leuten hier nicht, sie würden etwas tun. Weil sie nichts tun, bringe ich ja diesen Antrag ein, verdammt nochmal. Ich verzeihe. Herr Raschen, mit Ihrem Whataboutism, also warum ist es nicht woanders auch schlimmer? Ja, ist es, aber ich bin hierfür zuständig, ne? Nicht für irgendwelche anderen Gegenden in diesem Land oder auf der Welt. Hier müssen wir uns drum kümmern und das tun Sie nicht und genau deswegen bringe ich diesen verdammten Antrag doch ein. Die Taskforce, jetzt kommen wir mal zu diesen formellen Bedenken, die Sie alle anführen. Personal, Geld, Zeit, oh Gott, oh Gott, oh Gott. Wissen Sie, warum der Antrag so formuliert ist, wie er ist, damit die Verwaltung entscheiden kann, wie groß ist diese Taskforce, in welchem Rhythmus treffen die sich? Damit die das selber machen können. Wir brauchen kein zusätzliches Personal, das wird vermutlich noch nicht mal viel Geld kosten. Die sollen sich zusammensetzen und ganz ehrlich, meine Damen und Herren, wir müssen denen, Sie müssen denen nicht alles bis in die dritte Ebene runter vorgeben. Es reicht, wenn man das Ziel formuliert, das habe ich hier gemacht. Führen mit Zielen heißt das Ganze. Geben Sie denen ein Ziel vor, vertrauen Sie mal den Mitarbeitenden in diesen Ämtern, die ich genannt habe und wollen wir wetten, dass da Ergebnisse rauskommen, zu einem kleinsten Preis und zu ganz wenig Aufwand. Ich bin auch davon überzeugt, dass diese Mitarbeitenden, weil sie sich eh ständig auch schon mit B-Plänen befassen müssen, sehr schnell wissen, welche dieser 400 denn problematisch sind. Ich gehe die Wette ein, nicht mal ein Drittel, nicht mal ein Viertel davon ist problematisch. Das, was ich hier von Ihnen höre, meine Damen und Herren, sind irgendwelche formellen Argumente, um bloß nicht diesem Antrag mal gedanklich näher treten zu können, geschweige denn mal echten Klimaschutz und echte Klimaanpassung hier in der Stadt voranzubringen. Sie wollen gar keinen Klimaschutz. Eine Sache vielleicht noch zu den Kosten. Es ist inzwischen nicht eine grüne Idee, es ist inzwischen statistisch bewiesen. Unterlassen Sie jetzt solche Maßnahmen zum Klimaschutz und zur Klimaanpassung, wird das diese Stadt in Zukunft einen deutlich, man sagt Faktor 5 ungefähr, höheren Beitrag kosten, um das gleiche Ziel zu erreichen, das wir mit jetzigem Handeln machen. Ich nehme zur Kenntnis, dass Sie sagen, Klimaschutz ist gut, kriegen wir aber finanziell nicht hin. Klar, der Klimawandel wartet ja auch, bis wir mit den Stadtfinanzen wieder in Ordnung sind und dann können wir irgendwas machen. So funktioniert das nicht, meine Damen und Herren. Stellen Sie sich der Realität und kommen Sie ins Handeln. Setzen Sie endlich diese verdammten Pläne um. Die sind gut und wir brauchen sie. Diese Menschen brauchen sie. Vielen Dank.
2: Herr Stadtrat Schallee.
9: Ja, sehr geehrter Herr Stadtverordnetenvorsteher, sehr geehrte Stadtverordnete, vielleicht noch ein kleiner Einblick. Ich möchte jetzt gar nicht das schon Gesagte jetzt nochmal ganz aufarbeiten. Ich glaube, wir erkennen, dass es jetzt zwei große Richtungen gibt, aus denen wir uns diesem Thema jetzt hier, ich sag mal, in der Diskussion und in der Debatte nähern. Das ist ja erstmal vollkommen legitim. Ich will vielleicht folgenden Hinweis machen. Es ist vollkommen richtig, dass es, glaube ich, nicht zielführend wäre, mindestens 400 B-Pläne komplett sich also zu überarbeiten. Jetzt habe ich von Herrn Kamin jetzt mitgenommen, das ist vielleicht auch gar nicht unbedingt das Ziel des Antrags, das ist vielleicht nur ein bisschen so formuliert. Auf der anderen Seite will ich aber nochmal darauf hinweisen, dass ja der Aspekt, um den es jetzt hier geht und den ja viele von Ihnen auch vorbringen, ja bei uns schon im alltäglichen Arbeiten Beachtung findet. Also alle B-Pläne, die wir ja, und es wurde jetzt die Zahl von 25 aufgenommen, bearbeiten, entweder aktualisieren oder auch neu aufstellen, die sind alle sehr stark geprägt durch die Frage, wie können wir die Quartiere in Bremerhaven, die hier durch die Bank hinweg aktualisiert und neu aufgestellt werden, nachhaltig prägen. Ich will mal ein Beispiel nehmen. Aktuell erarbeiten wir den B-Plan 506, Lothierweg. Das wird der erste B-Plan in Bremerhaven sein, wo wir tatsächlich festschreiben, dass es keine Heizmöglichkeiten mehr mit einer Verbrennungsheizung, also egal, ob es jetzt Pellets oder Gasheizung oder Ölheizung sind, geben darf. Das ist damals festgelegt worden, auch mit Hinblick auf sozusagen den Eingriff in die Natur, der trotzdem dann notwendig ist. Wir sind also immer in diesem Spannungsfeld. Wir wollen selbstverständlich so viel wie möglich von innerstädtischem Grün beibehalten. Wir müssen gleichzeitig diese Stadt weiterentwickeln. Das ist ganz klar ein Spannungsfeld, da gibt es Konflikte. Das tun wir aber, glaube ich, sehr behutsam. Und das tun wir, finde ich, auch mit der gegebenen Eile und Durchsetzungsfähigkeit. Jetzt ist es total legitim, dass der Stadtverordnete Kamin jetzt sozusagen eine andere Vorstellung oder eine andere Größenordnung sich wünscht. Ich glaube, mit den vorhandenen Ressourcen, die wir haben, machen wir das sehr gut. Und eine Sache ist mir nochmal wichtig. B-Pläne sind ja ein Instrument, das zu steuern. Wir haben den Klimaschutzaktionsplan. Wir sprechen jetzt aktuell ganz konkret mit ämterübergreifend, wie gehen wir um mit Kompensationsflächen in der Stadt, wo können wir neue Kompensationsflächen auch innerhalb des Stadtgebiets aktivieren. Das sind eine ganze Reihe von Punkten, die wir machen. Wir erneuern die Quartiere, wir sind in den Bestandsquartieren aktiv. Wir ertüchtigen die Schulgebäude sehr stark energetisch. Deswegen, ich verstehe, dass es, und das ist auch vollkommen legitim, dass es hier noch mehr Wünsche gibt. Ich glaube aber, dass wir da insgesamt gut aufgestellt sind. Und das kommt aber ja aus der Diskussion von Ihnen gut raus. Vielen Dank.
2: Herr Raschen, CDU.
3: Herr Stadtverordnetenvorsteher, meine sehr geehrten Damen und Herren, ich wundere mich bei Herrn Kutschaga und bei Herrn Kaminias, warum Ihre beiden Koalitionsfraktionen in Bremen nicht solche Anträge stellen. Die Bebauung in Bremen, nur größer, ist ähnlich wie die in Bremerhaven. Also da, selbst in Bremen, wo Sie regieren, kommen Sie nicht auf solche Ansätze. Und wenn Sie sogar zugeben, bei 400 ein Viertel, sind immer noch 100, weil ein Drittel wäre sogar noch ein Ticken mehr. Wir brauchen pro Bebauungsplan 2 bis 3 Jahre. Und jetzt wollen Sie 100 aufarbeiten lassen, wo man ganz Personal denn herbekommt. Wir machen schon eine ganze Menge. Wir haben heute Mittag in der Fragestunde über das Luna-Delta gesprochen. Da versiegeln wir auch. Aber wir machen es ökologisch sinnvoll. Da sollen wir es ansiedeln, die sich nur mit Ökologie und Ähnlichem beschäftigen. Also es passiert irgendwas. Aber irgendwie muss Bremerhaven sich noch verändern können, weil unsere Stadtgrenzen sind Landesgrenzen. Wir können leider nicht wachsen, wie andere Städte das in Deutschland können. Wir sind eingefecht in unseren Landesgrenzen und in denen müssen wir uns bewegen. Und es hilft mir nicht, dass alles in den Landkreis geht. Wir müssen uns hier auch noch ein bisschen entwickeln. Ja, Weichselstraße habe ich ja schon den Haken dran, ist erledigt. Wir lehnen weiter ab.
6: Es liegen keine weiteren Wortmeldungen vor. Wir kommen zur Beschlussfassung über den Antrag. Wer dem Antrag seine Zustimmung erteilen möchte, bitte ich um das Handzeichen. Bündnis 90 Die Grünen plus P, die Möwen, Einzelabgeordneter Kutschaga. Wer ist dagegen? Ich könnte sagen, alle weiteren. Danke. Tagesordnungspunkt 4.2, Klage gegen Finanzaufsichtsgesetz, Bündnis 90 Die Grünen plus P. Herr Kaminiatz.
8: Herr Stadtverordnetenvorsteher, es hat sich in den letzten Wochen einiges Positives ereignet, was dazu führt, dass es Signale von Teilen der Koalition gibt, dass wir hier eventuell gemeinsam vorangehen können. In welche Richtung ist noch nicht so ganz klar, aber das sind sehr hoffnungsvolle Signale. Ich stelle daher den Antrag, diesen Tagesordnungspunkt für heute und für die nächste Sitzung auszusetzen, sodass wir das in der ersten Sitzung nach der Sommerpause dann erneut auf die Tagesordnung nehmen. Zur Sache möchte ich jetzt nicht sprechen. Vielen Dank.
6: Das heißt, Sie ziehen den Antrag zurück? Herr Allers.
0: Sehr geehrte Damen und Herren, ich habe eben ganz kurz aufmerksam zugehört. Ich hätte zwar verstanden, wenn Sie sagen, wir ziehen ihn zurück, den Antrag. Sie wollen ihn nur aussetzen, weil sich irgendwelche positiven Dinge ereignet haben. Ich weiß nicht, welche positiven Dinge sich in der Finanzsituation der Stadt Bremerhaven oder im Lande Bremen ereignet haben. Also wir werden Ihren Antrag ablehnen.
6: Bitte um einen kleinen Moment Geduld.

0: Ich nehme Herrn Tümke jetzt mal dran. Herr Tümke.
1: Herr Stadtverordnetenvorsteher, liebe Kolleginnen und Kollegen, ich habe auch immer aufmerksam zugehört und meine Frage wäre jetzt mal an den Stadtverordnetenvorsteher, ob man überhaupt einen Beschlussvorschlag, denn darum geht es ja, ob man den dahingehend abändern kann, dass man einen Antrag für zwei Sitzungen aussetzen kann. Wir können ja einen Antrag stellen, einen Beschlussvorschlag und diesen Beschlussvorschlag ändern. Aber die Frage ist ja, können wir einen Antrag stellen, dass hier ein Antrag, der auf der Tagesordnung steht, ausgesetzt werden kann? Da hätte ich gerne mal eine Rechtsmeinung, bevor wir uns dann als Fraktion entscheiden, wie wir damit umgehen. Dankeschön.
2: Herr Timke, das war der Grund, weshalb ich eben um kurze Geduld gebeten habe, damit wir das mal eben kurz recherchieren können.
0: Herr Kaminias.

0: Gut.
1: Also nach Beratung ergeben sich aus der Geschäftsordnung § 23 Abstimmungsregeln die Möglichkeit, hier die Anträge entsprechend auszusetzen. Der Antrag steht. Ich würde darüber abstimmen lassen, wer dem Antrag von Herrn Kamieniec auf Aussetzung des Antrages und damit der Beschlussfassung für zwei Sitzungen jetzt habe ich den Faden verloren. Also ich würde dann darüber abstimmen lassen, über den Antrag von Herrn Kamieniec, nämlich den Antrag aussetzen zu lassen für zwei Sitzungen. Darüber kann dann abgestimmt werden. Und je nachdem, wie das Ergebnis ist, würde ich dann entsprechend weiter verfahren. Das heißt, Aussetzung, wenn Zustimmung, beziehungsweise Behandlung, wenn Ablehnung. Ich unterbreche ganz kurz die Sitzung für ein paar Minuten.

Unverkennbar die Stimme von Eddie Cochran. Wir erinnern uns an den 17.04.1960. Auf dem Weg von Bristol nach London verunglückt das gemietete Auto, ein Taxi, und Eddie stirbt auf dem Rücksitz und dabei sein Freund Gene Vincent sowie die Freundin Sharon Sheely. Tja, sie und Gene Vincent überleben diesen Unfall. Aber unvergessen, Eddie Cochran.